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1: Kennen wir alle das Spiel, das man Völkerball nennt. Man kann es in der Turnhalle oder im Freien spielen. Man braucht keine Geräte, nur einen Ball. Die Mannschaftsgröße ist nicht vorgeschrieben. Man kann es mit kleinen Gruppen, vielleicht mit 6 Spieler und Spielerinnen oder mit großen Gruppen, wenn es sein muss, mit 12 Spielern und Spielerinnen spielen. Die Regeln versteht jeder auf Anhieb. Es kann von groß und klein gespielt werden. Und weil das alles so einfach ist, wird das Spiel überall gespielt. Man spielt es in Deutschland ebenso wie in Amerika. Man spielt es in England ebenso wie in Südafrika. Man spielt es in Kanada ebenso wie in Japan. Nun ist natürlich nicht zu verkennen, dass das Spiel 2 Punkte hat, über die man diskutieren kann. Nämlich diese. Es ist ein Mannschaftsspiel und bedarf daher vor Beginn eines Wahlvorgangs. Es ist ein Abwurfspiel. Abgeworfene Spieler und Spielerinnen müssen das Feld verlassen, auf der Seite des Wächters das Ende des Spiels abwarten. Falls sie sich nicht freiwerfen, aber um diese Details geht es hier nicht. Wählen, abwerfen. Hier kommen nun die Psychologen ins Spiel. Nein, nicht ins Völkerballspiel, ins Spiel der Diskussion und Kritik. Kann man Kindern zumuten, die Prozedur der Wahl auszuhalten? Und kann man Kindern zumuten, abgeworfen zu werden und an den Spielfeldrand gestellt zu werden? Um Gottes Willen, nein. Das kann man nicht. Ein kanadisches Forscherteam meint, wie man im Internet nachlesen kann, dass Völkerball ein Mittel der Unterdrückung ist, ein legalisiertes Mobbing, vor allem dann, wenn Kinder in den Schulen gezwungen werden, dieses Spiel zu spielen. Geht es nach den kanadischen Forschern und Forscherinnen, gehört Völkerball verboten. Es sei geradezu entmenschlichend. Denn was kann es Schlimmeres geben, als minutenlang in der Schlange zu stehen und gewählt bzw. nicht gewählt zu werden? Schließlich steht irgendwann ein Letzter vor der Gruppe, der große Vorwegverlierer, vor allen Augen gedemütigt. Und weiter, es gibt auch kaum Schlimmeres, als abgeworfen zu werden, vielleicht sogar unter dem Gelächter der Klassenkameraden. Joy Butler, eine Bildungswissenschaftlerin im Forscherteam, sagt wörtlich: In den Schulen reden wir viel von Freundlichkeit und Empathie und Mitgefühl. Im Sportunterricht verschwinden diese Begriffe. Das Völkerballspiel kann ganz bewusst dazu benutzt werden, weniger beliebte, schwächere Schülerinnen und Schüler auszugrenzen und zu demütigen. Die Botschaft des Spiels, so sagt Frau Butler, ist, dass es okay ist, andere zu verletzen. Und daher sollte Völkerball aus dem Lehrplan gestrichen werden. Oh je, da wird wieder einmal mächtig auf die Psychopauke gehauen. Haben die Forscherinnen übersehen, dass man in allen Mannschaftsspielen wählen muss? Gute Sportlehrer und Sportlehrerinnen haben längst auf die Wahl per Mannschaftskapitän verzichtet. Sie lassen abzählen und stellen die Mannschaften ohne Warteschlange zusammen. Und das gezielte Abwerfen gibt es auch in anderen Ballspielen. Die werden dann oft Fangspiele genannt, aber wer den Fall nicht fangen kann, muss raus. Ganz ähnlich wie beim Völkerball. Und überhaupt, leiden die Kinder denn wirklich unter dem Abwurf? Wenn ich nun sage, dass ich als Kind unzählige Male abgeworfen worden bin und nicht darunter gelitten habe, dann kann man natürlich schnell abwinken und sagen, ja, früher, aber heute ist heute. Nun denn, meine Töchter haben sich auch nie über Völkerball beschwert. Und während meiner Praxis als Lehrer habe ich auch nicht bemerkt, dass meine Schülerinnen unter Völkerball leiden mussten. Man kann alles dramatisieren und zu größtem Leidensdruck erklären. Man kann vor Gefahren warnen, wo keine Gefahren lauern. Legalisiertes Mobbing. Entmenschlichend. Die Entwicklung der Kinder gefährden. Das geht nicht nur zu weit, das klingt ganz einfach lächerlich. Wenn die Atmosphäre im Klassenzimmer von Freundlichkeit und Fairness gekennzeichnet ist, macht der Treffer während des Völkerballspiels den Kindern rein gar nichts aus. Und den kanadischen Forscherinnen sagen wir frank und frei, sucht euch mal andere Betätigungsfelder, wo man über Demütigung und Mobbing forschen kann. Aber in Kanada hat ja selbst der Premierminister, Herr Trudeau, zu einer merkwürdigen Übertreibung gegriffen. Er meinte, dass man das Wort Mankind vermeiden sollte, um gendergerecht zu sprechen. Mankind, also Menschheit, weise im Englisch zu sehr auf die Männer hin. Daher sollte man lieber Peoplekind sagen. Wenn man das übersetzt, kommt dabei Volkheit heraus. Wenn Sie nun, liebe Hörerinnen und Hörer, die Stirne runzeln und denken, wie bekloppt ist das denn, bin ich ganz auf Ihrer Seite.

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0: Wenn ich einmal alt bin, immer wenn ihr dieses Lied hört, wisst ihr, ihr seid richtig beim Freien Radio Neumünster und ihr habt angeschaltet das Seniorenmagazin und an den Reglern ist Peter, aber ich bin nicht allein im Studio.
1: Nein, heute bin ich, Sabine, auch mit dabei.
2: Und ich, Manfred, bin auch dabei.
0: Und Sie haben was Tolles mitgebracht, aber das hören wir gleich.

0: Ja, ihr zwei, ihr habt einen Spaziergang gemacht und habt was Tolles mitgebracht. Erzählt doch mal.
1: Ja, wir waren anlässlich des 30-jährigen Jubiläums der Hospizinitiative Neumünster bei einem Friedhofsspaziergang eingeladen. Und zwar hat eine Dame uns den Friedhof auf ihre ganz eigene Art und Weise näher gebracht.
2: Ja, es fing ja schon sehr spusisch, oder wie nennt man das?
0: Spooky.
2: Spooky. Spooky. Und zwar, es hat an dem Tag gegossen, es hat geregnet. Und wer weiß, ob das überhaupt stattfindet. Aber lass uns mal hingehen. Und wir standen dann da und plötzlich kommt eine schwarze Witwe von Ferne uns entgegen und die Sonne kommt. Das war also richtig sowas von faszinierend.
1: Ja, sie hatte ihren Schirm noch aufgerissen, weil es wirklich von jetzt auf nachher war die Sonne da. Das war unglaublich. Und dann standen wir da und waren auch wirklich ein bisschen, ja, wie kann ich sie euch beschreiben? Mary Poppins sagt euch was. Mary Poppins ganz in schwarz. Das wäre die Beschreibung.
2: Schwarzer Hut, langes schwarzes Kleid, schwarze Stiefel, schwarze
1: Stiefel,
2: Handschuhe.
1: Das waren richtig schicke Damenschuhe.
2: Stiletten oder was?
0: Ich habe aus den Bildern gesehen, es war auch noch eine relativ junge Frau. Ne?
2: Ja, mhm. Ja.
0: Ja, schön. Und ihr habt O-Töne mitgebracht und da hören wir jetzt mal rein. Viel Spaß dabei.
3: Am 29. Mai 2026 fand im Rahmen des 30-jährigen Jubiläums des ambulanten Hospizdienstes das Friedhofsgeflüster statt. Das Freie Radio Neumünster hat es sich nicht nehmen lassen, dieses Friedhofsgeflüster zu begleiten.
4: Und jetzt kommt die Person, ganz in schwarz gekleidet, sieht aus wie Mary Poppins. Sehr schön.
5: Aber mit einem fröhlichen, offenen Gesicht.
4: Ja. Genau.
5: Auch wenn sie in schwarz gekleidet ist.
4: Sehr schön. No, werden ungefähr so 70 Personen sein, ne? Habe ich mal so überschlagen.
6: Ja, sehen Sie, wenn wir uns hier auf dem Friedhof treffen und zu einem kleinen Abendspaziergang sozusagen das Wochenende einläuten möchten, dann hört auch der Regen wieder auf. Ja. Herzlich willkommen zum Friedhofsgeflüster mit der schwarzen Witwe, die eingeladen wurde vom ambulanten Hospizdienst. Und das sind all die Kollegen mit orangenem Regenschirm und orangenem Beutel. Genau, und das sind dann auch diejenigen, wo sie vertrauensvoll ihr Geld lagern bzw. abgeben können. Ja, der ambulante Hospizdienst besteht seit 30 Jahren. Das gilt es zu feiern und das gilt es vor allem aber auch zu würdigen. Und deswegen würde ich auch gleich gerne Sie einladen, dass wir einen großen Applaus für all die Ehrenamtlichen und Pflegeheime, die ja hier in Dienst verrichteten Personen tätigen. Denn das ist wirklich eine ganz, ganz wichtige und wesentliche Aufgabe, die auch nicht jeder kann so etwas. Ja, also da muss man wirklich auch schon berufen dafür sein. Ja, und von daher freue ich mich sehr, dass wir in dem Rahmen hier zusammen sind. Und ja, nun lade ich Sie ein, mir direkt in die Vergangenheit zu folgen. Denn ich selbst komme aus dem späten 19. Jahrhundert und möchte einmal berichten, aufklären, wie in den vergangenen Jahrhunderten noch gestorben wurde. Das sah mitunter noch ein bisschen anders aus als heutzutage. Und was es für eine Todesauffassung gab, denn es hat sich wirklich sehr, sehr viel verändert. Wir haben gerade auch noch im 19. Jahrhundert wirklich mit dem Tod gelebt. Wirklich so, wie ich es sage, haben wir mit ihm gelebt, denn das ganze Leben fand ja zu Hause statt. Es wurde zu Hause geboren, ja, also da wurde sofort in der vertrauten Umgebung das Leben willkommen geheißen und dann wurde es auch verabschiedet. Ja, also der Der Sterbende wurde nicht in die Obhut fremder Hände gegeben, sondern er blieb bei der Familie. Er durfte zu Hause seinen Lebensabend verbringen und sogar noch in der Zeit danach. Denn wissen Sie, wir haben auch noch unsere Toten zu Hause aufgebahrt. Wir haben auch noch Totenwache gehalten bis weit ins 20. Jahrhundert hinein. Und das hat sich eben ja wirklich stark verändert. Mitunter wissen die Menschen heutzutage gar nicht mehr, wie sieht so ein Sterben aus, wie sieht ein toter Mensch aus. Denn man muss eben nicht, wenn man nicht möchte, damit zu tun haben. Ja, und weil sich, wie gesagt, so viel verändert hat, bin ich heute hier, um einmal aufzuklären und eine andere Sichtweise Ihnen darzubringen. Ich freue mich sehr, dass wir so zusammentreffen hier in Neumünster. Ja, also... Ja, die schwarze Witwe, die versucht auch, Sie merken es vielleicht schon, ein bisschen Leichtigkeit in dieses oftmals düster und schwer betrachtetes Thema hineinzubringen. Das ist mir sehr wichtig und Sie werden aber auch feststellen, dass aufgrund unserer ganz anderen Auffassung und unseres anderen Verständnisses manche Geschichten einfach auch zum Lächeln oder gar Lachen anregen. Und da lade ich Sie herzlich ein, es mir gleich zu tun. Ja, also Sie dürfen, auch wenn wir uns auf einem Friedhof befinden, darf gelacht werden. Ich denke, all die hier ihre letzte Ruhe gefunden haben, würden sich auch freuen darüber, wenn etwas mehr gelacht wird. Ja, und gerade auch in Zeiten der Trauer, Lachen und Weinen, das schließt sich auch überhaupt nicht aus. Ja, also darf ich bitten, mir zu folgen. In die vergangenen Jahrhunderte, quasi ja in das Leben Ihrer Vorfahren.
3: Diese Zeit nutze ich jetzt, um euch die schwarze Witwe vorzustellen. Anja Kretschmer wurde 1981 in der Oberlausitz geboren. Mit 13 Jahren kam sie an die Ostseeküste, an der sie bis heute mit ihrem Mann und drei Kindern lebt und arbeitet. Sie studierte in Greifswald auf Magister Kunstgeschichte, Psychologie und ältere deutsche Philologie. Ein Aufbaustudium der Denkmalpflege Heritage Conservation in Bamberg folgte. Danach promovierte sie zu Häuser der Ewigkeit, Mausoleen und Grabkapellen des 19. Jahrhunderts. Nebenbei ist Anja Kretschmer zudem als Trau- und Trauerrednerin tätig. 2016 wurde sie mit dem Kreativmacherpreis des Landes Mecklenburg-Vorpommern ausgezeichnet. Jetzt aber weiter, was uns die schwarze Witwe noch zu erzählen hat.
6: Lange Zeit war es ja wichtig, dass wir vorbereitet im Angesicht des Todes, ja, vorbereitet auf diesen waren. Das heißt, zu Lebzeiten begann der Plan, die Organisation der eigenen Beerdigung. Wir haben die Dinge beschafft, die wir benötigen, sprich die letzte Kleidung, das letzte Hemd, das Totenhemd, die letzte Behausung, den Sarg haben wir zu Lebzeiten in Auftrag gegeben. Wir sind auch auf die Friedhöfe gegangen, denn wissen Sie, gerade zu meiner Zeit waren die Friedhöfe ja noch sehr jung. Die meisten sind so im Laufe des 19. Jahrhunderts entstanden. So diese ganze Verlagerung aus der Stadt hinaus war etwas vollkommen Neues, Modernes. Und der Friedhof war ja auch eingeteilt in Klassen. Und dann mussten wir ja wirklich auch schnell sein, um in unserer Klasse ein schönes Fleckchen zu ergattern. Und diese Fleckchen, also diese Stellen, die waren ja auch größer als heutzutage, weil es gab Erdbestattung, also Bestattung im Sarg und es gab die klassische Familiengrabstelle. Also von daher, ja, waren einfach diese Grabstellen viel größer als heutzutage und man musste wirklich schnell sein. Ja, und dann gab es zu meiner Zeit auch schon Grabkataloge, stellen Sie sich das einmal vor. Da haben wir dann am Wochenende schon einmal geblättert, um zu schauen, ja, was ist gerade modern. Denn auch die Grabkultur, die verändert sich ja. Und man möchte ja nicht altbacken wirken, ja, dass man dann etwas hinstellt, was schon längst unmodern geworden ist. Und also das gehörte einfach mit dazu. Und dann gehörte auch dazu, dass wir für den eigenen Leichenschmaus, kennen Sie das? Mhm. also diese Einladung nach der Beerdigung, dass wir dafür auch schon einmal Geld beiseite legen. Ja, und also wir haben dann auch hin und her überlegt, wann ist denn nun der richtige Zeitpunkt, um mit all diesen Vorbereitungen zu beginnen. Und das ist eine Frage, die ich gern einmal an Sie weitergeben möchte. Was haben Sie für Ideen oder für Vermutungen, wann der rechte Zeitpunkt gekommen ist?
7: Zur Hochzeit.
6: Wie bitte? Was haben Sie gesagt?
7: Ich habe nichts gesagt.
6: Ach so, zur Hochzeit. Mhm. Ja, aha.
8: Steine verbrannt. 30 Jahren vielleicht. Die Lebenserwartung war ja nicht viel höher.
6: Genau, ja. Also das muss man auch bedenken, ja, der Tod war wesentlich jünger als heutzutage und er ist überall sozusagen, er kann jederzeit auftreten und deswegen war es wirklich wichtig, bei Zeiten zu beginnen. Hat noch jemand andere Vorschläge, Ideen? Ja, also dann sage ich es Ihnen mal, Sie haben recht, die Hochzeit ist es. Mit der Hochzeit begann die Vorbereitung. Da gehörte es schon mal zur Aussteuer.
7: Ja, also bei manchen ist ja die Hochzeit auch schon der
6: ja, ja, ja, das ja, bei manchen genau höre ich das heute auch. Nur gerade es kommt gerade immer so von der männlichen Seite, dass die sagen, ja, verstehe ich durchaus. Seit ich verheiratet bin, ist mein Leben auch vorbei. Ja, also zur Aussteuer gehörte das sogenannte Sterbepaket. Und in diesem Sterbepaket war eben das Totenhemd und das Totenlaken, welches dann unter den Sarg bzw. über den Sarg gespannt wurde. Das war in diesem Sterbepaket, ja, Aussteuer. Und dann, wissen Sie, dann kam, also während wir so schön beisammen saßen und feierten, der Tischler vorbei. Ja, und der Tischler hat Maß genommen. Ja, während der Hochzeitsfeier.
7: Aber die mussten nicht.
6: Und niemand fand es befremdlich oder beängstigend. Dazu sei noch gesagt, er nahm allerdings nicht Maß vom frisch vermählten Ehepaar. Für die waren die Totenhemden jetzt parat, ja? Aber die Särge wurden nun für die Eltern hergestellt. Und wenn man das jetzt weiterdenkt, wird es auch ganz sinnhaft, denn es war ja auch ein Generationswechsel. Es war ja nun ein neues Ehepaar da, was Haus oder Hof übernahm. Das ältere Ehepaar setzte sich zur Ruhe und deshalb musste dann wirklich konkret diese letzte Behausung, der Sarg, nun hergestellt werden. Und sobald er fertig war, wurde er auch zu Hause aufbewahrt. Das war auch üblich. Der stand meist oben auf dem Dachboden oder draußen in der Scheune, bis er gebraucht wurde. Und wir waren beruhigt. Wir waren beruhigt, dass wir wirklich diese Dinge schon besorgt hatten. Ja, heute nicht mehr vorstellbar. Oder dass man so am schönsten Tag so derart mit dem Tod konfrontiert wird. Ja, aber Vorbereitung ist das A und O. So, und auf der anderen Seite wurden wir aber auch konkret vorbereitet. Denn der Tod, wissen Sie, der Tod, der kommt in den seltensten Fällen wirklich so spontan und plötzlich daher, sondern er kündigt sich an. Man muss es nur lesen können. Ja, man muss es verstehen können, welche Zeichen er einen sendet. Diese Todesvorzeichen habe ich gerade eben schon gehört. Ja, aber ich fange mal mit anderen Dingen an. Das ist, wenn Dinge im Haus passieren, die wir uns nicht erklären können. Wie zum Beispiel, es fällt ein Bild plötzlich von der Wand. Oder es fallen Gegenstände um. Es lockert sich plötzlich etwas und geht kaputt. Oder die Tür geht auf, obwohl niemand hereinkommt. Dann hieß es, ist der Tod schon ins Haus gekommen. Oder? Ja, wir waren eben auch sehr abergläubisch. Ja, also wobei aber auf der anderen Seite wieder gesagt sein muss, dass dieser Volksglaube auch wirklich viel Wahrheit enthält. Ja, und dann schickt er seine Boten. Die Todesboten, von denen sind wir umringt. Das kann so die schwarze Katze sein, die uns begegnet, die immer wieder unsere Nähe sucht, ja, um uns eben zu zeigen, bald wird eine Veränderung eintreten, bald steht ein Verlust ins Haus. Oder das kann der Maulwurf sein, ja, hätten Sie nicht gedacht, oder? Der kleine, süße, harmlose Maulwurf, der hat das Faustdick hinter den Ohren. Und zwar müssen Sie ihn gut beobachten, wenn Sie ihn im Garten haben. Ja. Kommt er dem Hause immer näher, und das kann man ja an den Maulwurfsflügeln gut erkennen, wird es gefährlich. Nein. Für den Maulwurf. Ja, das könnte man natürlich auch tun, aber bei uns hieß es, wenn der Maulwurf sich unter der Türschwelle hervorgräbt oder sogar im Hause, dann wird dort der nächste Todesfall eintreten. Ja, also das sei Ihnen nur so zur Information gesagt. Ja, also wenn Sie das beobachten und ihn nicht zu Leide tun möchten, dann verreisen Sie einfach für längere Zeit. Oder bestimmte Vogelarten. Kennen Sie Todesvögel?
9: Ja.
6: Ja, und die hatte ich nämlich eben schon gehört. Die Raben, die Krähen, Vögel. Und die sind auch sehr exakt in ihrer Vorhersage. Die rufen laut Starb, Starb. Und dann kommt es darauf an, wie oft sie es rufen. Zweimal bedeutet, eine Frau wird sterben. Dreimal ein Mann. Und man kann das heute auch noch wirklich beobachten, und es haben ja auch schon Bestatter bestätigt, dass entweder, wenn sie so eine Hausabholung hatten, dass dann oben auf dem Dachfirst die Krähen saßen, oder dass eben mit, ich weiß nicht, ob Sie das auch erleben, dass eben so Institutionen, die unweigerlich mit dem Tod zu tun haben, wie eben Hospize oder Pflegeheime, Krankenhäuser, dass dort die Krähenvögel auch immer wieder und immer wieder auftauchen. Ja, und was gibt es noch? Kennen Sie noch andere?
10: Das Käuzchen?
6: Genau, das Käuzchen. Wenn das Käuzchen dreimal ruft, Kiewit, Kiewit, komm mit, komm mit. Sollte man vielleicht nicht mitgehen. Und dann gibt es aber noch, also es gibt auch noch viele weitere Tiere und auch Vogelarten. Ich kann jetzt hier nicht alle erzählen, weil sonst könnte ich den ganzen Rundgang damit schmücken. Aber eine möchte ich Ihnen noch vorstellen, denn dieser Vogel wird heutzutage mit dem Sterben eigentlich gar nicht mehr in Verbindung gebracht. Das ist die Taube. Die Taube war für uns aber wirklich so ein ganz klassischer Totenvogel, denn sie ruft... Ja. Das haben wir vorhin noch einstudiert.
9: Können wir dann irgendjemanden, der gemeint ist?
6: Nein, das können Sie nicht. Aber solange Sie bei mir sind, kann Ihnen nichts passieren. Ja, danach. Aber nun in dieser Zeit nicht. Jedenfalls, sie ruft. Und da sind wieder, Stab, Stab. Ich sag ja, wir sind umringt. Sie ruft, die Taube ruft. Und
10: oh, schön.
6: Und kündigt damit das Kommen der Totenfrau an. Ja, Totenfrau bedeutet Totenfrau. Und wer eine Totenfrau war, das erzähle ich Ihnen auch gleich, nachdem wir noch ein wenig zusammen hier flaniert sind über diesen wunderschönen, parkähnlichen Friedhof.

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0: Ich bin ja eine Witwe und habe 1898 meinen ersten Mann verabschiedet. Und als dieser zu Hause verstarb, habe ich, das kennen Sie bestimmt, das Fenster geöffnet.
1: Kerze.
0: Genau, um die Seele rauszulassen. Eine Kerze angezündet, die durfte auch nicht ausgepustet werden, die musste bis zum Ende brennen. Dann habe ich, kennen Sie das auch, Spiegel verhängt? Ja, das kennen Sie auch. Und wissen Sie auch, warum man Spiegel verhängt? Richtig, damit die Seele sich nicht verirrt. Weil sie könnte ja Spiegel vielleicht mit Fenster verwechseln und dann würde sie aus dem Spiegel aber nicht mehr wieder hinauskommen. Und auf der anderen Seite aber durfte auch der Verstorbene sich nicht spiegeln, weil sonst wären ja zwei Leichen im Haus gewesen. Und das wäre schon wieder ein Vorzeichen gewesen. Ein böses Omen, das bald aus unserem Kreise ein weiterer folgen müsse. Und das war wirklich eine tiefe Angst von uns. Und diese Angst war auch nicht unberechtigt, denn es war oftmals so, dass nicht nur einer starb, dass dieser große Tod, wenn er erstmal im Hause war, sich ja nur mit mehreren begnügt und nicht nur mit einem. Und von daher hieß es, ist ein Todesfall im Hause, gilt es, das Leben der anderen zu schützen. Und das taten wir, indem wir die Spiegel verhängten. Das taten wir auch, indem wir ihn manchmal, wissen Sie, also man schließt ja so die Augen dann, ja, wenn er mit offenen Augen verstorben ist. Und manchmal ging das aber nicht. Also da blieb immer so ein Schlitz offen und dann war es gefährlich, denn dann hieß es, schaut er sich schon nach dem Nächsten um. Und dann haben wir schnell was draufgelegt. Und auch den Mund. Der Mund muss unter anderem deshalb geschlossen werden, weil der Tod eben auch aus dem Mund sehen könnte. Das wollen wir nicht. Also haben wir dann entweder das Kinn hochgebunden oder ein Gesangsbuch drunter gelegt. So, und dann haben wir auch noch die Uhr angehalten. Die Uhr nicht nur, um sozusagen den Zeitpunkt des Todes festzuhalten, sondern um damit auch nach außen hin das Signal zu geben, für uns als Familie steht jetzt die Zeit still. Das heißt, wenn ein Todesfall eingetreten ist, ist sozusagen der Alltag für uns nicht mehr wichtig. Wir haben nicht mehr gearbeitet wie bisher, sondern die ganze Aufmerksamkeit, die galt dem Verstorbenen, es galt zu trauern, es galt Abschied zu nehmen. Denn er blieb ja noch zu Hause. Und da kommt jetzt diese Totenfrau ins Spiel. Sie ruft es schon wieder. Die Totenfrau, das ist so die Leichenfrau, die Leichenkleiderin des Ortes gewesen. Die war eben in der Stadt angestellt und wurde sofort gerufen, wenn ein Todesfall eintrat. Und sie sollte zunächst den Tod bestätigen, ja, so wie das der Arzt heute macht und den Totenschein dann ausstellt, war sie aber nun keine Ärztin und hatte auch überhaupt gar keine medizinischen Kenntnisse. Im Gegenteil, das war wirklich eine sehr einfache Person niederen Standes. Wie sollte sie jetzt den Tod bestätigen? Naja, sie hat einfach einen Spiegel davor gehalten, vor den Mund, um zu schauen, wie schlägt er, ist noch Atmung vorhanden oder nicht. Und wenn nicht zu sehen war, war der Tod bestätigt. So, und dann hat sie ihn in der Stadt gemeldet und sich dann um den Verstorbenen gekümmert, indem sie ihn gewaschen hat und ankleidete. Deswegen auch der Begriff Leichenkleiderin. Mit dem Totenhemd bekleidet wurde er in den Sarg hineingelegt und blieb dort offen aufgebahrt, entweder mitten auf der Diele stehen oder um die Jahrhundertwende zunehmend in der guten Stube. Mindestens 3 Tage lang haben wir so mit ihm noch gelebt. Und in diesen 3 Tagen, das war wirklich so unsere intensive Zeit der Abschiednahme, des Begreifens, des Erfassens, dass derjenige nicht mehr ist. Und von daher waren eben alle anderen Dinge ganz unwichtig. Und deshalb sollten sie auch unwichtig sein, weil hätten wir weiterhin gewirtschaftet, ja, weiter umhergewuselt oder mit dem Geschirr geklappert, hätte das ja die Ruhe des Toten gestört. Und auch diese Ruhe war jetzt maßgeblich. So, und dann gibt es neben der Totenfrau, gibt es ja noch eine weitere alte Berufsbezeichnung. Totenfrau gibt es heute nicht mehr, weil, wie gesagt, einmal kommt der Arzt und dann zum anderen kommt der Bestatter, um den Verstorbenen abzuholen und ihn dann einzukleiden. Die zweite Berufsbezeichnung, die es so in der Form nicht mehr gibt, ist der Heimbürge oder Leichenbitter, auch Totenbitter genannt. Haben Sie von dem schon einmal gehört? Das konnten Männer wie Frauen ausüben, diesen Beruf. Wer hat eben ja gesagt?
1: Ich. Hinter Ihnen.
0: Ach so. Für mich kam das irgendwie von dir vor.
1: Entschuldigung.
2: Dann erklären Sie mir doch bitte, wer war diese Person?
1: Also der Leichenbitter ist damals von Haustür zu Haustür.
0: Genau. Also ich sage das mal für alle. Der Leichenbitter hat sozusagen zur Leiche gebeten. Er ist von Haus zu Haus gegangen und hat die Trauergäste eingeladen, hat sie erst einmal informiert, dass jemand verstorben war und hat dann bekannt gegeben, wann die Beerdigung stattfindet. Und diese Person, also viele kennen zum Beispiel auch noch den Hochzeitsbitter, weil zur Hochzeit hat man das ebenso getan. Man ist von Haus zu Haus gegangen, hat eingeladen. Es gab ja noch keine anderen Möglichkeiten wie Telefon oder ähnliches. Und von daher wurde immer einer beauftragt, auf den Dörfern war es einfach der Nachbar oftmals gewesen, der diese Aufgabe erledigt hat. Und der Leichenbitter aber nun, so ähnlich wie auch die Totenkleiderin, das war eine Person, mit der wollten wir im Normalfall nichts zu tun haben. Denn diese Personen brachten auch selbst den Tod. Von daher haben wir die Distanz gewahrt und er musste auch aufpassen, wie er die Nachricht überbringt. Das ist ja eine Todesnachricht, eine unheimlich schlechte Nachricht, damit dem Empfänger nichts passiert. Und deswegen, wie Sie auch schon richtig gesagt haben, ging er nicht ins Haus hinein. Der wurde auch nicht hineingebeten, der durfte von sich aus nicht die Schwelle übertreten, sonst hätte er den Tod ins Haus gebracht. Und er durfte auch nicht anklopfen, nichts berühren. Also der musste sich anderweitig bemerkbar machen. Entweder hat er mit dem Schirm angeklopft oder dem Stock oder hat gerufen, um eben kein Unglück über dieses Haus zu bringen. Dann hat er denjenigen auch nicht angesprochen, nicht gegrüßt, sondern hatte nur so sein Sprüchlein, der und der ist gestorben, dann und dann findet die Beerdigung statt. Ohne eine Miene zu verziehen, weshalb man auch von der Leichenbittermine spricht und ist dann zum nächsten Haus gegangen. Ja. Und wissen Sie was? Das, was man sich heute auch gar nicht mehr so vorstellen kann, ist, dass alles, was zum Haus gehört, ebenso Bescheid bekommen muss. Das heißt, entweder die Familie selbst in dem Fall oder der Leichenbitter ist wirklich im ganzen Haus und auf dem Grundstück herumgegangen. Hat das den Tieren erzählt? Ja, wenn es der Mann jetzt war, wie in meinem Fall, meinte er, dein Herr ist gestorben. Oder bei den Bienen, an den Bienenstock angeklopft und gesagt, Immen, dein Herr ist tot, verlass mich nicht in meiner Not. Hat das den Kartoffeln erzählt, ja, also der ganzen Ernte, hat an den Obstbäumen gerüttelt und ist ins Haus gegangen und hat das dort vorrangig den Gegenständen berichtet, die mit dem Verstorbenen in Berührung standen. Ja, also entweder beruflicher Art oder weil er eben gern dort sich aufgehalten hat. Und dabei ist die Geldtruhe natürlich sehr, sehr wichtig. Immer auch an der Geldtruhe klopfen, ihr Bescheid geben, damit sich nichts Gravierendes verändert. Das war sozusagen der Hintergrund, damit eben der Tod nicht das ganze Glück des Hauses mitnimmt, sondern wir weiter wirtschaften können wie bisher. Denn wissen Sie was? Das ist tatsächlich immer und immer wieder passiert, dass nach einem Todesfall plötzlich eine lange Pechsträhne folgte, dass die Obstbäume eingingen, dass die Ernte misslang, oder dass die Kühe keine Milch mehr gaben, es keinen Honig mehr gab, keine Eier und dann ist ganz schnell die eigene Existenz bedroht. Und das darf eben nicht passieren. Das Leben galt es zu schützen. Wir müssen doch weitermachen. Wir leben ja. Ja, und das tut man, indem man einfach miteinander spricht und Bescheid gibt. So einfach ist das. Ja, und wenn, oder nee, jetzt erstmal eine andere Frage. Warum gibt es diesen Leichenbitter nicht mehr? Von wem oder was wurde er denn abgelöst?
1: Von der Zeitung.
0: Richtig. Von der Zeitung und natürlich auch von den Möglichkeiten. Ja, heute greift man schnell zum Telefon. Und aber diese Todesanzeigen im Status. Nein, aber diese Todesanzeigen, die kamen auch schon zu meiner Zeit mehr und mehr auf, wenngleich sie doch eher für die privilegierten Personen beschränkt waren. Und mittlerweile ist es aber wirklich ein gängiges Medium. Ja, also einige, die schauen ja wirklich am Wochenende erstmal so den Teil mit den Todesanzeigen nach, um sich da zu informieren. Ja, 3 Tage haben wir dann auch Totenwache gehalten. Der Verstorbene wurde nie alleine gelassen. Es könnte ja sein, er ist gar nicht tot. Ja, das konnte ja auch passieren, denn es konnte wirklich sein, er hat nur den Anschein, ja, also dieser Scheintod, der war zu meiner Zeit schon über 100 Jahre alt, der kam im 18. Jahrhundert auf, diese Angst vor dem lebendig begraben werden, und deswegen haben wir auch Totenwache gehalten, um ihn rund um die Uhr zu beobachten, weil es könnte ja sein, dass er irgendein Zeichen des Lebens von sich gibt und wir sofort zur Stelle sind, um ihn dann ins Leben auch wieder zurückzuholen. Ja, und dann kam der Tag der Beerdigung. Und wie so ein Tag gestaltet wurde, das erzähle ich Ihnen, nachdem wir uns noch ein wenig die Beine vertreten haben.

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0: So. Ja, morgens läuteten die Glocken sozusagen als Einstimmung, dass eine Beerdigung stattfindet. Wir haben dann noch gemeinschaftlich das Totenfrühstück eingenommen. Mein Mann war ja sozusagen noch anwesend und lag auf der Diele. Und dann kamen, also die Beerdigung als solche, die fand erst nach dem Mittagessen statt. So war es zu meiner Zeit noch üblich gewesen, 13, 14 Uhr. Das war eine Uhrzeit, wo wir starteten, von zu Hause aus natürlich, weil da war ja auch mein Mann, also kamen alle zu uns. Der Pastor, die Sargträger, die Trauergäste, die Schulklasse. Warum die Schulklasse?
1: War er Lehrer?
2: Die gesungen.
3: Er war Lehrer.
0: Nein, die kam generell. Die kam
2: zum Singen?
0: Richtig, zum Singen. Zum Singen. Denn es wurde singend und klingend zum Friedhof geschritten. Ja, wir sind dann noch zu Fuß gegangen. Der Sarg wurde auf die Leichenkutsche oder den einfachen Leichenkarren gehoben. Und dann sind wir zu Fuß singend und klingend. Das heißt, klingend bedeutet mit Glockengeläut zum Friedhof gegangen. Und das Glockengeläut, wissen Sie, das ist ja auch so herrlich, wie wir so kommuniziert haben. Denn aus dem Glockengeläut konnte man wiederum hören, wer nun zu Grabe getragen wird. Denn es wurde unterschiedlich geläutet, je nachdem, ob es ein Erwachsener oder ein Kind gewesen ist oder ob es ein Mann oder eine Frau war. Und so konnte man eben nun hören, aha, heute wird ein erwachsener Mann zu Grabe getragen, jetzt in meinem Fall. Aber so weit sind wir noch gar nicht. Nur die wurden sang- und klanglos bestattet, ja, die sich das entweder gar nicht leisten konnten, weil das muss ja auch alles bezahlt werden, oder es waren Fremde gewesen oder es waren Menschen, die es nicht verdient hatten, die straffällig geworden waren oder sich selbst das Leben genommen hatten. Die wurden wirklich sang- und klanglos und das meistens jetzt, zu dieser Tageszeit, also zur Abendstunde, am Rand des Friedhofes beigesetzt. Ohne Trauergefolge, ohne Gesang und ohne Klang. Ja, das war sozusagen ja, deren Strafe, beziehungsweise sie konnten sich eben nichts anderes leisten. Aber wie gesagt, so weit sind wir noch nicht. Wir sind jetzt noch zu Hause. Die Aussegnung wird vollzogen, Sargdeckel wird geschlossen, Sargträger heben den Sarg an und dann wird er nicht einfach irgendwie aus der Tür getragen, sondern immer mit. Richtig, immer mit den Füßen zuerst oder voran. Allerdings muss ich Ihnen sagen, es ist der Zeitpunkt gekommen, an dem der Tote das Haus der Familie verlässt. Und das soll er nach Möglichkeit für immer. Ja, das war aber nicht immer gegeben. Also wir hatten schon auch sehr große Furcht, dass er keine Ruhe findet und immer wieder zurückkehrt. Und dann haben wir aber auch keine Ruhe. Ja, wenn wir immer von so einer Spukgestalt heimgesucht werden. Deshalb galt es, das Haus zu schützen. Denn allein, wissen Sie, wenn er ja noch etwas hat, also etwas Unausgesprochenes oder ein schlechtes Gewissen, was ihn dann keine Ruhe lässt, was ihn umtreibt, wir wissen es ja nicht, dann würde das dazu beitragen, dass wir heimgesucht werden. Und deshalb war es wiederum wichtig, dass wir unser Haus vor der Wiederkehr des Toten schützten. Und wissen Sie was, das kann man ganz einfach erledigen, indem man den Sarg dreimal auf der Türschwelle absetzt. Und dann ist wie so eine Art Schutzzauber, drei ist ja auch eine heilige Zahl, vollzogen. Oder, ich finde, das ist wirklich die allerbeste Erfindung, sie bauen die bewegliche Türschwelle ein. Ja, und diese Türschwelle wird bei einem Todesfall am Tag der Beerdigung rausgenommen. Ja, die wird erst rausgenommen und dann wird er mit den Füßen voran aus der Tür getragen. Dann wird die Türschwelle wieder eingesetzt und wir als Familie können sicher sein, jetzt kann er gar nicht mehr das Haus betreten. Das funktioniert gar nicht. Das funktioniert deshalb ja schon mal nicht, weil er das Haus über diese Schwelle nicht verlassen hat. Er ist nicht über diese Schwelle gegangen. Also kann er über diese Schwelle auch nicht mehr hineingelangen. Ganz einfach. Ist das nicht toll? Schau mir gleich, das ist eine schöne Idee. Ja. Und dann ging es auch noch weiter. Dann haben wir Asche hinter ihm bis zur Grundstücksgrenze hergestreut, um das Grundstück vor ihm zu sichern. Und ich weiß nicht, ob Sie das kennen, zum Friedhof geht man immer nur einen Weg. Zurück, nicht den gleichen. Diesen Weg geht man zurück niemals. Das ist der sogenannte Totenweg. Würde man ihn wieder nehmen zurück, würde es bedeuten, die Toten können uns folgen. Aber das wollen wir nicht. Nein, also gehen wir zurück anders. Auch wenn es bedeutet, wir müssen jetzt einen großen Umweg laufen, haben wir liebend gerne in Kauf genommen, damit uns die Toten nicht folgen können. Und das ist mein Rat an Sie nachher, wenn Sie nach Hause gehen oder fahren. Fahren Sie anders, als Sie hierher gekommen sind, damit Ihnen hier niemand folgen kann. Ja, und dann habe ich wirklich, ich wollte auch bei den anderen 17 Männern immer sicher gehen, deswegen bin ich...
3: Das ist ein schwarzes
0: Jahr. Ja, ich bin ja auch schon etwas älter. Und deshalb bin ich mit dem Sarg, ja, also die Sargträger, den habe ich angeordnet. Sobald wir auf dem Friedhof angekommen waren, gehen wir mit dem Sarg dreimal um die Kirche oder um die Feierhalle herum, um ihn so zu verwirren, dass er den Heimweg nicht mehr wiederfindet. Aber das sind wirklich alles Dinge, die wir getan haben. Das ist wirklich wahr. Und in manchen Gegenden wird es heute noch getan, zumindest einmal. Einmal um die Kirche herumgetragen. So, und dann sind wir in die Kirche hineingegangen oder in die Kapelle. Da wurde dann der Trauergottesdienst abgehalten, immer wieder für ihn gebetet, Lieder gesungen. Das ganze Leben haben wir Revue passieren lassen. Und draußen stand unterdessen entweder die Totenfrau oder der Leichenbitter. Die haben uns begleitet. Die waren auch für die Verköstigung der Sargträger und der Schulklasse zuständig, während wir dort drinnen saßen. Und der Leichenbitter hatte auch noch folgende Aufgabe. Aufzupassen, wer nach dem Gottesdienst, dem Trauergottesdienst, die Kirche als letzter verlässt. Denn der Tag der Beisetzung war auch schon wieder ein Blick in die Zukunft, was als nächstes passieren würde. Es hieß zum Beispiel bei der Leichenkutsche, ja, wenn die Pferde plötzlich stehen bleiben vor einem Haus oder diesen sogar noch zunicken, dass in diesem Haus der nächste Todesfall eintreten wird. Und nun hing es sozusagen vom Geschlecht desjenigen ab, also von dem Letzten, der die Kirche verließ. Dann hieß es, war es ein Mann, wird als nächstes im Ort ein männlicher Todesfall folgen. Also nicht unbedingt er, ja, sondern einfach nur das, auf das Geschlecht deutete es dann voraus. Und der Leichenbitter, der hatte wirklich immer recht. Also zumindest so 50%.
4: Entweder oder.
0: Mann oder Frau. So, und dann sind wir zur Grabstelle gegangen. Ja, die Beerdigung haben wir, so wie man das heute auch noch kennt, also mit Erde, wurde nachgeworfen. Und dann haben wir gewartet, bis das Grab zugeschaufelt worden war, haben es entweder sind wir noch einmal rumgegangen oder wir haben auch Kreuze in die Erde geritzt und dann sind wir zum Leicheschmaus gegangen. Der wurde entweder in einer Gastwirtschaft oder zu Hause. Ja, also ich habe nach Hause eingeladen und Leicheschmaus, das war früher wirklich noch bis um 1900, war das so etwas Reichhaltiges, dass wir wirklich zu Lebzeiten schon dafür sparten, weil man wollte sich am letzten Tag nicht lumpen lassen. Mehrere warme Gerichte wurden aufgetafelt. Es gab die Seelenspeise, die Totenspeise, das ist eine dicke Erbsensuppe. Es gab aber auch Fisch- und Fleischgerichte, Süßspeisen. Aber plötzlich nach der Jahrhundertwende war das wirklich alles sehr sparsam. Da kam dann nur noch so der Kuchen, ja, der Blechkuchen auf den Tisch und Kaffee wurde ausgeschenkt und das war's. Bis auf eines. Eines änderte sich mitunter bis heute nicht.
3: Schnaps.
0: Jawohl. Der Branntwein, das sogenannte Tröstelbier, finde ich auch eine schöne Bezeichnung. Ja, das fehlte nie. Alkohol wurde ausgeschenkt, das war auch notwendig, denn schließlich muss man ja auf das Wohl des Verstorbenen anstoßen, ja? Immer wieder auf sein Leben, auf das schöne Zusammenleben, was man besessen hatte. Und damit die Seele auch eine glückliche Himmelfahrt erhält, immer wieder anstoßen. Ja, also von daher ging es wirklich auch feucht fröhlich zu auf so einem Leichenschmaus. Und das war aber auch wichtig. Einige Städte haben versucht, uns das zu verbieten. Ja, aufgrund der negativen Auswirkungen, die Alkohol auch besitzen kann. Ja, da wurde dann von Zwischenfällen berichtet, dass entweder sich jemand totgesoffen hatte oder dass ab einem gewissen Pegel gerade die Männer in Streit geraten waren, es zu Prügeleien kam und dann manchmal so heftig, dass wir gleich wieder zum Friedhof gehen konnten. Ja, und dann haben sie gesagt, ja, dann darf nur noch dem Pastor und den Sargträgern einer ausgegeben werden und der Rest geht nach Hause. Aber das haben wir uns nicht verbieten lassen. Nein, Leichenschmaus, das ist wirklich das Wichtigste und das ist das letzte Ereignis mit ihm zusammen. Danach endete für unser Verständnis die Beziehung zum Verstorbenen. Also das haben wir uns nicht nehmen lassen. Bis dahin hat er uns begleitet, bis dahin hat er auch noch mitbekommen, denn die Seele verlässt auch erst am Tag der Beerdigung diese Welt. Und bis dahin hat sie alles mitbekommen, was wir in seinem Sinne oder eben auch nicht getan hatten und wie wir vor allem auch über ihn gesprochen hatten. Ja, und dann war Schluss. Also die Uhr wurde aufgezogen, sobald er das Haus verlassen hatte. Das bedeutete, in dem Haus kehrte das Leben wieder ein. Und am nächsten Tag sind wir auch zum Leben, zum Alltag wieder übergegangen. Dann war Schluss mit Trauern. Nur nicht nach außen. Und was das aber im Einzelnen bedeutet, das erzähle ich Ihnen am nächsten Punkt. Nun einmal wollen wir weiter flanieren.

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0: Ja, also unsere innere Trauerzeit war mit der Beerdigung abgeschlossen. Wir sollten nicht mehr um denjenigen nun weinen, sondern wir sollten uns wirklich dem Leben zuwenden, unserer Familie zuwenden. Schafften wir das nicht, haben wir noch lange Zeit ihm nachgeweint, ihm nachgetrauert, führte das dazu, dass der Tote auch keine Ruhe findet, weil er durch diese Sehnsucht immer wieder zurück ins Leben geholt wurde. Und das durfte nicht passieren, nun waren die Grenzen doch gezogen und diese sollten auch gewahrt sein. Anders sah es nach außen hin aus. Nach außen haben wir noch lange Zeit gezeigt, dass wir in Trauer waren, beziehungsweise also einen Todesfall besaßen. Und diese Trauerkleidung, die gab es ja auch bis weit ins 20. Jahrhundert, die war in den Leichenverordnungen festgeschrieben, je nach Verwandtschaftsgrad, wie lange man zu trauern hat und wie diese Trauerkleidung auszusehen hat. Mal nur so ein paar Beispiele. Sie haben das ja vorhin auch schon gesagt, Kindersterblichkeit war sehr hoch, war wirklich ein großes Thema für uns. Wenn ein Kind verstarb, ganz kleine Kinder, es hing vom Alter ab, für ganz kleine Kinder bis zu 2 Jahren durften wir nur 4 Wochen Trauerkleidung tragen. Bei älteren Kindern 4 Monate. Bei Ehepartnern war es wieder ganz anders. Die Frau 1 Jahr volle Trauer, 1 Jahr ganz in Schwarz. Deswegen auch schwarze Witwe wegen dieser Trauerkleidung. Also ich bin auch gerade wieder in Trauer, also auf der Suche. Nein, kleiner Scherz am Rande.
1: Nummer 18.
0: Und nach diesem Trauerjahr, natürlich durfte innerhalb dieses Trauerjahres auch nichts passieren, ja, also man durfte nicht etwa neu heiraten oder dergleichen. Und war das volle Trauerjahr beendet, sollte die Frau möglichst noch abtrauern. Das heißt, nur so Stück für Stück kam wieder Farbe in ihr Leben. Es gab die halbe Trauer, die Vierteltrauer und erst nach 2 Jahren, kann man sagen, war die Frau wieder im Leben angekommen und wurde auch als solche von der Gemeinschaft dann akzeptiert. Starb die Frau, dann sah das bei einem Witwer ganz anders aus. Ja, der Mann, der musste nicht 1 Jahr volle Trauer tragen, wenn er es nicht wollte, durfte er. Aber wenn

0: um die Kinder kümmerte. Und da kam es auch nicht selten vor, dass die Schwester der Verstorbenen geheiratet wurde. Ja, also die kannte man ja, da gab es eine Vertrauensbasis. Letztens habe ich gehört, die sah ja auch oft ähnlich. Ja. Und die Frau, die sollte ihm aber wirklich die Treue halten. Ja, also das, man wurde ausgeschlossen. Man wurde nicht nur schief angeschaut, sondern es hieß dann, ja, war es mit der großen Liebe ja nicht so weit her, wenn du es nicht mal durchhältst, ein Jahr, um ihn zu trauern. Und andere böse Zungen sagen, um zu schauen, ob da nicht etwas noch entstanden war, dass sie nicht das dem anderen vielleicht unterjubelt. Ja. Ja, so waren die Unterschiede, und man muss aber sagen, wir Frauen haben auch gern Trauer getragen. Die Trauer wurde richtig gehend modisch, dank auch Queen Victoria, der schwappte ja auch zu uns rüber. Da gab es sogar erste Modegeschäfte nur für Trauerdinge, Trauerkleidung, Traueraccessoires. Und das ist auch eine Art der Kommunikation. Ja, wir mussten nicht sprechen, sondern man konnte es uns ansehen, in welcher Phase der Trauer wir uns befanden. Schrieben wir Briefe, konnte man das auch anhand der Briefe ablesen, denn die waren eben auch unterschiedlich, je nach voller oder halber oder Vierteltrauer gestaltet. Regenschirme, Sonnenschirme, Fächer, das Taschentuch, also alles Mögliche, was das trauernde Herz begehrt, das gab es in diesen Modegeschäften. Ja, und mit diesem kleinen Einblick so in meine Welt, ja, bin ich auch schon am Ende angekommen, aber nicht, also nur für heute Abend, nicht generell am Ende. Da stehen die Briefe und so. Ja, und freue mich, dass Sie mir gefolgt sind, dass Sie neugierig und offen waren, etwas über diese ganz anderen Zeiten zu erfahren. Ich möchte mich ganz herzlich bedanken beim ambulanten Hospizdienst und nochmal erinnern, ja, gerne hier fleißig spenden, damit diese wichtige Arbeit auch erhalten bleibt. Und wer gerne jetzt noch seine Erfahrungen, die er getätigt hat, vertiefen möchte, ja, der, Dankeschön, ja, mein kleiner Lehrling, der hat nun auch die Möglichkeit, das neue Buch von mir zu erwerben. Da habe ich einmal alles niedergeschrieben, denn wissen Sie, es gibt solche Bücher nicht, wo wirklich so dieses ganze Brauchtum, diese ganze Totenkultur von uns aus Deutschland einmal festgehalten wurde, mit verschiedenen regionalen Beispielen gespickt.
1: 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Erschienen im Hinsdorf Verlag.
0: Einmal an Sie, und ich verabschiede mich. Danke, dass Sie meine Gäste waren.
2: Ja, wir kommen vom freien Radio.
0: Ja, ich habe schon gehört.
2: Und haben das aufgenommen.
3: Ja. Wie sind Sie auf diese Idee gekommen? Also das hat mich schon fasziniert, als die Einladung ankam über die Hospiz. Ich bin auch Hospizmitarbeiterin. Und da habe ich gedacht, und wie kommt man auf diese Idee?
0: Diese Idee entstand während meiner Doktorarbeit. Ich habe Kunstgeschichte studiert und in Volkskunde promoviert. Und habe eben, also ich selbst stehe Friedhöfen sehr offen und auch leidenschaftlich gegenüber. Und ich wollte die Menschen gerne auch wieder auf diese Orte holen, ihnen zeigen, dass sie weitaus mehr als traurige Orte sind, sondern viel mehr zu bieten haben. Und ich wollte, dass die Menschen sich mehr mit ihrer eigenen Endlichkeit beschäftigen, dass sie wieder miteinander ins Gespräch kommen. Und deswegen wollte ich einfach einmal aufzeigen, wie sah das früher noch so aus, ne? Wie waren wirklich so unsere Ahnen in diesem Metier so aufgestellt? Und
3: viele Dinge sind mir bekannt vorgekommen von meiner Großmutter. Aha. Die, also zum Beispiel die Trauerkleidung.
0: Ja.
3: Ich erinnere
0: ja.
3: mich noch gut dran, als mein Großvater verstorben ist, in Schwarz gehüllt, bis zum geht nicht mehr. Und gut, meine Mutter war auch da, die also auch nur lebte. Aber es war unglaublich. Also gerade das, was sie erzählt.
4: Es war sensationell. Ihre Lache ist so süß.
0: Dankeschön.
3: Also das, was sie auch so erzählt hat, also diese Dinge einfach alle, die kamen auch alle von meiner Großmutter. Es wurde richtig auch an uns kleine Kinder.

0: abgegeben. Also das war jetzt nicht so, dass wir hier schon erwachsen oder so waren, aber das war
1: ja
0: Tradition.
1: Ja.
0: Ihr schön lag viel daran, dass ihr diese Tradition auch weitergeht. Mhm. Dafür habe ich auch meine Liebe vom zum Friedhof. Mhm. Weil das immer ein
1: toll
0: schöner Ort
1: ja ist. Ja, und irgendwo ja auch was Natürliches. Ja. Genau. Wenn man so aufwächst, genau, ist es einfach dazu gehört.
0: Bei einer genau guten Freundin erlebt, die jetzt auch schon verstorben ist. Aber sie hat ihren zweiten Mann auch zu Hause aufgebahrt. Das habe ich zum ersten Mal da so erlebt, mhm, also als Erwachsene jetzt, wo ich gedacht habe, Donnerwetter, das ist doch auch schön.
2: Ja.
1: Ja, ja, ist es auch. Vor allem, um es zu begreifen. Ja, mhm,
2: genau. Nochmal vielen, vielen Dank.
1: Ja, ich danke auch. 22.

0: Das war unsere Sendung Seniorenmagazin mit dem Friedhofsgeflüster. Sabine und Manfred, wie war das denn jetzt für euch?
1: Also ich muss sagen, ich bin ganz fasziniert und jetzt auch gerade nochmal wieder im Hören des Spaziergangs. Es ist schon eine ganz bewegende und auch faszinierende, ja, so wie Manfred am Anfang gesagt hat, eine spukige Veranstaltung gewesen. Hat sehr viel Freude gemacht und ich werde für meine Friedhofsspaziergänge, die ich ja regelmäßig auch von der Hospiz aus mache, für die Seelenspaziergänge, bestimmt einiges mitnehmen.
2: Ja, und mir ging es so, viele Situationen, die sie jetzt so erzählt hat, von wegen Krähen oder Tauben und was überhaupt früher so gemacht wurde, wurde mir gerade wieder bewusst, als ich einen Roman gelesen habe und da kamen sehr viele Sequenzen darin hervor. Und da sagte ich, ach guck mal, das ist genau das, was wir auf dem Friedhofsgeflüster gehört haben.
0: Ja, ja, sehr schön. Also vielen Dank und wenn ihr uns dann im August wieder einschaltet, bitte denkt daran, dann sind wir glasklar auf DAB Plus zu hören oder auf unserer Website im Stream.

0: Hallo, liebe Hörerinnen und Hörer des Freien Radios Neumünster. Eine neue Ausgabe von
1: Neumünsters Ecken und Kanten, nämlich unsere 52. mit
0: Thomas und
1: Brigitte.
0: Und heute sind wir in eine vermeintlich verstaubte Ecke gekommen.
1: Nämlich in Neumünsters Stadtarchiv. Aber aktiv ist es dort auch. Stadtarchiv, wollte ich sagen.

0: Da sind wir wieder. Freitagabend.
1: Ja, Freitagabend, 19 Uhr oder kurz nach 19 Uhr. Und mir ist eben durch den Kopf gegangen, schon wieder 4 Wochen vergangen.
0: Ja.
1: Das ist nicht zu fassen.
0: Und wir haben den Sommer, ne?
1: Ja, es ist ein ganz anderes Feeling, weil es jetzt eben schön hell ist und dann warm. Wir also hier hemdsärmlich sitzen. Also ist einfach eine nette Atmosphäre und frisch.
0: Ja, aktiv sind wir. Der kleine Versprecher eben.
1: Genau, nicht Archiv, sondern du bringst mich hier auf ganz neue Gedanken. Nein, wir waren im Stadtarchiv und waren dort sehr aktiv. Nämlich der neue Leiter, der seit einem halben Jahr da ist, ist auch eben sehr, sehr aktiv.
0: Ich war gespannt. Ich hatte noch nicht so wirklich die Vorstellung und wir hören da jetzt mal rein, ne?
1: Ja, und zwar aber wollten wir den Hörerinnen und Hörern vorher eigentlich noch mal kurz einen Fahrplan geben, was wir jetzt da so erfahren haben. Und zwar einmal, dass wir uns überlegt haben, was macht ein Archiv eigentlich, wozu ist es da? Dann ist irgendwie alles sammelnswert oder archivrelevant oder was gehört eigentlich wirklich da hinein? Das nächste war, dass wir geguckt haben, Archiv stellt man sich ja, hatten wir vorhin schon gesagt, ziemlich verstaubt da, stellt man sich vor, sagen wir so. Aber es geht ja auch jetzt Richtung Internet und Digitalisierung von Informationen. Was hatten wir dann noch?
0: Naja, bekannt werden, ne?
1: Ja, bekannt werden, also dass klar ist, es gibt ein Stadtarchiv Neumünster. Dann hatten wir uns auch noch eben mit Herrn Algarve unterhalten, wie wird man eigentlich überhaupt Archivar, was macht man da, also welche Interessen hat man, müsste man haben, sollte man haben, und dann war eben noch...
0: In der zweiten Sendung kommt's dann.
1: In der zweiten Sendung kommt's dann. Dann sehen wir eben, sprechen wir nicht nur, sondern dann gucken wir uns auch eben nicht die Katakomben, sondern das Archiv, das Magazin an. Ich wurde eines Besseren belehrt.
0: Jetzt hören wir dann rein in den ersten Beitrag und er stellt sich dann auch nochmal richtig selber vor, der Herr. Jetzt kommt's.
2: Wir haben es geschafft, in das Stadtarchiv Neumünster heute und haben vor uns sitzen. Er möge sich doch einfach mal selber vorstellen. Hallo.
3: Moin, mein Name ist André Algarve. Ich bin seit Dezember letzten Jahres hier der neue Leiter des Stadtarchivs.
4: Da schließt sich ja gleich eine Frage an. Ich bin zwar lebe lange schon in Neumünster, aber was hat Sie gereizt, das Archiv Neumünster zu übernehmen? Oder die Leitung zu übernehmen?
3: Ich war letztes Jahr hier dienstlich im Stadtarchiv. Ich war vorher beim IT-Verbund Schleswig-Holstein in der kommunalen Archivberatung tätig und habe dann hier vor Ort der Kollegin eine Software gezeigt und eine Schulung gegeben. Und dabei hat sie mir das Archiv gezeigt. Und als ich hier reinkam, habe ich sofort gedacht, Mensch, das ist ein so spannendes Archiv, wo man so viele schöne Sachen machen kann. Da möchte ich gerne selber mit dabei sein und das machen. Und dann hat sich das so zufällig ergeben, dass die Stelle ausgeschrieben war. Ich habe das auch nur zufällig gesehen. Und ich meine, da kann man schon fast von Schicksalsfügung reden. Da habe ich dann noch nicht lange gezögert. Und dann ging das auch alles recht schnell. Und seit Dezember bin ich jetzt hier.
4: Sie haben eben von spannend gesprochen.
3: Ja.
0: Was war denn so spannend?
3: Also zum einen ist es ein Archiv, was sehr viele Herausforderungen birgt und wo auch noch sehr viele Aufgaben gestaltet werden können. Also man kann hier noch eine ganze Menge im Grunde genommen starten und in Bewegung bringen. Und wir können ja nachher auch einmal ins Magazin reinschauen. Wir haben einen sehr umfangreichen Bestand von Neumünster aus der Zeit von so 1870 an, wo Neumünster das Stadtrecht bekommen hat. Und mit einem Schwerpunkt auf den 20er, 30er Jahren, die für mich auch so eine sehr spannende Zeit sind. Und beim Rundgang hier im Archiv habe ich gesehen, es gibt hier eine ganze Menge zu tun und anzupacken. Und das ist auch so das, was mir liegt. Also so ein bisschen auch die Arbeit, das Archiv quasi zu modernisieren und jetzt hier in die digitale Zeit dann auch zu bringen.
4: Da schließt sich ja eigentlich an, also Sie haben jetzt schon gesagt, ab wann hier wohl Dinge gelagert sind. Jetzt ist die Frage überhaupt, was macht denn ein Archiv?
2: Und wie viel Unterstützung haben Sie hier?
3: Also was ein Archiv macht, ist für die öffentlichen Archive, über die ich jetzt hier rede, im Landesarchivgesetz definiert. Und Archivierung umfasst die Übernahme, die Erschließung, die Verwahrung, die Bereitstellung zur Nutzung von Archivgut, also von Unterlagen, die historisch bedeutsam sind, die für die Rechtssicherung wichtig sind, die für Wissenschaft und Forschung genutzt werden können. Und das jetzt hier eben im kommunalen Kontext. Also wir haben verschiedene Arten von Archiven. Hier ist es jetzt ein kommunales Archiv, ein Stadtarchiv. Und es gibt dann natürlich auch noch das Staatsarchiv, also das Landesarchiv in Schleswig. Es gibt kirchliche Archive, auch hier in Neumünster. Und beispielsweise auch von Unternehmen und Vereinen eigene private Archive. Aber wir sind jetzt hier im kommunalen Bereich. Wir haben hier Unterlagen hauptsächlich von der Stadtverwaltung Neumünster beziehungsweise von der Fleckensverwaltung vorher. Das älteste aus der Zeit ist so von ungefähr 1634. Aber wir haben einen Schwerpunkt dann im späten 19., Anfang des 20. Jahrhunderts Verwaltungsunterlagen. Ein großer Teil sind beispielsweise auch die Personenstandsunterlagen vom Standesamt, die seit 2009 auch an die Archive abgegeben worden sind und die von den Archiven jetzt zur Nutzung auch bereitgestellt werden können. Und wir sammeln außerdem auch noch von Privatpersonen, von Unternehmen, Vereinen und so weiter als Ergänzung zur amtlichen Überlieferung, um eben ein möglichst vollständiges Bild der Stadtgesellschaft
0: abzubilden, fehlt irgendwie der Abschluss in dem Bericht gerade.
1: Ja,
0: ne?
1: Was auch immer da technisch gelaufen ist, aber es ist ja irgendwie sinngemäß zu erfassen gewesen.
0: Ja, es ist eine hoheitliche Aufgabe der Stadt auf Kommunalebene, so ein Stadtarchiv zu halten.
1: Ich nicke die ganze Zeit zu dem, was Thomas sagt. Mir ist jetzt nochmal durch den Kopf gegangen, es ist ja unheimlich viel an Einzeldaten, die dann da abgespeichert werden und archiviert werden.
0: Ja, ich hatte auch fast mehr Richtung so Museum auch gedacht, so ursprünglich, so Stadtarchiv, also dass da mehr Gegenstände sind, so sind auch da, ne, haben wir gehört, auch gar nicht so großartig gesehen, kommt ja alles noch, aber ja.
1: Ja, ich denke, das ist mir auch nochmal klar geworden, dass es ja eben nicht nur das Stadtarchiv ist, sondern dass ein Museum ja auch noch genau das mehr geschichtlich das von der Stadt abbildet, während hier ja so einzelne Fakten letztendlich nachzuvollziehen sind, wo man dann nachblättert.
0: So, wir haben Musikwünsche von ihm und seiner Mitarbeiterin auch mitgebracht. Aber wir machen jetzt nochmal den zweiten Beitrag, der ist auch gar nicht so lang. Da wird nochmal auf die einzelnen Dinge eingegangen, ne?
1: Ja, also das...
0: Was man da so reinbringt ins Archiv.
1: Genau. Dann Mann ab.
4: Und Sie nehmen alles?
3: Ich nehme nicht alles. Nein.
2: Wer nimmt denn alles außer Ihnen? Ich fragte schon, wie viele Mitarbeiter sind hier, wie viel Unterstützung ist hier?
3: Ich habe eine Kollegin, die mich gerade hauptsächlich in der Erschließung unterstützt. Wir haben vor ein paar Wochen alte Meldekarteikarten, die auf Mikrofilm aufgenommen worden sind, bekommen. Die werden jetzt erschlossen. Da vorne steht ja auch das Mikrofilm-Lesegerät, was wir vom Bürgerbüro übernommen haben. Und sobald die erschlossen sind, können die hier dann auch genutzt werden. Das wird natürlich noch eine kleine Zeit dauern. Und ansonsten, wir sind organisatorisch beim Kulturbüro angesiedelt und haben dann natürlich da noch Kolleginnen und Kollegen, die uns dann auch noch unterstützen.
4: Frage war ja noch, was kommt denn überhaupt ins Archiv? Ich meine, Sie haben jetzt zwar gesagt, Verwaltungssachen und eben Standesamtssachen, aber es gibt ja, wenn jetzt Privatleute kommen, ich meine, es gibt ja hier eine Frau, mir fällt der Name gerade nicht ein, aber die zum Beispiel das Fotoarchiv von Walter Erben.
3: Frau Krebs,
4: genau. Die das hat. Also das ist ja jetzt, glaube ich, nicht hier im Archiv, sondern
3: das ist im Museum.
4: Ist im Museum angesiedelt, okay.
3: Genau. Also im Grunde genommen kann hier natürlich alles angeboten werden, aber ich habe es ja vorhin schon gesagt, Überlieferungsbildung ist eine der Aufgaben des Stadtarchivs. Wir nehmen nicht alles, wir nehmen nur einen kleinen Prozentsatz davon. So Pi mal Daumen 2-10%, je nachdem, aber immer nur ein kleiner Teil, weil, wenn man sich mal überlegt, Die Stadtverwaltung produziert im Jahr so ungefähr 600 laufende Meter analoge Unterlagen, also Aktenordner beispielsweise. Wenn wir das jedes Jahr übernehmen wollten, dann hätten wir sehr schnell Platzprobleme. Da übernimmt man nur einen kleinen Teil, weil es auch nur bei einem kleinen Teil wirklich nötig ist. Also eine Aufgabe ist ja wirklich, die Informationen zu verdichten und das Aussagekräftige zu übernehmen und nicht das, was man im Grunde genommen nicht braucht. Und bei den privaten Anbietungen ist es ähnlich. Auch da nehme ich nicht alles, weil es nicht bei allen wirklich notwendig ist. Ich versuche auch da zu schauen, dass ich eine möglichst aussagekräftige Überlieferung bekomme mit möglichst wenig Material, was ich übernehme, weil wir ja nicht genug Kapazität haben, um alles zu archivieren und weil das auch gar nicht nötig ist. Mit der Informationsflut käme man auch gar nicht klar. Und ich versuche, möglichst die gesamte Stadtgesellschaft damit abzubilden. Ich bin noch dabei, mir da einen Plan zu machen. Das ist ein sogenanntes Dokumentationsprofil. Das hat man im kommunalen Archivbereich häufig, dass man eben Ziele festschreibt und Themen, wo man dann dokumentiert, wie man diese Ziele überliefern möchte, in welcher Detailtiefe, mit welchen Quellenarten, um dann eben eine zielgerichtete Überlieferung zu haben. Na, also dass man da nicht einfach nur in so einer passiven Rolle irgendwas nimmt, was einem vor die Tür gestellt wird, oder ziellos irgendwas sammelt, sondern wirklich mit einem Konzept dahinter, mit einem Plan. Und Sie hatten es ja vorhin auch schon oder eben gerade schon mal gefragt, wer entscheidet denn, was archivwürdig ist? Die Entscheidung liegt beim Stadtarchiv, beziehungsweise beim zuständigen Archiv, heißt es ja im Archivgesetz. Aber über so ein Dokumentationsprofil kann man natürlich auch transparent machen, was gesammelt wird und wie gesammelt wird und was nicht. Was ja natürlich dann für die Auswertung nachher auch spannend ist, wenn man schaut, okay, was wurde denn angeboten, aber nicht übernommen? Ja, dass man dann auch sagen kann, gut, wir haben hier keine Überlieferung in diesem Bereich, vielleicht weil das nicht aussagekräftig genug war, es an einer anderen Stelle besser überliefert worden ist oder weil es kein relevantes Thema war. Ja? Sodass man eben nachvollziehen kann, warum sind Unterlagen im Stadtarchiv gelandet und warum nicht. Und vielleicht gibt es auch andere Institutionen, die ebenfalls sammeln, sodass das Stadtarchiv an der Stelle nicht sammeln muss. Ja, ja. Weil wir können ja hier mit verschiedenen anderen Kultureinrichtungen, Bibliotheken, Universitäten und auch andere Medienarchive, Museum, genau, also können wir ja mit denen kooperieren, zusammenarbeiten, dass wir nicht alle dasselbe tun, sondern dass wir uns im Grunde genommen absprechen. Ja, Archivierung im Verbund nennt man das dann auch in Archivwissenschaft, dass man sich mit umliegenden Archiven und anderen Einrichtungen abspricht.

0: Ja, absolut beschwingt sind wir hier mit dieser Musik. Es geht nämlich ja auch weiter mit der Moderne.
1: Wir sagen nochmal, welches Lied das war. Das war The Passenger von Iggy Pop und das war der erste Wunsch von den Algarve.
0: Ja, gut, dass du daran denkst, dass man so, also dass man das machen sollte, wenn man schon einen Interpreten sendet.
1: Die hören ja jetzt hoffentlich auch beide zu, also die Mitarbeiterin, Frau
0: Stolzenburg.
1: Und Herr Algarve selber.
0: Ja, genau. Und ich hoffe, dass sie sich gut dabei fühlen.
1: Ja, ich finde, das haben sie auch verdient, dass sie das so... Also die machen, glaube ich, einen guten Job da.
0: Ich denke auch, dass das irgendwie wertvoll ist. Also nicht nur jetzt für den Moment natürlich, sondern auch irgendwie in der Zukunft für die Vergangenheit.
1: Jetzt, ja, gut formuliert.
0: Ja, das ist so dieses, man bestellt heute das Brötchen für morgen und sagt, ich möchte das Brötchen von gestern haben. Oder so irgendwie ging dieser Schnack.
1: Ja, und ich glaube, das ist auch ein guter Hinweis auf den nächsten Beitrag, den wir uns jetzt mal anhören, da wollen wir gar nicht zu viel verraten, ne?
0: Genau.
2: Um jetzt eben auf die heutige digitale Welt, was? Ich soll lauter sprechen? Die digitale Welt eben einbezieht. Das ist ja eine Sisyphus-Arbeit.
3: Ja.
2: Punkt.
3: Wir werden auch hier niemals fertig sein, weil das Archiv im Grunde genommen immer weiter wächst. Also die Geschichte hört ja nicht auf, das Leben geht immer weiter, es entstehen immer neue Informationen, Unterlagen, die gesammelt und archiviert werden. Das ist im Grunde genommen unser Daseinszweck hier und darauf ist es auch angelegt, also auf kontinuierliche Weiterentwicklung und Zuwachs. Das heißt, wir werden hier niemals fertig sein mit dieser Arbeit. Ist aber auch nicht schlimm. Macht Spaß.
4: So. Jetzt soll es ja nicht nur ein Selbstzweck sein, sondern es soll ja eine Nutzung letztlich erfahren.
3: Genau.
4: Für den Bürger, für wen, wer kommt hier, wer fragt nach, wer braucht etwas. Da wird es ja verschiedene Ansätze geben.
3: Ja.
4: Prinzipiell, einfach mal da so ein Bild zeigen, bitte.
3: Prinzipiell hat jeder das Recht, hier hinzukommen. Also wir haben im Landesarchivgesetz seit ungefähr 30 Jahren einen Rechtsanspruch auf Nutzung von Archivgut. Früher war das anders, war das Herrschaftswissen, da brauchte man berechtigtes Interesse und so weiter. Das ist heute nicht mehr so, weil Informationen Grundlage der demokratischen Gesellschaft sind. Und deswegen haben wir jetzt auch einen Rechtsanspruch im Archivgesetz formuliert, dass jeder Archivgut nutzen darf. Natürlich gewisse Einschränkungen hinsichtlich Datenschutz gibt es immer. Ne?
4: Okay, ja.
3: Dass eben beispielsweise personenbezogene Daten für einen gewissen Zeitraum geschützt werden, bevor man das frei nutzen kann. Aber prinzipiell hat jeder das Recht, hier hinzukommen, also nicht nur Bürgerinnen und Bürger, sondern jeder und jede. Wir haben natürlich einen Schwerpunkt von den Menschen, die hier vor Ort sind, also beispielsweise die Familienforschung betreiben. Wir haben auch Kooperationen mit den Schulen, wo dann die Schülerinnen und Schüler hier hinkommen, das Archiv kennenlernen. Wir haben eine sehr große Gruppe von Erbenermittlern beispielsweise oder arbeiten auch mit den Behörden, also den Amtsgerichten an der Stelle zusammen, um Nachlassangelegenheiten zu klären, über die Personenstandsunterlagen zum Beispiel. Wir haben aber auch ab und zu Anfragen aus dem Ausland, also aus den USA, aus Südamerika habe ich gerade ab und zu mal Anfragen, wo es dann auch um Familienforschung beispielsweise geht oder um Einbürgerungsangelegenheiten. Also auch dieser Aspekt Rechtssicherung ist da immer im Vordergrund. Und ansonsten natürlich auch von Unternehmern hier aus der Gegend, die ihre eigene Geschichte erforschen wollen oder schauen möchten, gibt es da vielleicht noch Unterlagen im Stadtarchiv oder Bilder werden auch gerne immer angefragt. Also eine ganz vielfältige Nutzung von verschiedensten Personenkreisen, von Behörden, von Vereinen und so weiter. Im Grunde genommen kann man hier in viele Bereiche gehen. Es kommt immer ganz darauf an, was einen dann interessiert. Und es ist auch immer gut, eine Vorstellung davon zu haben, was man rausfinden will, weil sonst, ich hatte eben schon die Informationsflut angesprochen, kann das ein bisschen erschlagend sein. Also man muss schon wissen, wonach man suchen will.
2: So, auf jetzt diese amerikanische Anfrage, dann gehen Sie in die Katakomben.
3: Das nennt man Magazin. Ne? Das Magazin ist der Raum, wo die Archivalien aufbewahrt werden, unter entsprechenden klimatischen Bedingungen, ne, und in geschützter Verpackung und so weiter, damit eben die Materialien erhalten bleiben. Wenn jemand eine Anfrage stellt und die hinreichend spezifisch ist, dann gehe ich da in das Magazin und zum Beispiel ziehe mir ein Personenstandsregister, schaue mir dann die Urkunde an oder den Eintrag zum Beispiel im Geburtenregister und kann dann auch auf Wunsch einen Scan davon anfertigen, der dann verschickt wird, oder als beglaubigte Kopie wird das ja dann häufig angefordert. Das ist hier so eines der Tagesgeschäfte.
1: Ja, was so ein Archivar alles machen muss, ne?
0: Ja, genau. Und ich meine, es geht ja nachher auch vielleicht um Stammbäume und eben, ja, wenn es um Amerika geht, Auswanderer, die dorthin gegangen sind. Und ich kann mich erinnern, dass ich mal in einem Museum war, Auswandererhaus, ich glaube, das ist in Bremerhaven. Und dort kann man nachher auch eben digital gucken, ob man vielleicht irgendwelche Familienmitglieder woanders hat oder wo die vielleicht stecken geblieben sind oder so.
1: Ja, die eigene Abstammung kann schon für einige interessant werden. Also es gibt Leute, die wollen dann so ein bisschen wissen, wo komme ich eigentlich her, was ist da los? Ne?
0: Ich glaube, das ist auch total interessant, wenn man dann auf einmal was entdeckt. Ja.
1: Ja.
0: Super.
1: Wie wollen wir das nächste Lied spielen?
0: Ja, The Longest Time von Billy Joel.
1: Und viel Vergnügen.

0: For the longest time.
1: Oh, du bist ja musikalisch.
0: Ah, na. So, Freitagabend, dritter Freitag.
1: Ja, immer noch Ecken und Kanten. Neumünsters Ecken und Kanten. Wieso ich denn immer Neumünster unterschlage? Das gilt doch nicht.
0: Weiß ich nicht. Ist für dich zu selbstverständlich, obwohl du ja gar nicht von hier kommst.
1: Ja, richtig. Aber nun, ich bin schon nicht die Hälfte meines Lebens. Doch, ne?
0: Aber du verrätst jetzt nicht, wo du herkommst, weil jetzt kommt was.
1: Nein. Nämlich jetzt kommt es, also.
0: Die Welt ist klein.
1: Die Welt ist klein, genau. Lassen wir das einfach mal so stehen.
0: Jetzt hört mal gespannt zu, was da los ist.
2: Seit wann gibt es das Stadtarchiv? Geschichte selber?
3: Ja, das ist eine gute Frage. Da bin ich momentan noch dabei, mir einen Überblick zu verschaffen, weil ich ja selbst noch nicht so lange da bin. Deswegen kann ich das noch nicht so ganz genau beantworten, aber schon relativ lange.
2: Also schon vorletztes Jahrhundert, 1800 noch was wahrscheinlich.
3: Dazu kann ich gerne später noch was sagen, okay, wenn Sie nochmal wiederkommen. Okay. Aber ich möchte jetzt keine Aussagen treffen, die ich nicht belegen kann. Ne? Und deswegen, ist ja da bin ich momentan noch selber bei, mir das genauer anzuschauen.
2: Mit historischen Daten und ein halbes Jahr gerade mal tätig.
1: Ja.
2: Was können wir erwarten? Ne? Also werden wir selber nicht besser, will ich damit sagen.
1: Ja. Für mich, jetzt, Sie hatten es mal vorhin gesagt, da ist mir aber eigentlich nur so IT hängen geblieben. Wie wird man denn eigentlich Archivar?
3: Da gibt es mehrere Möglichkeiten. Archivar ist kein geschützter Beruf, also keine geschützte Berufsbezeichnung, sondern die Tätigkeit, die man macht. Aber es gibt die Möglichkeit, eine Ausbildung zum Archivar zu machen. Da haben wir die Ausbildung im gehobenen Dienst, also verwaltungsintern, über die Landesarchive und die Archivschule Marburg. Das ist eine dreijährige Ausbildung und am Ende Marburg.
1: Geboren.
3: Ja, wunderbar. Aber doch direkt die Vorbildung. Ja, genau. Drei Jahre Ausbildung und dann ist man am Ende Diplom-Archivar, FH. Das ist auch das, was ich gemacht habe. Ich war auch in Hessen, dann habe in Marburg die Ausbildung gemacht, am Staatsarchiv und dann auch an der Archivschule. Und für den höheren Archivdienst gibt es dann auch die Möglichkeit, nach einem Masterstudium das Archivreferendariat zu machen, 2 Jahre. Dann ist man wissenschaftlicher Archivar. Es gibt auch in Potsdam die Möglichkeit, einen Bachelor- und Masterstudiengang zu machen. Und das sind so die fachspezifischen Ausbildungswege. Aber man kann auch als Quereinsteiger ins Archiv kommen, wenn man beispielsweise aus einem geeigneten Studiengang kommt, Geschichtswissenschaft sowieso, aber auch gibt auch ein paar Juristen, die im Archivdienst gelandet sind und die dann auch mit Kusshand genommen werden, weil die so selten sind. Auch Leute aus dem Bereich IT, Journalismus natürlich auch, alles, was mit Medienwissenschaften zu tun hat, Germanistik, also im Grunde genommen ein relativ breites Feld, wie man da ins Archiv kommen kann oder eben direkt aus der Verwaltung. Ne?
1: Also um sich mit dieser ganzen Materie zu beschäftigen, muss man ja schon irgendwie geschichtliches Interesse haben.
3: Ist von Vorteil, ja.
1: Ja, in jedem Fall. Ja, das mit Marburg, das macht mich ja noch fertig. Finde ich ja sehr gut.
2: Kennst du die Ausbildungsstelle da?
1: Ich bin mir nicht sicher.
3: Friedrichsplatz.
1: Am Friedrichsplatz, ja. Da fingen meine Eltern an, ach, das gehört da nicht rein. Zu Boden. Ja, das ist dieses Sandsteingebäude da, ne?
3: Genau, das Staatsarchiv. Ja.
1: Wollte ich morg. Nein, was anderes. Anders.
2: Ja, können wir auch eine kleine Führung machen, gucken?
3: Ja. Wir möglich? Können nachher einmal in eins der Magazine reinschauen. Da ich momentan so ein bisschen auch am Umräumen bin und wir gerade auch Baumaßnahmen in einem der Magazine hatten, ist es ein bisschen unordentlich und deswegen gehen wir nicht das ganze Magazin, aber ich zeige Ihnen nachher einmal den einen Magazinraum.
2: Für den Eindruck, ja, wäre genau das sehr schön.
3: Ja, klar.
1: Exemplarisch irgendwie.
0: Exemplarisch.
1: Das ist wohl mein Lieblingswort, glaube ich, das Ganze. Ja, eben bei dem Beitrag war es ja so, ich habe mir dann ja auf einmal auf die Zunge gebissen, weil ich dachte, oh nee, wenn ich das jetzt noch erzähle, sind wir weit weg vom Archiv. Aber darf ich es jetzt noch loswerden? Ja, Und zwar waren wir Ostern in Marburg und dort gibt es eine Straße, in der eben Kirschbäume sind. Und zu einer bestimmten Zeit blühen die ja. Und dieses Kirschblütenfest nennen die das auch inzwischen in Marburg. Letztes Jahr ist das wohl gefeiert worden und dieses Jahr ist das nicht gemacht worden, obwohl das sicherlich sehr, sehr schön ist, weil eben die Stadt den Aufwand als zu groß betrachtete und ihr das zu viel war, dort eben Pontons und ich weiß nicht was aufzustellen, wenn es eben schon Richtung Volksfest geht. Und das ist natürlich irgendwo schade.
0: Marburg will ich mir ja auch angucken. Ne?
1: Ja, das solltest du machen. Mal sehen, ob wir da nochmal übereinkommen.
0: Beruflich als Fahrer habe ich da ja mal angeliefert und das ist eine schöne Stadt. Die Lahn geht da voll durch. Und Marburg ist ja einmal medizinische Hochburg.
1: Naja, da gibt es jetzt BioNTech, also ganz früher waren es die Behring-Werke und da sind ganz viele andere jetzt noch in dem einen Tal dazugekommen. Ja, und natürlich Medizin als Unistadt.
0: Genau. Und wie wir jetzt wissen, Archivarausbildung, ne?
1: Genau, also das war für mich neu. Den Ort kannte ich, aber also hat sich nachher herausgestellt, dass ich es kannte.
0: Das war ja das, weswegen ihr da mal genauer hinhören solltet. Wir machen weiter.
1: Ja, gerne.
0: Mit dem nächsten Beitrag.
1: Ne? Ja, sollen wir nochmal sagen, was?
0: Nö.
1: Überraschung.
0: Überraschung. Aber hat was mit neumodischen Medien zu tun.
2: Was sagen deine vorbereiteten Fragen? Haben wir noch was?
4: Da habe ich schon umgedreht. Von zu Hause aus.
3: Ja.
4: Das ist sicherlich ja eine Zukunft, dass man dann recherchieren kann.
3: Zukunft ja, aber keine Ferne. Also im Bereich Archiv hat sich in den letzten Jahren sehr viel dahingehend entwickelt, dass man möglichst viel von zu Hause machen kann. Vor allem die Recherche in den Beständen wird heutzutage im Grunde genommen von zu Hause erledigt, sodass man eben im Internet über entsprechende Archivportale beispielsweise selber recherchieren kann. Und viele Archive sind auch schon so weit, dass sie Digitalisate übers Internet anbieten, sodass man in beispielsweise Bilder oder Kartensammlungen auch von zu Hause bequem reingucken kann. Es gibt aber immer noch einen relativ großen Teil von Archivalien, die man vor Ort nur einsehen kann. Entweder weil es spezielle Dinge sind, die nicht digitalisiert werden dürfen aus rechtlichen Gründen oder auch, weil es nicht möglich ist, alles zu digitalisieren. Das ist einfach eine Frage der Kosten, eine Frage des Personaleinsatzes und selbst die großen Landesarchive oder die großen Kommunalarchive verfolgen nicht die Strategie, alles zu digitalisieren, weil das unbezahlbar ist. Und es ist auch nicht sinnvoll, alles zu digitalisieren. Sondern es ist gut, wenn man sich eine Strategie überlegt, die Dinge digitalisiert, die besonders gefährdet sind, die besonders häufig genutzt werden oder die besonders repräsentativ und interessant sind. Urkundenbestände werden immer so als erstes digitalisiert, weil die auch relativ einfach zu digitalisieren sind. Fotobestände, wenn es keine Probleme mit den Urheberrechten gibt, auch eine gute Sache. Und Personenstandsregister, weil sie halt sehr häufig nachgefragt werden für Familienforschung und Erbenermittlung. Da gibt es einige Archive, die da schon sehr weit sind. Aber es ist eine sehr aufwendige und sehr teure Angelegenheit. Und das kann man nicht einfach so aus dem Stand machen. Das braucht sehr viel Vorlauf.
4: Und das ist dann aber auch...
5: So, dann bis zum nächsten Mal.
4: Ja, tschüss. Dann wird es aber, weil es ja kommunal ist und eben für den Bürger ist, ist es kostenlos dann.
3: Prinzipiell ist die Archivnutzung kostenlos. Also wenn Sie hinkommen in den Lesesaal und Archivgut einsehen wollen, kostet das nichts. Es gibt auch ein paar Archive, die dafür Gebühren erheben, aber das ist ganz, ganz selten. Die Anfertigung von Reproduktionen ist im Normalfall kostenpflichtig, weil das eine zusätzliche Leistung ist. Wenn wir die Digitalisate online bereitstellen, dann ist das im Grunde genommen auch meistens kostenlos, aber meistens in einer geringeren Auflösung, um eben Speicherplatz zu sparen. Und wenn man dann eine Hochauflösung für eine Publikation oder so braucht, dann muss man da nochmal eine Gebühr bezahlen für die Anfertigung dieser hochauflösenden Repro. Aber im Grunde genommen ist es ein kostenloser Service, den man nutzen kann.
4: Mir geht gerade so durch den Kopf, weil Sie ja sagen, dass Sie das jetzt eben modernisieren, das Archiv von Neumünster. Da das ist ja eigentlich auch was für eine Bachelorarbeit, dass da jemand schaut, welchen Fokus müsste man jetzt eben nehmen, um das zu optimieren, jenes zu optimieren. Also das muss man ja nicht alleine machen.
3: Ja, also wenn aus Potsdam oder so jemand kommen möchte, gerne.
4: Ja, aber die wissen das ja vielleicht auch gar nicht, also dass das eben irgendwie einen Sinn machen könnte. Mhm.

0: Da ist es schon wieder vorbei, das Lied. Es ist ja kurz.
1: Also irgendwie sind wir heute ein bisschen langsam, ne? Also Cover Me in the Sunshine, hast du das schon eben gesagt?
0: Nein.
1: Wir wiederholen uns nicht.
0: Passt ja zum heutigen Tag, ne?
1: Ja, absolut.
0: Decke das mich ist, mit Sonnenschein ein, ne?
1: Ja, ich meine, die letzten Tage waren ja eigentlich so.
0: Ganz gut.
1: Ja.
0: Und das
1: ja.
0: Wochenende soll?
1: Noch besser werden.
0: Heiß.
1: Heiß.
0: Am Sonntag über 30 Grad.
1: Ja, und ich habe aber nur gehört, dass die A1 irgendwie auch wieder gesperrt wird. Das heißt, für die Ostseefahrer ist das alles ein bisschen...
0: Ja, verstopft.
1: Ja, genau.
0: Wahrscheinlich.
1: Ja.
0: So, Nutzung des Internets war ja das letzte Thema, ne?
1: Genau, und jetzt wollen wir uns ein bisschen darüber unterhalten, wie eben das Archiv bekannter wird.
0: Da hören wir jetzt rein. Geht los.
2: Das ist ein guter Aufhänger, die wissen das gar nicht. Stadtarchiv, ich habe immer mal gehört, das gibt es sowieso. Öffentlichkeitsarbeit, Marketing, gibt es da irgendwie was? Haben Sie da überhaupt Zeit für? Oder wir tun ja jetzt damit ein bisschen genau. Was, dass wir hier vom Radio kommen und sagen, wir packen das in unsere Sendung Neumünsters Ecken und Kanten, weil wir eben besondere Orte suchen und in der Stadt. Und ja, so sind wir ja auch darauf gekommen. Wie sieht das mit Marketing, Öffentlichkeitsarbeit aus?
3: Öffentlichkeitsarbeit ist eine von den 6 Kernaufgaben im Archivwesen und auch eine sehr wichtige, eben um bekannt zu machen, dass es ein Archiv gibt, was Archive eigentlich machen, weil die meisten haben so die Vorstellung, wir sitzen hier den ganzen Tag mit staubigen Büchern und
2: Spinnweben.
3: Machen quasi nichts. Was alles hinter den Kulissen abläuft, ist meistens nicht bekannt. Deswegen ist es gut, wenn man da auch mal einen Einblick geben kann. Gibt auch einige Archive, die das schon machen, über Social-Media-Kanäle beispielsweise oder Blog-Einträge, so einen Blick hinter die Kulissen. Und natürlich auch, um zu informieren, welche Bestände haben wir, welche Besonderheiten gibt es da, ne, spezielle Einzelstücke beispielsweise. Und auch so ein bisschen up-to-date halten, was machen wir denn gerade so? Ne? Was ist denn jetzt zuletzt erschlossen worden und kann jetzt benutzt werden beispielsweise? Und dann natürlich auch noch der Bereich Vorträge, Ausstellungen und so weiter und so fort. Das ist auch was, womit ich anfange jetzt momentan. Aber auch das erfordert natürlich eine gewisse Eingewöhnungsphase. Ich meine, ich komme nicht aus Neumünster, ich kenne mich hier noch nicht so gut aus und ich muss hier erstmal so ein bisschen reinkommen. Und dann wird das aber auch immer mehr. Auch die Zusammenarbeit mit den Schulen, also historische Bildungsarbeit, gehört auch so in den Bereich, ist auch gerade am Anfang. Bin ich dabei, alles aufzubauen und wird in Zukunft dann mehr werden. Ne? Aber auch dafür, ich brauche die Kenntnis der Bestände und muss das im Grunde genommen erstmal alles einrichten für mich. Aber dann, ne, und das hier ist jetzt auch ein Schritt dahin, soll natürlich auch immer über das Stadtarchiv berichtet werden, was es Neues gibt. Und die Leute sollen informiert werden, was sie denn jetzt hier auch beispielsweise selber forschen können und wie.
2: Dann jetzt eine ganz konkrete Frage. Sie sind jetzt ein halbes Jahr da. Ist schon irgendein Highlight in diesen 6 Monaten passiert, wo Sie sagen, wow, das hätte ich jetzt nicht erwartet, dass hier so reinkam oder so?
3: Das ist immer eine schwierige Frage. Also es sind schon viele schöne Dinge hier passiert. Es hat sich auch in der kurzen Zeit, wo ich hier bin, schon viel getan, wo ich sagen würde, das ist super, dass wir das schon hingekriegt haben. Das hat schnell funktioniert. Wir haben jetzt hier zum Beispiel für Praktikanten und Nutzer 2 Arbeitsplätze eingerichtet, dass man dem dann auch in Zukunft hier selber recherchieren kann. Und genau, ich habe jetzt auch angefangen, zu verschiedenen Leuten aus der Stadtverwaltung Kontakt aufzunehmen. Die waren auch alle ganz interessiert und froh, dann auch mit mir reden zu können über das Thema. Und ich habe auch schon mit ein paar privaten Personen hier gesprochen, die mir dann auch Unterlagen angeboten haben, Bilder beispielsweise. Also da sind schon viele schöne Sachen dabei gewesen. Jetzt so ein richtiges Highlight rauszusuchen, finde ich ein bisschen schwierig, weil eigentlich im Grunde genommen jeden Tag hier was Schönes dann auch bei rumkommt.
2: Gut, ja? Auch die kleinen Dinge soll man wertschätzen.
3: Genau, auch die kleinen Dinge.
2: Aber wir können ja aufrufen, liebe Hörerinnen und Hörer, wenn Sie... Ja, historische Dokumente, Bilder, Dinge haben, die für die Stadtgeschichte Bedeutung haben, hier einfach melden im Stadtarchiv. Herr Allgabe wird sich freuen und seine Mitarbeiterin.
3: Genau.
2: Erst einmal, ne?
3: Genau.
2: Wahrscheinlich sind sie nämlich 20 Leute hier.
3: Das wäre schön.
4: Naja, also ich habe das Stadtarchiv mal genutzt, das ist aber schon Jahre her, weil wir, ich glaube, zu einem 50. Geburtstag oder sowas so überlegt haben, was hat dieser Mensch hier in Neumünster gemacht Und da wussten wir, dass der einmal auf dem Teich demonstriert hat. Und das war
2: auf.
4: Und das war nämlich, ich weiß nicht mehr, welche Demonstration das war. Also es war ja im letzten Jahrtausend. Da sind wir eben im Archiv gewesen. Ich denke, es war das Archiv und nicht im Kurier. Also da waren Fotos dann eben zu finden.
3: Die gibt es auch beim Kurier.
4: Ja, aber ich glaube, die Person, die das gesucht hatte, die war hier im Archiv gewesen. Ja, also auch solche Highlights gibt es da. Oder beim, wie weiß ich was, Kostenlauf oder so, dass man das dann entsprechend findet. Ja, nein, ist ja schon spannend.
2: Gut, wollen wir dann mal in ein Magazin?
3: Genau. Gut, das können wir gerne machen.
4: Oh, hast du es gemerkt? Du bist ja gut.
2: Ja, habe ich mir gemerkt.
0: Habe ich mir gemerkt.
1: Ja, ich hatte da ja irgendwie so das Gefühl, es ist alles verstaubt und wie auch immer. Deswegen habe ich das ja Katakomben gedacht und habe an feuchte Keller gedacht und ich weiß nicht was alles. Ne? Und deswegen hatte ich da diese Begrifflichkeit zu Anfang.
0: Aber wir müssen unsere Hörerinnen und Hörer vertrösten auf die nächste Sendung.
1: Ja, genau. Das wird ja nun spannend, wenn wir dann eben zwar in den Keller gehen, aber keine Katakombe.
0: Keine Katakombe.
1: Ja.
0: Mehr die, ne?
1: Ja, genau. Was ich jetzt nochmal spannend fand, war ja Öffentlichkeitsarbeit. Es ist ja nicht so in dem Sinne, dass man jetzt sagt, ich will was vermarkten oder entsprechend, weil es ja, man geht ja dahin und kann es eben kostenlos nutzen.
0: Bis das auf ist, gewisse Sachen, ne?
1: Ja, natürlich, wenn Kopien gemacht werden und alles, ja, Kopien sind es ja meistens dann, davon hat der Herr Algarve ja auch gesprochen. Ich finde, das ist eben auch nochmal den Blick, und das hatte ich, als wir darüber sprachen, ja auch, wo gehen überall Steuergelder hin?
0: Ja.
1: Also, dass das ja nicht nur eben Straßen sind oder ja Schulen, was also offensichtlich ist.
0: Stadtverwaltung, Bedienstete, und er gehört natürlich auch dazu.
1: Ja, klar, er ist bei der Stadt angestellt, ist aber Beamter. Aber ja, dass so viel für unsere Gemeinschaft notwendig ist, zu verwahren, zu bearbeiten. Aber es ist eben nicht ein Produkt, was man herstellt, was dann verkauft wird und wo dann Geld wieder reinkommt.
0: Aber die Nutzergruppen waren ja alle schon mal erwähnt, wer das so sein kann. Und wir hatten, als wir uns ja eigentlich fast auf den Hinausweg begaben, da klopfte es, ne?
1: Ja, genau. Ich glaube, da waren 4 Schüler, saßen auf der Treppe und warteten, dass sie eben jetzt irgendwie was recherchieren können. Und das fand ich schon toll, dass auch diese Möglichkeit gibt. Und dann ist ja jetzt noch das Prozedere, wie, wenn jetzt Dokumente hervorgeholt werden, also da haben wir ja Herrn Hallgabe gar nicht gefragt, geht er jetzt dahin und holt diese Akten da raus? Oder die Mitarbeiterin? Wahrscheinlich, ne?
0: Ja, du musst schon dein Anliegen vortragen irgendwie. Vielleicht kannst du es auch vorab, dass er das schon raussuchen kann oder die Frau Stolzen.
1: Ja, ich denke, man muss sich anmelden.
0: Ja, und, na, und man muss klopfen.
1: Klingel gibt's nicht. Ja, genau, klopfen und sagen, also bei der Anmeldung sagen, was man sucht.
0: Ja, das sollte man vielleicht vorab tun. Ja, die Schüler waren da, wir sind dann gegangen und ja.
1: Aber wir saßen ja auch an den beiden Tischen.
0: Ja, wir beschreiben mal diesen Raum. Ja. Der ist ja so der Hauptarbeitsraum, ne?
1: Genau, also geklopft, Tür auf. Und dann war linke Hand, waren eben 2 große Tische, die zu einem Quadrat zusammengestellt waren. Und da haben wir uns dran unterhalten und
0: Kaffee
1: und Selter. Und dann aber rechts von der Tür, was hast du da gesehen?
0: Ja, da wurde gearbeitet und da gab es ja diese 2 Arbeitsplätze mit diesen, wie heißen die?
1: Ich hab's vergessen. Also diese
0: vom Bürgerbüro hatten sie diese für Mikrofilme oder
1: so. Ja,
0: sowas,
1: genau,
0: ne?
1: Dass das eben weiter digitalisiert werden kann.
0: Genau, das hatten sie. Ja, und eben wirklich Arbeitsplätze, wo sie dann wahrscheinlich eine Art Schreibtisch haben für alles. Und ja, und der Raum, wie groß war er? 10x10 Meter bestimmt, ne?
1: Ja, ich kann sowas nicht.
0: Ja. 100 Quadratmeter waren das ungefähr.
1: Aber wenn da Mitarbeiter sitzen, sieht man sie gar nicht, weil sie nämlich hinter Bildschirmen verschwinden.
0: Okay. Und dann, wir sprachen ja noch, er sprach einmal so von Saal, da warst du ein bisschen in eine Falle getappt, ne?
1: Ja, war ich irritiert. Wo ist dieser Saal?
0: Und er meinte genau diesen Raum.
1: Genau.
0: Du hattest so an Uni oder Bücherei gedacht, ne?
1: Ja, genau, weil da große Flächen sind, dann da zwischendrin die Tische stehen und man da dran leise vor sich hin arbeiten kann. Aber ich denke, das ist auch wichtig, dass die Mitarbeiter, sonst müsste man ja extra einen abstellen, in der Nähe von den Dokumenten sind und dass man so ein bisschen gucken kann, wie die Personen, die sich jetzt mit diesen Akten und Dokumenten auseinandersetzen, damit umgehen.
0: Ja.
1: Dass sie sorgfältig damit umgehen, natürlich.
0: Ja, das ist schon ein hohes Gut, was ja auch bewahrt werden soll, ne?
1: Ja, ja, in jedem Falle. Ich meine, man sieht es jetzt, aber da kommen wir dann in der nächsten Sendung nochmal drauf, was passiert, wenn irgendwelche Katastrophen passieren mit den Dokumenten.
0: Eben. Ich hoffe nix. Nicht, dass der Schimmel da einzieht und solche Geschichten. Da kommen wir dann in der nächsten Sendung zu.
1: Ja, wir machen ganz schön lecker fortzig auf die nächste Sendung. Merkst du das schon?
0: Am 3. Freitag im Juli. Warum noch gar nicht.

0: Das ist immer mal wieder ganz schön.
1: Marburg, ich will da auch nochmal hin. Ich kam ja über diese eine Fernsehsendung da auf Marburg, ne? Über diese Serie mit Bastian Pastewka.
0: Und Anke Engelke, ne? Anke Engelke.
1: Sehr
0: also,
1: schön.
0: Die sich immer treffen wollen und es nicht schaffen.
1: Genau.
0: Also irgendwie immer eine Sekunde.
1: Die verpassen sich immer, wissen aber irgendwie eigentlich über Bekannte, dass es da was gibt, aber nicht direkt. Und naja, es sind, glaube ich, 9 Folgen.
0: Ja, aber es ist nicht alles spielt in Marburg. Also ich habe dann immer mal geguckt, oh, welche Ecke ist es denn in Marburg? Ich glaube, die haben noch andere Städte dazu genommen. Also nicht so wie Rote Rosen in der einen Straße in Lüneburg dann.
1: Ah.
0: Aber ähnliches Format und nur ein bisschen sketchiger.
1: Na. Rote Rosen ist auch eine ewig lange, oder?
0: Ich weiß nicht, wann ich die ist. Einmal habe ich die gesehen, um mit Lüneburg irgendwie was zu verbinden, aber ja.
1: Ja, wir haben viel Zeit.
0: Ja, wir sind irgendwie sehr schnell heute gewesen, aber ja.
1: Ungewohnt.
0: Ja, ungewohnt liegt daran, dass Herr Algarve sehr knackig seine Informationen uns gegeben hat. Also ohne viel Schnickschnack, sondern eben authentisch gut.
1: Ja, wir hatten uns gefragt, wie alt er ist. Wir hatten mit ihm persönlich gar nicht gesprochen. Aber wir haben eine Schätzung zwischen 35 und 40.
0: Mal sehen, ob er uns zustimmt.
1: Vielleicht habe ich jetzt gerade ein Fettnäpfchen erwischt.
0: Ja, glaube ich.
1: Und er
0: nicht.
1: Sagt, ich bin ja 32.
0: Oh.
1: Oder?
0: Ja, nein. Aber das nächste Mal fragen wir die Leute direkt. Personen.
1: Ja, den Eindruck, den er vermittelt hat, ein sehr engagierter Mann mit seiner Mitarbeiterin Frau Stolzenburg.
0: Genau, und ich denke auch kompetent.
1: Ja, also er hat sich auch sofort gekümmert, ne? Als die Schüler da draußen waren, geklopft hatten, sagte er, oh, ihr seid ja noch ein bisschen früh, ich habe hier noch, aber geht gleich los.
0: Mhm.
1: Und dann haben wir kurze Verabschiedung gemacht.
0: Ja, war okay so.
1: War okay.
0: Ja, war ein schöner Besuch. Aber es folgt ja, wie gesagt, ein zweiter Teil, weil wir nicht alles heute hier reingekriegt haben.
1: Wir haben es schon gesagt, das Wort Schatzkammer. Wir kamen, ja, er sucht noch so einen Begriff Richtung für Öffentlichkeitsarbeit. Wie nennt man denn so ein Stadtarchiv? Wie kann man das denn nett formulieren?
0: Stimmt, das waren...
1: Erst
0: war es Schatzkiste, aber wir haben ja in Neumünster schon eine Schatzkiste, nämlich vom Kinderschutzbund auf Großflecken. Und das, glaube ich, wäre nicht ganz so toll. Da muss man sich noch mal was anderes überlegen.
1: Ja, und wir kamen dann auf Schatzkammer. Da
0: ja,
1: war
0: genau.
1: Schon ein bisschen mehr angetan.
0: Ja,
1: ne?
0: Ja, absolut.
1: Nicht Kammer des Schreckens, sondern...
0: Nee. Aber Tresor würde ich es, glaube ich, auch nicht nennen. Also dann würde man ja an Brillis denken oder sowas ähnliches, die da drin sind. Gut, es sind andere Brillis, die da drin liegen. Ja,
1: sind ja schon Schätze, ne?
0: Ja, absolut. Absolut. Also deswegen Schatz ja bei dem Wort.
1: Man muss ja bedenken, das, was da alles aufbewahrt wird, ist alles von Menschenhand gemacht.
0: Ja.
1: Da haben sich viele Menschen mit beschäftigt.
0: Ja, da werden wir aber auch im zweiten Teil noch was zu sagen.
1: Ja, sind ja interessante Dinge. Und naja, es geht um die Aufbewahrung, es geht um Stadtgeschichte.
0: Ja, absolut.
1: Wie er schon sagte, um sie möglichst, vollständig, aber ein sehr gutes Bild der Stadtgeschichte auch darzustellen, wenn das dann jemand will.
0: Und was wichtig war, es ist eben, man kann natürlich über ChatGPT irgendwie auch Infos kriegen, aber im Original ist es sicherlich dann einfach wichtiger.
1: Sag nochmal den Begriff Jet was?
0: ChatGPT.
1: Ich hatte auch, da hattest du auch schon von gesprochen, da konnte ich noch nichts mit anfangen, ich bin noch ein bisschen
0: oldschool. Oder KI kann man auch sagen.
1: Ja.
0: Das ist dann GPT, GGPT, glaube ich. Nein, ich will mich jetzt nicht verrennen.
1: Willst du nicht?
0: Habe ich aber schon.
1: So, wir kommen jetzt aber ans Ende und sagen
0: genau.
1: Tschüss. Jetzt
0: tschüss.
1: Kommt das letzte Lied.
0: Bis hoffentlich zum nächsten Mal. In 4 Wochen.
1: Das Lied in Gang kriegen. Und das heißt Schatzkammer. Tschüss.
0: Tschüss.

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1: Ja, herzlich willkommen zur Schlagershow hier beim Freien Radio Neumünster. Ich bin Simon Ladewig. Moin Moin. Und eigentlich ja die Schlagershow immer am dritten Mittwoch des Monats um 20 Uhr hier bei uns im Programm. Heute mal eine kleine Extra-Ausgabe. Klein, ja tatsächlich. Eigentlich geht die Sendung ja mal 2 Stunden. Heute mal ausnahmsweise 1 Stunde, aber das aus einem ganz, ganz besonderen Anlass. So, bevor wir zum Anlass kommen, begrüße ich aber erstmal, ja, ich sag mal meine Co-Moderatorin heute im Studio. Lisa Loren. Hallo Lisa.
2: Ja. Moin Moin, ich freue mich hier zu sein.
1: Ja, besonderer Anlass ist diese Sendung, denn es hätte jemand Geburtstag gehabt, weißt du wer?
2: Ja, ganze 100 Jahre wäre der Herr geworden, und zwar der gute Peter Alexander, ein herzensguter Mensch, und an dieser Stelle einmal alles Gute, lieber Peter.
1: Genau. Beziehungsweise nachträglich müsste man eigentlich sagen, denn er hatte Geburtstag am 30. Juni 1926 wurde er geboren. Genau, du hast gesagt, 100 Jahre alt wurde er geworden. Ja, wäre er geworden. Und deswegen feiern wir ihn einfach in dieser Sendung jetzt heute mit seinen großen Songs. Und ich muss ehrlich gesagt sagen, ne, eine Stunde ist viel, viel, viel zu kurz.
2: Definitiv.
1: Ich glaube, mit den ganzen Songs, die er gemacht hat und gesungen hat, und hätten wir mindestens 10 Stunden filmen können.
2: Auf alle Fälle.
1: Vielleicht sogar noch mehr. Wir feiern ihn trotzdem. Eine Stunde ist besser als gar nichts. Und das tun wir nachher auch noch gemeinsam mit Andy Borg, der schaut quasi auch nochmal vorbei in der Sendung. Vorher hören wir jetzt aber schon mal Musik von ihm. Und zwar hören wir gleich einen Titel, den singt er nicht alleine, sondern den singt er mit ganz, ganz vielen Männern zusammen. Und zwar mit der deutschen Fußballnationalmannschaft. Das war damals im Jahr 1986. Da durften die ganzen Männer mit singen. Da waren zum Beispiel Franz Beckenbauer bei, meine ich. Ich glaube, der war gerade Trainer tatsächlich. Ja, genau. Andi Brehme, Rudi Völler und so. Ne? Die waren alle da im Team und durften sich dann musikalisch zeigen. Und die durften dann mit Peter Alexander singen. Und zwar Mexico, Mi Amor. Und vorher singt er noch ein Titel. Ich sag mal so, das sind wir alle. Du bist einer, ich bin einer. Mensch.
2: Hier ist ein Mensch. Das kann's nur sein.
1: Richtig, genau. Wir hören ihn jetzt. Viel Spaß.

0: Ja, herrlich. Peter Alexander zusammen mit der deutschen Fußballnationalmannschaft im Jahr 1986. Und ich muss sagen, also wie die anderen singen, möchte ich jetzt mal nicht beurteilen, aber ich glaube, Peter, sind wir uns einig.
1: Wunderschön, wunderschön.
0: Wunderschön, ne? Mhm. So, jetzt mal die Frage an dich. Peter Alexander, womit verbindest du ihn?
1: Oh, mit meiner ganzen Kindheit tatsächlich. Also ich bin mit Peter Alexander aufgewachsen. Also ich habe seine Filme geliebt. Also egal, ob im Weißen Röstel oder Die Braut, die klaut. Also das waren schon echt tolle, tolle Filme. Die habe ich zigfach geguckt, weil die so unterhaltsam waren. Also er hat so viel Humor und Witz und Charme und das habe ich immer sehr geliebt. Und ja, ich finde es auch immer richtig schön, wenn das jetzt immer noch gewertschätzt wird und geehrt. Wenn man ab und zu mal so einen Film auch wieder im TV sieht oder auch wenn Florian Silbereisen oder Andy Borg die Songs neu aufnehmen und ja, dass das halt auch in Erinnerung bleibt, dass das nicht in Vergessenheit gerät, finde ich immer sehr wichtig. Und ja, ich finde, es ist ja Sommerzeit gerade, ne?
0: Ja.
1: Aber ich muss sagen, ich liebe seine Weihnachtslieder.
0: Oder?
1: Also ja. Gänsehaut.
0: Ist das so, ne? Oder? Gehört dazu, ne?
1: Ja. Da kriege ich direkt Gänsehaut.
0: Ja.
1: Und wirklich, sobald ich die CD reinschiebe zu Hause, ich bin sofort wieder Kind, ich bin sofort im Weihnachtsmodus und ich liebe das einfach. Ich liebe die Zeit, da kriege ich so Gänsehaut und mit seiner warmen Stimme, das ist... Das sind für mich Weihnachtslieder, muss ich sagen, ja.
0: Definitiv, genau. Das ist da so richtig, genau, da kommt die Kindheitserinnerung hoch, auch wenn man ihn vielleicht da gar nicht so erlebt hat, weil er.
1: Ja, du, da war ich ja eigentlich noch nicht auf der Welt, aber die sind so in meinem Herzen. Und ja, ich glaube, das sind tatsächlich auch so Songs, die ich auch an meine zukünftigen Kinder irgendwann weiterreichen würde. Ja, weil das einfach noch so herzerwärmt ist.
0: Ja, und das ist einfach Peter Alexander auch mit seiner Stimme, ne? Auch das R, das er ja immer besonders, sag ich mal, gerollt hat, ne? Also anders als andere.
1: Ja, man muss schon sagen, also er war in der deutschen Sprache sehr gewandt und hat sie auch phänomenal eingesetzt. Also da hat man wirklich jedes einzelne Wort sehr, sehr gut verstehen können.
0: Definitiv. Ja, und nicht umsonst, du hast gerade gesagt, Florian Silbereisen, Andy Borg, ne, Leute, die oder andere Künstler, die Peter Alexander covern, kommt er immer wieder mal vor. Andy Borg hören wir ja nachher auch nochmal im Interview, weil er auch schon öfter Peter Alexander gecovert hat und das zum 100-jährigen Jubiläum natürlich auch nochmal getan hat. Dazu gleich mehr. Vorher hören wir jetzt aber eine Gruppe, auch die haben schon einen Song von Peter Alexander gecovert und zwar den Song Ich weiß, was dir fehlt und den hören wir jetzt und zwar nicht von Peter Alexander, sondern wir hören jetzt die Coverversion von Die Jauchzer.

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0: eine kleine Extra-Ausgabe der Schlagershow hier beim Freien Radio Neumünster. Ja, mit Lisa Loreen hier zu Gast als Co-Moderatorin heute. Und Lisa, wie würdest du Peters Musik, wie würdest du sie beschreiben?
1: Oh, voller Wärme. Also, ja, also wenn man jetzt gerade eben dieses Lied gehört hat, da kriege ich Gänsehaut. Wirklich überall von Kopf bis Zeh am ganzen Körper. Und ich denke mir immer so, oh, wie kann man so schön singen? Also er berührt mich wirklich zutiefst immer. Und Peter ist wirklich einer, er kann wirklich alles.
0: Genau.
1: Also er kann diese komplette Emotionalität präsentieren. Ja. Er kann aber auch viel mit Humor.
0: Genau, viel mit Spaß und so, ne?
1: Genau, auch in diesen ganzen Songs mit einbauen oder auch manchmal Songs einfach, wo er so eine betrunkene Ader plötzlich mit einbringt. Ja. Also er spielt so viel mit seiner Stimme und das muss man auch erstmal können.
0: Das gibt es auch super zu sehen. Auf YouTube zum Beispiel, da gibt es ein Video, wo er zusammen mit Falco einfach solche Spaß-Songs singt. Und auch da sieht man seine humorvolle Art vor allem auch. Und vor allem auch von Falco, muss man sagen. Ne?
1: Ja.
0: Hab ich auch nicht auf dem Schirm gehabt.
1: Apropos dieses Video, ne? Ich habe das wirklich mit jungen Jahren, ich habe das hoch und runter mir immer angeguckt. Ich weiß noch, also ich habe das auch auf DVD und ich kann mich noch daran erinnern, meine Eltern, die mussten mir das jeden Abend einmal so reinstecken, in den DVD-Player. Und es war, ich musste immer diese Szene sehen, weil ich fand die Kombi so interessant, weil er kam total aus dem Pop-Bereich, aus einem ganz anderen Bereich eigentlich. Und da haben sich zwei Wiener gefunden und haben sowas Tolles auf die Beine gestellt, so ein Duett. Also ich hatte so viel Spaß daran als Kind, muss ich schon sagen.
0: Das hatte ich jetzt tatsächlich auf Vorbereitung auf diese Sendung auch. Da habe ich das Video, keine Ahnung wie oft, angeguckt. Und vor allem auch die Gesichtsausdrücke von den beiden teilweise. Dann und so. Das ist schon
1: so
0: lustig
1: amüsant
0: anzuschauen. Klicken Sie am besten mal rein. Einfach auf YouTube mal eingeben, Falco und Peter Alexander. Ja, und ein Song hat Peter Alexander hat er nicht nur, ich sag mal, selber Songs geschrieben und die gesungen, sondern er hat auch mal das ein oder andere Lied natürlich auch gecovert. Ein Lied hat er gecovert, es ist ein Song, ich sag mal, da geht man normalerweise, geht man dazu ab. Das ist dieser hier im Original von Tom Jones.

0: So, und diesen Song, den hat Peter Alexander ja auch denn auf Deutsch gesungen, in einer relativ harmlosen Variante, sage ich mal. Weil, aber erstmal nochmal von vorne, also Delilah, so heißt der Song, da bist du jetzt auch gerade, du hast mitgeschunkelt, ne? Möchte man ja automatisch schon, ne?
1: Total.
0: So. Und man fühlt sich dann fröhlich dabei, aber eigentlich ist das Song ja überhaupt nicht fröhlich, ne?
1: Also, nee, tatsächlich gar nicht.
0: Bevor wir jetzt irgendwas behaupten und das nicht belegen können, hören wir doch einfach mal rein, denn Tom Jones hat es schon mal zusammen mit Peter Alexander gesungen und da hören Sie jetzt mal, wie oder worum es eigentlich tatsächlich um den Song geht und das ist echt nichts für schwache Nerven.

0: Ja, Mörder tatsächlich. Also eigentlich geht es ja darum, dass eine Person in diesem Song tatsächlich ja nicht mehr lebt am Ende, sagen wir so.
1: Ja, da kann man mal sehen, ne? Also was Menschen bei einem auswirken können.
0: Es ist so, ja. Aber wie gesagt, Peter Alexander hat es ein bisschen harmloser ins Deutsche geholt, in seiner eigenen Version dann. Und ich würde sagen, die hören wir jetzt. Viel Spaß.

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0: Schaumig. 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
1: Ja, der Baden war ein Tango. Den, lass mich raten, den Song hast du immer gehört, wenn du baden warst.
2: Also ich muss gestehen, ich habe mich schon ab und zu immer wieder da drin erwischt, dass ich den mitgesungen habe. Oder auch mitten im Meer. Weißt du, dann legst du dich so hin.
1: Mitten
2: so
1: im Meer meinst du jetzt hier von Ariel? Oder?
2: Nee, tatsächlich nicht. Also wenn ich jetzt im Meer schwimmen war. Und dann habe ich mich ab und zu einfach so auf den Rücken gelegt, mich gesonnt. Mhm. Und dann bin ich immer so ein bisschen gerade gewesen. Mhm. Und dann dachte ich mir so, oh, so ein Badewannen-Tango. Badewannen-Tango, ja genau.
1: Ah, herrlich, ja. Auch sowas hat Peter Alexander ausgelöst oder er löst es halt immer noch aus.
2: Es begleitet mich.
1: Ja, ist auch sehr, sehr gut so, ja. Ja, wir haben schon angesprochen, Andy Borg, auch der ist großer Peter Alexander-Fan. Und da hat er jetzt zum Jubiläum von Peter Alexander nochmal erwähnt jetzt, wenn Sie jetzt das einschalten, das ist eine Schlagershow-Extra-Ausgabe zum 100. Geburtstag von Peter Alexander. Der hätte ihn gehabt am 30. Juni. Und ja, wir erinnern gerade in dieser einstündigen Schlagershow heute mal ein bisschen an Peter Alexander. Und gleich tun wir das natürlich mit Andy Borg. Wie gesagt, der war auch großer oder ist großer Peter Alexander-Fan. Und er war so nett und hat ein paar Fragen beantwortet, die wir gleich hören werden. Vorher hören wir jetzt aber auch schon mal Andy Borg zum Einstimmen mit einem Song von Peter Alexander. Und zwar, ich glaube, das können wir alle mal ganz gut machen, wenn wir irgendwelche Sorgen haben. Steckt dir die Sorgen doch dann einfach an den Hut, oder?
2: Das ist das Beste, was man machen kann.
1: Also, hier ist Andy Borg. Steck dir deine Sorgen an den Hut.

0: Ja, Andy Borg hier in der Schlagershow. Extra Ausgabe zum Jubiläum von Peter Alexander. Und hier werden erstmal Fotos gemacht im Studio.
1: Ich wollte den Moment festhalten.
0: Ja, ist auch richtig so. Ja, und jetzt kommen wir zu einem Interview, nicht mit Peter Alexander, das geht leider nicht mehr bekannterweise. Ja, das ist leider so. Aber Andy Borg ist großer Peter Alexander-Fan und er hat uns ein paar Fragen beantwortet. Und ja, ich sage erstmal, hallo lieber Andy, ich grüße dich. Und sag mal, wie bist du denn eigentlich in den Sommer gekommen?
2: Ja, hallo und servus. Naja, nach dieser langen, dunklen, kalten Winterzeit, glaube ich, hat sich jedes Sonnenkind auf den Sommer gefreut. Und endlich ist er ja da.
0: Ja, da hast du recht, zum Glück. Und ein Sommerkind war ja auch ein, ja, ich sag mal, ein gewisser Entertainer aus Österreich, denn er wurde im Sommer damals geboren und wäre damit jetzt 100 Jahre alt geworden. Andy, bevor ich dir jetzt den Namen verrate, du weißt es natürlich, um welchen Künstler es geht, wie würdest du diese Person beschreiben?
2: Das ist gut, das mache ich sehr gerne. Ja, ich würde ihn so beschreiben, er ist der absolut erfolgreichste und beliebteste Entertainer, den wir im gesamten deutschsprachigen Raum jemals gehabt haben. Egal ob mit seinen Filmen, mit seinen Shows oder mit seiner Musik. Er ist und bleibt eine Legende.
0: Auf jeden Fall. Und wir sprechen natürlich über Peter Alexander. Andy, durftest du Peter Alexander damals schon mal irgendwo, ja, persönlich erleben?
2: Leider nicht. Wir haben uns nie persönlich getroffen, aber er hat eben das in mir hinterlassen, was er allen Menschen, die gerne schönen Schlager, die gerne gute deutschsprachige Unterhaltung haben, das hat er auch bei mir hinterlassen und hat mich geprägt. Und seine Musik und seine Filme, alles, was er gemacht hat, begleitet mich ein Leben lang.
0: Guckst du als Österreicher denn noch einmal besonders stolz auf die Person Peter Alexander?
2: Ja, das hat nichts damit zu tun, dass ich Österreicher bin. Ich habe es schon gesagt, das ist im gesamten deutschsprachigen Raum war er eine Ikone, ist er immer noch ein Vorbild für ganz, ganz viele Schlagersängerinnen und Schlagersänger. Er hat getanzt, er hat geschauspielert, er hat gesungen, er hat Sketche gespielt, er hat sich verkleidet, er hat aber alles mit einem gewissen Charme, mit einem Wiener Charme. Und vielleicht liegt es daran, dass ich eben all das so gut verstehe, weil ich auch ein Wiener bin.
0: Bevor wir gleich über ein besonderes Album von dir sprechen, lieber Andy, würde ich mich freuen, wenn du dir jetzt noch mal einen Song von Peter Alexander wünschen würdest, den wir jetzt einmal hören können.
2: Hey, das ist ja lieb. Ja, da fällt mir gleich eins ein, das ich selber auch versucht habe, so schön zu singen wie Peter der Große. Und wenn man genau hinhört, hört man, wie gerne und wie tiefgründig er diese Texte und diese wunderschönen Melodien interpretiert hat. Mein Liedwunsch wäre jetzt moderne Romanzen.

0: Ja, ein wunderschöner Titel, lieber Andi, den du dir ausgesucht hast. Ja, und dieses Jahr wäre Peter Alexander 100 Jahre alt geworden. Du hast Peter Alexander zu diesem besonderen Geburtstag ein ganz besonderes Album gewürdigt. Warum dieses Album?
1: Ja, 100 wäre er geworden, der Peter Alexander. Ja, was soll ich sagen? Ich bin leidenschaftlich Sänger. Und ich habe schon als Alleinunterhalter, als ganz junger Mensch natürlich Lieder von Chris Roberts, Roy Black oder eben vom großen Peter Alexander gesungen. Und wenn man dann als Berufung sein Leben so verändern kann, dass er Schlagersänger ist, so wie ich das bin, dann ist es eigentlich naheliegend, dass man früher oder später die Lieblingslieder, meine Lieblingslieder von Peter Alexander singt. Ich habe das schon einmal gemacht und jetzt war natürlich dieser runde 100. Geburtstag der Anlass, um noch einmal in sein unerschöpfliches Repertoire zu greifen.
0: 16 Songs sind auf diesem Album drauf. War es für dich irgendwie besonders schwer, diese Songs auszusuchen?
1: Nein, im Gegenteil. Es war ganz einfach, weil ich habe es schon gesagt, dieses Repertoire von diesem Mann ist unerschöpflich. Ich habe einfach noch einmal auf mein Herz gehört, auf meine Erinnerungen gehört, auf die schönen Erinnerungen und habe die Lieder ausgesucht, die mich eben in Wien in meiner Jugend beim Erwachsenwerden begleitet haben. Und da ist von oben nach unten die Liste und ganz besonders natürlich für mich als Wiener, sagt beim Abschied leise Servus.
0: Warst du dich denn anders, dieses Album aufzunehmen, als ich sage mal ein ganz normales Andi Borg-Album?
1: Hey, das ist eine sehr gute Frage. Es war tatsächlich schwieriger, aber das habe ich mir selber aufgetragen, es perfekt zu machen als alles, was ich an die Borg-Liedern gesungen habe. Ganz einfach aus dem Grund, weil ich großen Respekt vor dem habe, was Peter Alexander kann, was er konnte. Und für mich ist es ganz wichtig zu sagen, dass ich nicht versucht habe, ihn zu interpretieren, ihn nachzuahmen, sondern seine Lieder mit großer Demut auch zu interpretieren, auf meine Art. Also nicht, dass ich versucht habe, Peter Alexander nachzusingen, sondern seine wunderbaren Lieder im Andi Borg-Gewand zu singen. Und ich hoffe, es ist mir gelungen.
0: Na, das doch auf jeden Fall. Andi, wenn du Peter Alexander jetzt etwas wünschen könntest, was wäre das?
1: Ach ja, ich würd ihm wünschen, dass er seinen 200. Geburtstag mit uns allen gemeinsam feiert und dann für uns singt. Das wäre schön.
0: Oh ja, ich glaube, da wären wir alle tatsächlich dabei. Andi, wie geht es denn aber bei dir jetzt musikalisch weiter in den nächsten Monaten?
1: Ja, wie geht's weiter? Total unspektakulär für einen Schlagersänger. Ich werde singen. Ja, ich werde ein paar Fernsehsendungen machen, natürlich meinen Schlagerspaß. Ich werde auf der Bühne stehen mit der Tournee Schlager und Spaß. Aber das, wie gesagt, das mache ich ja schon seit über 40 Jahren. Und ich freue mich nach wie vor drauf. Ich behaupte ja, ich sage ja zu dieser Zeit, die ich gerade erleben darf, sie ist die Zugabe meiner Karriere. Ich bin ja mittlerweile erwachsen. Ich bin am 2. November 1960 geboren. Das heißt, ich komme jetzt oder bin jetzt in einem Alter, wo man sagt, na ja, aufhören möchte nicht, aber unendlich weitermachen kann man ja gar nicht. Also mache ich jetzt eine schöne Zugabe. Und es macht viel Spaß.
0: Ja, Andi, das macht auch uns sehr, sehr großen Spaß, dich auf der Bühne zu erleben. Und ja, ich danke dir jetzt für deine Zeit und sende dir viele, viele Grüße aus Neumünster.
1: Ich bitte dich, gar nichts zu danken. Und wie sagt man? Nicht Servus, sondern Moin Moin. Servus.
0: Ja, das war das Interview mit Andi Borg hier in der Extra-Ausgabe der Schlagershow. Sympathischer Typ, oder?
2: Sowas von. Aber ich finde ihn auch durch und durch immer sympathisch, egal wo er ist. Er bringt genauso viel Witz, Humor und Charme mit wie Peter.
0: Und du hast es vorhin gesagt, Peter Alexander konnte beides. Ne? Er konnte ernste Themen besingen, sag ich mal, und aber auch das Lustige. Und ich finde, genau das trifft auf Andi Borg auch zu.
2: Total. Er bringt genau alles mit, was Peter Alexander auch mitgebracht hat. Nur er bringt noch seinen eigenen Stil mit rein und das macht das Ganze nochmal besonders.
0: Definitiv. Und ich würde sagen, wir hören jetzt nochmal einen Song von Andi Borg. Natürlich auch eine Coverversion von einem Song von Peter Alexander. Und ich finde auch, das ist ein Song, der macht immer gute Laune. Da weiß ich jetzt aber nicht, worum es in Wirklichkeit geht in dem Song. Wir hören jetzt Oh Lady
2: Mary.
0: Ja.

0: Ja, Andy Borg mit Oh Lady Mary, quasi an Gedenken oder in Gedenken an Peter Alexander, der 100 Jahre alt geworden wäre am 30. Juni 1926 damals geboren. Also ja, auch ein krasses Alter dann gewesen jetzt, ne?
1: Ja, auf alle Fälle. Also ein stolzes Alter.
0: Wir kommen tatsächlich langsam so in Richtung Endspurt tatsächlich schon. Das, ich sage, eine Stunde war viel zu kurz. Man hätte 10 bis 20 Stunden draus machen können. Aber so ein paar Songs konnten wir schon abarbeiten. Und du hast vorhin auch schon gesagt, er war ja auch als Schauspieler aktiv.
1: Ja.
0: Im Weißen Rössel am Wolfgangsee zum Beispiel.
1: Ja, ich hab's geliebt. Es ist, den kann man auch heutzutage, finde ich, noch richtig gut anschauen. Und man ist unterhalten.
0: Das ist auf jeden Fall so. Es ist auch eine Filmkomödie. Damals, 1960, glaube ich, ging es damit los. Heutzutage auch unvorstellbar, irgendwie solche Filme, sage ich mal. Aber damals ist es tatsächlich auch in gewesen. Ne? Damals gab es viele Schlagerstars, die vor die Kamera als Schauspieler dann gegangen sind. Und es gibt viele Filme, die man sich mal angucken könnte. Wie gesagt, ja, einer oder eine Idee jetzt von uns im Weißen Rössel am Wolfgangsee. Und dazu gibt es natürlich auch einen Song, den hören wir jetzt.

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0: Ja, jetzt haben wir den Film zwar nicht gesehen, aber zumindest musikalisch mal kurz dran erinnert.
1: Ja, aber wird mal wohl wieder Zeit, ne? So für so einen Filmeabend mit Peter Alexander durchsuchten, also hat schon was.
0: Die dunkle Jahreszeit kommt, dann weißt du, was du zu tun hast.
1: Ja, definitiv, du.
0: Ja. Ja, wir sind tatsächlich am Ende angekommen. Ich danke dir, dass du dir ein bisschen Zeit genommen hast, um ein bisschen durch die Sendung mit zu begleiten.
1: Sehr, sehr gerne. Also das hat mich auch gerade sehr, sehr glücklich gemacht, nochmal alles so Revue passieren zu lassen und vor allem ihn zu ehren. Also ja, mein Herz ist aufgegangen.
0: Gute Überleitung. Kaltes Herz ist dein Song. Den hören wir jetzt ausnahmsweise mal nicht, weil er ist halt nicht von Peter Alexander.
1: Nein, ja? Nein, nein. Das ist mein eigener Song. Und ja, aber auch hier einfach mal reinzuhören. Genau.

Hallo, verehrte Hörerinnen und Hörer, willkommen zu einer neuen Ausgabe von Quergelesen im Freien Radio auf der 104,8 MHz, dem Querfunk. Begrüßt haben wir euch mit einem Stück von der Gruppe Sport, Alle Zeit der Welt. Neulich in einem Gespräch mit einer Genossin hörte ich das erste Mal bewusst das Wort Kappa. Musste mich belehren lassen, nein, das ist nicht so eine alte Modemarke, sondern das steht für Kapazitäten, verfügbare Zeit, Nerven, Ressourcen, alles. Und damit die Frage, wie kann Aktivismus im Kapitalismus aussehen und was ist mit persönlichen Konflikten als Kristallisation gesellschaftlicher Widersprüche? Darüber sprach Minze Maraffa am 9. Juni diesen Jahres im Forum für kritische Gesellschaftstheorie und Bildung Disput in Dresden. Der Vortrag wird fast die gesamte Sendezeit ausfüllen.

Ich habe mich entschieden, einen Text vorzulesen, weil es mir ermöglicht, präziser mit meinen Worten zu sein. Und es hilft auch gegen die Aufregung. Ich bin selbst, wie schon eingangs gesagt wurde, Aktivistin. Und in dem Vortrag ist es vor allem eine Selbstanalyse meines Umfeldes und mir selbst. Mir geht es nicht darum, die anderen zu verurteilen und mit meiner Analyse ihre Dummheit fortzuführen. Mein Erfahrungs- und Reflexionsschatz kommt vor allem aus meinem Leben und den Gesprächen, die ich mit Freundinnen und Genossinnen geführt habe. Und die eine oder andere Person wird sich vielleicht auch zwangsläufig wiedererkennen. Genau, ich hoffe, dass der Vortrag gut verständlich ist. Ich habe mich bemüht und auch zur Verdeutlichung eine PowerPoint mitgebracht. Wenn ihr Sachen nicht versteht, bitte ich euch richtig doll, das aufzuschreiben und nachzufragen. Meistens muss ich es dann nochmal erklären und merke an den Stellen, dass ich selbst noch nicht gut genug verstanden habe. Also es ist mega hilfreich. Genau, also keine Angst vor Fragen. Ich befinde mich in einem Spagat. Ich möchte alle so gut es geht mitnehmen und gleichzeitig möchte ich auch, dass alle etwas Neues lernen, zumindest einen Teil von dem, was ich sage, spannend finden. Ich habe versucht, so gut es geht, diesen Spagat zu machen und gleichzeitig euch auch nicht zu Tode zu quatschen. Falls ihr mal den Faden verliert, ist das ganz normal. Ich hoffe, dass ihr gut wieder reinkommt und vielleicht hilft auch die PowerPoint. Der Vortrag dauert ungefähr eine Stunde. Schauen wir, wie es wird. Perfekt, die Technik spielt jetzt auch mit. In der aktivistischen Praxis unserer Zeit finden sich in verschiedenen Gruppen ähnliche Widersprüche. Ich arbeite hier mit drei Erscheinungsformen. Erstens gibt es den Widerspruch, dass wir alle gemeinsam etwas schaffen möchten, aber bestimmte zähe und unbefriedigende Arbeit immer wieder an den gleichen hängen bleibt, die sich irgendwie Anerkennung dafür wünschen, diese aber anscheinend nie richtig befriedigt. Der zweite Widerspruch liegt darin, dass viele von uns entweder mit dem schlechten Gewissen konfrontiert sind, nicht genug Kappas zu haben, wie es heißt, oder kurz vor dem Burnout stehen. Darin kristallisiert sich das Problem, inwiefern auf sich selbst zu achten, Verrat an der Sache oder selbst emanzipatorische Praxis sei. Und schließlich der dritte Widerspruch. Eine Gruppe, ein Kollektiv, eine Linke zerlegt sich immer wieder an inhaltlichen Spaltungen, an Rangkonflikten wegen Mackern, dem nicht wegzudenkenden Rassismus in vornehmlich weißen Räumen oder einer antisemitischen Herrschaftskritik. Wir wollen uns organisieren und diese Welt verändern und wir zerlegen uns selbst immer wieder. Dass es diese Widersprüche gibt, ist an sich nicht verwunderlich. Wir leben in einer widersprüchlichen Welt. Was mich aber immer wieder ins Staunen versetzt, ist, wie diese Widersprüche erklärt werden. Der Widerspruch der Arbeitsteilung, also dass bestimmte Menschen blöde Aufgaben machen und andere nicht, wird häufig als ein Kommunikationsproblem verstanden, in dem die Skills für die Anerkennung nicht vorhanden seien. Oder aber er transformiert sich darin, dass Menschen sich rausziehen, um jetzt mal auf sich zu achten, statt für die undankbare Gruppe sich weiter aufzuopfern. Dann fragen sich die Einzelnen im zweiten Widerspruch, ob sie jetzt schon genug gemacht hätten, ohne dabei so richtig ihrem schlechten Gewissen zu entkommen. Und in jeglicher Form der inhaltlichen Spaltung wird der andere zu dem einen Problem, das ausgemerzt werden muss, weil die eigene, offensichtlich richtige Position einfach nicht in den Kopf des anderen reingeprügelt werden kann. Ein Lost Case sozusagen. Was mich persönlich dabei fertig macht, ist, dass es innerhalb der deutschen Linken eine schier unerschöpfliche Bereitschaft gibt, sich mit der Dummheit der anderen, mit dem eigenen schlechten Gewissen oder der Unzuverlässigkeit der GenossInnen zu befassen. Wir haben unerschöpfliche Energie, wenn es darum geht, in diesen Widersprüchen festzustecken. Wir können Konferenzen, jedes Beziehungsgespräch, jedes Plenum damit füllen, immer wieder die gleichen Probleme und Konflikte auszuagieren. Wir reiten von einem Pol zum anderen, bis das Pferd unter uns tot ist. Und je intensiver der Grind, desto weniger wird eigentlich verstanden, was gerade passiert. Reflexion hingegen würde bedeuten, dass in der Auseinandersetzung mit dem Problem sich das Problem als Problem auflöst. Dass ich fertig werden kann mit diesen Widersprüchen. Nicht in dem Sinne, dass es nur Widersprüche in meinem Kopf sind. Aber unser Ziel sollte es sein, die Widersprüche als solche zu begreifen, statt von einem Pol zum anderen zu hetzen, bis wir irgendwann tot oder abgestumpft konservativ geworden sind. Mein Ziel ist es, in diesem Vortrag daher aufzuzeigen, inwiefern diese Widersprüche und vielleicht auch andere, die ich gerade gar nicht auf dem Schirm habe, Individuationen gesellschaftlicher Widersprüche sind.
Das bedeutet, dass ein gesellschaftlicher Widerspruch sich in unsere Köpfe und Körper einpflanzt und uns darin zerreißt. Wollen wir nicht Teil dieser Gesellschaft sein? Und die aktivistische Szene ein zwar wenig, aber das zumindest scheint viele zu verbinden. Dann müssen wir den gesellschaftlichen Charakter der Widersprüche in unseren Freiräumen und der aktivistischen Praxis leugnen. Und so kommen wir dann auch auf die Idee, dass die hier dargestellten Probleme nichts mit dem Kapitalismus und ganz viel mit individuellen Unzulänglichkeiten in Sachen Kommunikation, Leistungsfähigkeit oder Intelligenz zu tun haben. Die Probleme, die wir in unseren Freiräumen haben, erscheinen als abgekoppelt von den Problemen einer kapitalistischen Gesellschaft. Psychoanalytisch gesprochen ist dies eine Abspaltung. Wir konstruieren eine grundlegende Differenz zwischen dieser Scheißwelt und unseren so liebgewonnenen Freiräumen. Dieser psychische Mechanismus hat jedoch verheerende Folgen für die emanzipatorische Hoffnung unserer Praxis. Wir verunklaren den Blick auf uns selbst. Wir verunmöglichen die Selbstkritik des Aktivismus. Dazu möchte ich gerne etwas erzählen. Vor ein paar Monaten wurde ich von einer Aktivistin in meinem erweiterten Umfeld gefragt, ob ich irgendwelche Lektüre-Empfehlungen hätte. Die Frage, mit denen die Personen und deren Umfeld sich befassten, waren, wie sie es schaffen können, langfristig politisch organisiert zu sein und im Alter nicht in das bürgerliche Leben und die Anpassung abzurutschen. Darauf wollte die besagte Gruppe sich vorbereiten und frühzeitig Gegenstrategien entwickeln. Je länger ich über diese Anfrage nachdachte, desto verwirrter war ich. Zum einen wusste ich keine Literaturempfehlungen, weil, so glaube ich, das Problem etwas ist, worüber man nachdenken muss, statt darüber zu lesen. Wo das Problem kein Wissensproblem ist, das sich durch Lektüre lösen lässt. Stattdessen glaube ich, dass es sich hier um eine Frage innerer Widerstände handelt, die durchgearbeitet werden müssen. Doch viel gravierender in meiner Verwirrung war für mich die Struktur der Frage selbst. Und dieser Aspekt zeigt vielleicht auch, was ich hier mit Durcharbeiten meine. Die Struktur der Frage ist wie folgt. Da ist etwas, das ich aktuell will. Und jetzt mache ich mir Sorgen, dass ich es irgendwann nicht mehr wollen könnte. Und deshalb versuche ich mich jetzt schon so zu verändern und zu garantieren, dass mein Wollen in der rechten Bahn bleibt. Diese Struktur an sich ist bemerkenswert, hat sie doch nur scheinbar etwas mit dem Wollen zu tun. Wenn ich beispielsweise gerade eine Freude daran habe, zu grillen oder Marx zu lesen oder jeden Morgen zu meditieren, mache ich mir einfach keine Gedanken darüber, wie ich verhindern kann, dass ich mein Wollen verändert darf. Stellt euch mal die Frage vor: Herr Minze, wie kann ich mich jetzt schon daran absichern, dass ich in zehn Jahren nicht mehr grille, sondern nur noch Nudeln essen möchte? Es macht einfach keinen Sinn. Es liegt nicht in der Struktur des Wollens, dass es in dieser Form kontrolliert und eingehegt werden muss. Die Frageform macht nur Sinn, wenn wir den Bereich des Wollens verlassen. Sollen wir aktivistisch sein, statt uns selbst ein Wollen darin einzureden, dann funktioniert nicht nur die Struktur der Frage, wir finden auch Analogien. Wie kann ich beispielsweise garantieren, dass ich für das, was ich jetzt soll, wie mein Studium voranzutreiben, in 3 Jahren immer noch die Motivation aufbringen kann? Wie kann ich garantieren, dass ich in 40 Jahren immer noch in dem Feld arbeiten kann, für das ich jetzt eine Ausbildung machen soll? In dem Moment, wo hinter der Frage aufscheint, dass es sich hier viel eher um einen vom Gewissen oder der Moral aufdoktrinierten Imperativ handelt, als um ein sich selbst artikuliertes Begehren, löst sich die Frage selbst in Luft auf. Es kann dann nicht mehr darum gehen, dass mein aktivistisches Begehren in eine bürgerliche Existenz abrutscht. Wir sind dann nämlich schon abgerutscht. Das zeigt die strukturelle Nähe der Fragen, die ich mir zu meinem Aktivismus, zu meinem Ausbildungsweg und meiner bürgerlichen Existenz stelle. Denn die bürgerliche Existenz zeichnet sich systematisch gerade dadurch aus, dass sie eine Normalität verspricht, in welcher wir, wenn wir ihr nur streng genug folgen, geliebt, akzeptiert und richtig sind. Die Idee eines Normalarbeitsverhältnisses, die Frage der Moral oder das Konstrukt des nachhaltigen Aktivismus, der uns lebenlang ermöglicht, das Richtige zu tun, obwohl wir es nicht immer wollen, sind dann nur verschiedene Gewänder dieser gleichen Struktur. Wollen wir aber verstehen, warum wir Aktivismus machen, trotz dieser Widersprüche, ist die Verwechslung von Sollen und Wollen nur ein Teil der Geschichte. Denn ein Sollen in Form von schlechtem Gewissen oder einem ausgeprägten Gutmenschentum kann die Entbehrungen aktivistischer Praxis, die Vehemenz, mit der die Angst vor dem Abrutschen frühzeitig bearbeitet werden soll,
meinem Gefühl nach nicht vollends erklären. Immerhin ist es bemerkenswert, wie viel Sitzfleisch manche Menschen bereit sind, ich zähle mich dazu, ehrenamtlich in zähen Plänen zu sitzen, Repressionen zu kassieren oder bei einer Aktionsküche ohne Arbeitsschutz und Krankenversicherung 14 Stunden am Tag zu schuften. Arbeitsbedingungen, die, würden wir dafür bezahlt, unertragbar wären. Aber wir werden nicht einmal dafür bezahlt. Aktivismus macht unser Leben nicht einfacher. Es bringt uns nicht ins Paradies. Es ist in dieser Gesellschaft keine effektive Reproduktionsstrategie, die unser Leben vereinfacht. Und trotzdem halten wir daran fest. Falls ihr euch da einzählen wollt in dieses Wir, ich zähle mich da auf jeden Fall dazu. Es wird noch so ein paar Mal dieses Wir auftauchen. Deshalb bin ich davon überzeugt, dass es neben dem Imperativ, aktiv sein zu sollen, für unsere Lebensrealitäten aktivistischer Praxis auch ein Wollen wirksam sein muss, das jedoch erst noch herausgearbeitet werden will. Etwas, das neben moralischem Anspruch, ein besserer Mensch zu sein, uns ein anderes Triebmotiv gibt, all diese Entbehrungen in Kauf zu nehmen. Um zu verstehen, welche anderen Triebmotive zeitgenössischer aktivistischer Praxis zugrunde liegen könnten, brauchen wir einen kurzen Blick zurück. Dass sich in irgendeiner Form Menschen zusammenschließen, um ihre Lebensverhältnisse gemeinsam zu verbessern und auf einen politischen Wandel hinzuführen, gibt es schon seit geraumer Zeit. Seit Ende der 1970er und Anfang der 1980er Jahre sprechen wir historisch aber von den sogenannten neuen sozialen Bewegungen. Das sind in Deutschland konkret die zweite Frauenbewegung, die Friedensbewegung und die Umweltbewegung. Was diese neuen sozialen Bewegungen neu macht, so die Idee, ist, dass es sich nicht mehr um politische Kämpfe rund um das Thema Arbeit und Arbeitsbedingungen handelt, sondern um kulturelle oder ideelle Werte wie Geschlechtergerechtigkeit, Pazifismus oder Umweltschutz. Damit ist der Ort des Kampfes auch nicht mehr der eigene Arbeitsplatz, sondern das Zuhause als Ort der Reproduktion oder aber verschiedene symbolische Orte der Staatsmacht, wie beispielsweise das Wendland rund um Gorleben. Das, was die neuen sozialen Bewegungen ausmacht, ist, dass der Gegenstand des Kampfes nicht eine unmittelbare Verbesserung ihrer eigenen Lebensbedingungen ist, wie im Arbeitskampf, sondern eine vermittelte Verbesserung. Der Staat soll aufhören, die Natur ausbeuten zu lassen. Die Menschen wollen in Frieden leben und Frauen nicht mehr das andere Geschlecht sein. Diese veränderte Form, so meine Vermutung, erzeugt das Problem, dass die aktivistische Praxis eben nicht das Leben einfacher zu machen scheint, sondern eher schwerer. Hier vielleicht kurz angemerkt, dass auch Arbeitskämpfe alles andere als risikofrei waren. Doch bestand das Risiko darin, gekündigt, erschossen oder eingesperrt zu werden, statt sich in den Mühlen der aktivistischen Entbehrung selbst aufzureiben. Statt das eine gegen das andere auszuspielen, möchte ich auf die Veränderung der Form hinweisen, in der sich das Problem artikuliert, wie Bedürfnisse in der politischen Praxis ihren Ausdruck finden. Möchte ich einen 8-Stunden-Tag? Dann streike ich und adressiere die Leitung meines Betriebes. Möchte ich Frieden, dann brauche ich eine andere Form des Kampfes, die den Staat adressiert. Alle hier, die die Fridays for Future Hochzeiten und ihren Zerfall 2019 und 2020 mitbekommen haben, erlebten am eigenen Körper, wie schwierig es ist, die eigenen Bedürfnisse in eine politische Form zu übersetzen, die den Staat oder die Gesellschaft erfolgreich adressiert. Und weil es so schwierig ist, verpufften die politischen Forderungen der Bewegung im luftleeren Raum. Für alle, die nicht dabei waren oder sich daran erinnern, hier noch ein Bild. Ich erinnere mich noch an den 20. September 2019. Von dort ist das Bild. Es war der Tag des globalen Klimastreiks. In Deutschland waren insgesamt über 1,4 Millionen Menschen auf der Straße. Ich war in Berlin, ungefähr dort, mit meinen Eltern und vielen Freunden am Brandenburger Tor. Mein Vater, seit Jahrzehnten nicht mehr auf einer Demo, erzählte mir im Vorfeld, dass er dieses Skandieren auf Demos total komisch findet und deshalb da nie mitmachen will. 2 Stunden später macht er fleißig bei allen Sprüchen mit, ekstatisch wie ein Kleinkind, das seine Handlungsfähigkeit neu entdeckt. Ich habe an diesem Tag das Gefühl gehabt, Geschichte zu schreiben. Dann kam ca. 14 Uhr die Nachricht, die Bundesregierung hat ein Klimapaket verabschiedet. Es war so schlecht, dass später gerichtlich verordnet wurde, das Paket nachzuschärfen, weil es die Grundrechte zukünftiger Generationen gefährde. 2 Ereignisse an einem Tag, gleichzeitig und innerhalb von wenigen Kilometern Abstand, zum gleichen Thema. 2 Ereignisse, die bis heute in meinem Kopf unvermittelt nebeneinander stehen,
weil ich sie nicht zusammenbekomme. Die politische Arbeit hat das Ziel nicht erreicht. Wir haben nicht gewonnen. Es gab keine Gegenmacht, trotz 1,4 Millionen Menschen. Und trotzdem waren wir auf der Demo, auch weil uns nichts anderes übrig blieb. Weil wir mit Blick auf das allgegenwärtige Thema der Klimakatastrophe etwas gegen unsere Ohnmacht unternehmen wollten. Und trotzdem lief ich die 4 Jahre danach auf jedes Klimacamp, engagierte mich weiter für die Sache, weil es mir etwas gegeben hat, auch wenn ich selbst vor lauter Fokus auf die Sache dieses Etwas nicht sehen wollte. Szenewechsel zurück zur Form der politischen Praxis. Die Verschiebung, die mit den neuen sozialen Bewegungen einherging, hängt eng mit der Begriffsgeschichte des Aktivismus in Deutschland zusammen. An ihr lässt sich das Problem der Triebmotive deshalb noch einmal anders aufrollen. Es gab ein paar Verwendungskontexte des Begriffs Aktivismus in der DDR und in der NSDAP. Von dieser Begriffsgeschichte jedoch unberührt, wird Aktivismus in den neuen sozialen Bewegungen als Konzept aus dem US-amerikanischen Raum und der Bürgerrechtsbewegung importiert, die sich gegen die rassistische Gewalt und die Segregation in den USA der 1960er Jahre wendet. Von dort an gilt Aktivismus als Inbegriff linker politischer Praxis. Anhand dieser Linie komme ich nun in einer ersten Schleife auf die anfangs angesprochenen Widersprüche zurück. Konkret auf den zweiten. Nachdem viele AktivistInnen, die wie ich durch die Klimagerechtigkeitsbewegung politisiert wurden, sich jahrelang vergeblich für die Sache aufgeopfert haben, erscheint nun Selfcare als politische Praxis, die gegen dieses aus heutiger Perspektive sinnlose Opfer Heilung verspricht. Auf eigene Kappas zu achten, sich um sich selbst zu kümmern als politischer Akt, schwächt jedoch zugleich die Effizienz und Schlagkraft einer Gruppe. Als Reaktion bekommen kaderkommunistische Organisationen erneuten Zulauf und die Forderung nach mehr Disziplin erscheint sogar in den vermeintlich antiautoritärsten Räumen, wie hier in der Disputhek. Der Widerspruch lässt sich auf die Frage zuspitzen, ob Selfcare wirklich politische Praxis ist oder dieser nicht viel mehr schadet. Und wie es der Zufall will, bezieht sich auch die Repolitisierung der Selbstfürsorge auf die antirassistische Bewegung der USA. Genauer auf Audre Lorde, einer schwarzen Aktivistin und Schriftstellerin, die zwischen den 1960er und 1980er Jahren politisch wirkte. Der viel zitierte Satz, auf dem die Repolitisierung der Selfcare beruht, ist folgender. Hier seht ihr einmal ein Bild von Audre Lorde, hier der Satz, den ich jetzt vorlese. Meine Selbstfürsorge ist keine Selbstgefälligkeit, sondern Selbsterhaltung. Und das ist ein Akt politischer Kriegsführung. Doch wie das meistens so ist, verrät erst der Kontext dieses Satzes die entscheidenden Details. Er steht am Ende der Krebstagebücher Lords, die von 1984 bis 1987 geführt wurden, als Lord das zweite Mal in ihrem Leben mit Krebs diagnostiziert wurde. Durch die Behandlungsstrukturen in den USA merkte Lord, wie wenig selbstbestimmt der Kampf gegen Krebs ist. Wie durch den Krebs und durch das medizinische System sie zu einem Objekt wird, das von Metastasen, Diagnosen und Chemotherapie zerfressen wird. Wie ihre Möglichkeit, mit einem Eigenleben und einer Subjektivität dem Krebs zu begegnen, sowohl auf molekularer wie auf gesellschaftlicher Ebene minimiert wird. Und so ist das Schlüsselzitat, wollen wir den Widerspruch aus Selfcare und Aktivismus verstehen, 20 Seiten früher. Ich lese vor. Rassismus, Krebs. In beiden Fällen muss der Aggressor dich bezwingen, um zu gewinnen. Die Widerstandsleistenden aber müssen nur überleben. Wie definiere ich dieses Überleben und zu wessen Bedingungen? Und so empfinde ich eine Art Triumph, wenn ich meinen Stift in die Hand nehme und sage, ja, ich werde wieder etwas aus der Welt des Krebses schreiben, und zwar aus einer anderen Perspektive, der des Lebens mit Krebs in einer intimen, täglichen Beziehung. In beiden Fällen muss der Aggressor dich bezwingen, um zu gewinnen, die Widerstandsleistenden aber müssen nur überleben. Der Rassismus, gegen den Lord aktivistisch kämpft, zielt darauf, das Eigenleben schwarzer Körper zum Stillstand zu bringen, den Subjektstatus zu kontrollieren, indem die Vernichtung immer wieder angedroht oder ausgeführt wird. So spricht Vanessa E. Thompson davon, dass das I Can't Breathe seit jeher die Situation rassifizierter Menschen im kolonialen Kapitalismus bestimme. Das Überleben unter diesen Voraussetzungen, in denen das Atmen immer in Gefahr steht, ist die entscheidende Aktivität,
die die rassistische Herrschaft bekämpft. Indem Lord selbst entscheidet, wie sie über den Krebs schreibt, erhält und erkämpft sie sich ein Eigenleben und eine Subjektivität. Darin die Gemeinsamkeit von beiden. Das Ziel ihres Aktivismus ist es, durch Aktivität die Kontrolle, die auf die Körper schwarzen Menschen ausgeübt wird, zu bekämpfen. Das Ziel der Selbstfürsorge ist es, durch Aktivität den Schaden, der auf die Körper schwarzer Menschen ausgeübt wird, zu bekämpfen. Damit gibt es einen strukturellen Zusammenhang zwischen beiden. Sie gehören zusammen. Dieser Zusammenhang begründet sich aber aus der spezifischen Form der Herrschaft. Weil Rassismus auf das Eigenleben und die Subjektivität schwarzer Menschen zielt, sind Selbstfürsorge und Aktivismus beide direkte Aktionen gegen diese Herrschaftsform. Folgen wir dieser Begriffsgeschichte nun zurück nach Deutschland, dann bestimmt sich das, was Aktivismus ist, durch einen direkten Angriff auf unser spezifisches Leiden in dieser Welt. Damit ist erstens nicht mehr jede politische Arbeit Aktivismus und zweitens können wir den Aktivismus nur als praktische, aber auch nur individuelle Negation des Leidens begreifen. Sprich, nur wenn wir verstehen, wie und woran wir in dieser Gesellschaft leiden, können wir verstehen, wie unser Aktivismus dieses Leiden direkt auszuhebeln versucht. Kernaspekt einer Selbstverständigung über die eigene aktivistische Praxis, zu der auch die Frage gehört, wie wir in 10 Jahren immer noch aktiv sein sollen oder können, liegt daher nicht darin, Strategien zu finden, wie das Sollen, was mich zur Praxis treibt, mich möglichst stabil zurichtet. Stattdessen könnte eine Reflexion über das eigene Leiden an dieser Gesellschaft klar machen, inwiefern mein Aktivismus eine direkte Aktion gegen die diese Leiden auslösende Herrschaft ist. Diese Frage ist aber, wie schon gesagt, ein Durcharbeiten, weil es zuerst darum geht, anzuerkennen, dass ich für mich und nicht für die Sache aktivistisch handle. Und weil es darum geht, anzuerkennen, dass die Revolution, für die ich kämpfe, auch für mich eine Revolution sein soll. Dass ich Zentrum und Ziel der Hingabe bin, mit der ich diese Welt verändern möchte. In meiner Auseinandersetzung mit dieser Konstellation bekam ich immer wieder mit, wie sehr Menschen, inklusive mir, sich dafür schämten, in diesem Sinne bedürftig zu sein und für sich selbst einzustehen. Und wie viel einfacher es ist, stattdessen immer wieder die Sache, das Gute oder die Unterdrückten als Projektionsfläche der eigenen Motivation zu nutzen. Und ich konnte immer wieder beobachten, wie sehr Menschen sich als unterdrückt inszenierten, damit sie berechtigt erscheinen, Ziel dieser Hingabe zu werden. In den letzten Monaten habe ich in verschiedenen Reflexionsformaten, Workshops und Einzelgesprächen Menschen gefragt, was sie in ihrer aktivistischen Praxis eigentlich motiviert. Ein Gespräch davon ist mir dabei besonders in Erinnerung geblieben. Die Person erzählte mir davon, dass ihr Aktivismus eigentlich gar nicht so richtig zählt, gar nicht so richtig ernst zu nehmen sei, weil die Person jederzeit aufhören könne. Weil sie nicht aktivistisch sein muss, weil es ihr eigentlich ganz gut geht im Leben, weil es ihr eigentlich ganz gut im Leben gehen würde, auch ohne kollektive Organisierung. Diskursiv erzeugt die Person hier eine Spaltung zwischen denjenigen, die aktivistisch sein müssen, und denjenigen, die aktivistisch sind, weil es ihnen Spaß macht. Was ich nicht verstand und wo ich nachfragte, war, was denn daran Spaß machen solle, unter so schlechten Arbeitsbedingungen zu schuften. Denn in diesem kleinen Satz, mir macht es halt Spaß, steckt gleichzeitig drin, dass es ein Triebmotiv gibt. Denn es bereitet ja offensichtlich Lust, unter diesen Bedingungen aktiv zu sein, auch wenn zugleich dieses Triebmotiv entwertet wird, weil die Person sich als privilegiert wahrnimmt oder ist und nicht zu den Unterdrückten gehören zu scheint. Weil die Person aus Spaß und nicht aus Notwendigkeit handle. Nach gefühlten 30 Minuten Nachbohren kamen wir dann irgendwann zu dem, was ich als Grund wahrgenommen habe. Die Person sagte sinngemäß, naja, ich könnte damit halt morgen aufhören und ich hätte trotzdem einen Job, der wäre okay und ich hätte irgendwie Freunde, mit denen könnte ich mich treffen. Aber ich will halt auch richtig gerne was machen und wenn ich aktivistisch handle, dann fühlt sich das einfach mega gut an. Was ich dort raushörte, war, dass es einen Unterschied dazwischen gibt, ob ich klarkomme oder ob sich das, was ich mache, lebendig, sinnvoll und handlungsfähig anfühlt. Denn die Herrschaft, die wir in unserem Leben erfahren, hier wieder dieses Wir, richtet sich nicht darauf, dass unsere Subjektivität und unser Eigenleben zum Stillstand gebracht werden sollen, sondern dass wir und unsere Subjektivität und unser Eigenleben auf das Ziel ausrichten müssen, uns selbst zu verwerten. Wir können uns überlegen, welche Profession wir ausüben möchten, welchen Lebensstil wir pflegen möchten, aber darin
müssen wir uns immer in den vorgegebenen Lebensabschnitten von Orientierung mit Anfang 20, Professionalisierung in den 20ern und schließlich Verwertung im besten Fall bis zur Rente, im schlechteren bis zum Lebensende eingliedern. Unsere Subjektivität und unser Begehren sollen nicht zum Stillstand kommen. Sie dürfen aber die gesellschaftlichen Verkehrsformen genauso wenig verlassen. Was wir im Alltag wollen, hat daher eine Existenzberechtigung, ist aber Anhängsel der Verwertungslogiken. Diese Zurichtung geht bis in das Innerste unseres Selbstbezuges. Das folgende und tatsächlich einzige direkte Zitat von Ilse Binzai, was das für mich total eindrücklich beschreibt, möchte ich euch gerne zeigen. Genau, Ilse Binzai ist eine kritische Theoretikerin, von der ich ganz viel gelernt habe. Und das Zitat ist aus den 1980er Jahren. Unser Bewusstsein ist nicht länger bloß verdorben, korrumpiert bloß durch die falsche Vorstellung der Käuflichkeit von Liebe oder Glück. Wenn er mir das Diadem oder den VW Käfer oder ein Rennrad schenkt, werde ich glücklich sein. Sondern es, also das Bewusstsein, ist nicht, sofern es nicht durch synthetische Elemente, Warenelemente, hergestellt und in Gang gehalten wird. Wenn er mir nicht ab und zu etwas schenkt, ein Diadem, ein VW Käfer oder ein Rennrad, dann fühle ich mich so leer, dann fühle ich mich überhaupt nicht mehr. Wenn wir nicht ab und zu über unsere Beziehung reden, dann spüre ich überhaupt nicht, dass wir eine Beziehung haben. Dann ist alles so unwirklich. Wenn ich nicht wenigstens ab und zu allein sein kann, dann weiß ich bald gar nicht mehr, ob ich überhaupt existiere. An diese Aufzählung ließe sich hinzufügen, wenn ich nicht ab und zu gesellschaftliche Arbeit mache, dann weiß ich gar nicht mehr, dass ich in einer Gesellschaft lebe. Und dann macht auch die Privatarbeit, also Lohnarbeit, die ja wesentlich gesellschaftliche Arbeit ist, keinen Sinn mehr. Wir dürfen in dieser Welt mitmachen, dürfen aussuchen, welchen Weg wir einschlagen, solange wir uns darin verwerten können. Nicht nur unsere Arbeitskraft, auch, so finde ich, zeigt dieses Zitat ganz eindrücklich, unser Selbstbezug und unsere Emotionen, unser Bewusstsein sind Anhängsel der Verwertungsbestimmungen des Kapitals. Als Anhängsel ist unser Leben für sich sinnlos. Diese Sinnlosigkeit unserer Tätigkeiten ist eine Form, in der ich und vermutlich wir alle an dieser Gesellschaft leiden. Eine weitere Qualität aktivistischer Praxis, die in meinen Befragungen immer wieder herausgestellt wurde, ist die Gemeinschaft. Während des E-Mail-Schreibens oder des Anmeldens einer Demo, während E-Mail-Schreiben oder Anmelden einer Demo meist als entbehrliche Arbeit angesehen wurde, ist das gemeinsam auf der Straße sein häufig das, was AktivistInnen an ihrer Praxis schätzen und ihnen noch Wochen danach Energie gibt. Die hier dargestellten neoliberalen Anforderungen an die Selbstverwertung verlangen von dir, durch deinen Lebenslauf und deine Selbstveredelung zu einem Subjekt zu werden, das unabhängig vom sozialen Umfeld verwertbar ist, für den Traumjob bereit ist umzuziehen, sich nicht von FreundInnen bei der Karriere zurückhalten lässt. Wir treten dem Markt als Einzelne entgegen, höchstens noch als verheiratetes Paar oder Familie, was jedoch auch, würde ich zumindest sagen, ein gewisses Geschmäckle hat. Dies ist eine Vereinzelung und ein weiterer Aspekt, an dem wir an dieser Gesellschaft leiden. Wieder mit diesem Wir. Die dritte Erscheinungsform des Leidens, welche ich hier zumindest ansprechen möchte, sich hoffentlich aber im Laufe des Vortrags noch genügend darstellt, ist die Ohnmacht. Der Kapitalismus ist ein gesellschaftliches Verhältnis, welches zwar tagtäglich von den Menschen gemacht wird, aber als Ganzes nur gesellschaftlich aufgehoben werden könnte. Ich kann mich nicht dagegen entscheiden, ohne Geld zu leben. Zwar kann ich sagen, lass uns ein Grundstück kaufen, um dann dort geldfrei zu leben. Aber wie Ilse Binzai einmal zu Recht angemerkt hat, ist das schon ein grammatikalischer Irrtum. Der Hauptsatz, lass uns ein Grundstück kaufen, ist nun mal vorrangig und unabhängig vom Nebensatz gültig. Ich muss kaufen, um geldfrei zu leben. Dann ist es aber nicht mehr geldfrei. Wir können uns zwar gegen eine Karriere in Deutschland und auch hier, gegen eine Karriere und in Deutschland auch gegen Arbeiten gehen entscheiden, aber so oder so sind wir Teil von einem System von Sozialleistungen, Repressionen und Eigentumsformen. Und selbst wenn wir mit 1,4 Millionen Menschen auf der Straße sind, müssen wir danach immer noch mit dem Klimapaket der Bundesregierung unseren Frieden finden. Diese Ohnmacht ist ein weiteres Leiden, welches wir an dieser Gesellschaft erleben, gerade auch, weil jeden Tag von uns erwartet wird, dass wir unser Schicksal in die eigene Hand nehmen. Sinnlosigkeit, Vereinzelung, Ohnmacht. Diese drei Dinge sind, so glaube ich, wenn auch keine vollständige Liste, doch Kernbestandteile des Leidens, das mich und uns für eine aktivistische Praxis motiviert.
Und damit können wir auch das Triebmotiv, das uns dazu bringt, aktivistisch sein zu wollen, rekonstruieren. Wenn Aktivismus zur Aufgabe hat, diese Form des Leidens als direkte Aktion anzugreifen, dann wären die Ziele des Aktivismus sinnstiftende Tätigkeit, Kollektivität und Gemeinschaft sowie Handlungsfähigkeit. Diese Ziele erreichen wir über verschiedene Güter, durch Aktionen, die sich zumindest so anfühlen, als würden sie einen Unterschied machen, durch gemeinsame Willensbildungs- und Entscheidungsprozesse, durch Visionen und Ziele, die wir umsetzen können. Diese Güter, ob Plenum, Demo, Social Media Posts oder öffentlicher Vortrag, helfen uns, die Bedürfnisse nach Sinn, Kollektivität und Handlungsfähigkeit zu befriedigen. Selbstorganisierte und aktivistische Räume ziehen mich trotz aller Entbehrungen an, weil sie versprechen, diesen Bedürfnissen, die sonst im Alltag keinen Platz haben, einen Raum zu geben. Damit sind wir nun an dem Punkt im Vortrag angekommen, an dem wir die Vermittlung von aktivistischer Praxis mit der kapitalistischen Gesellschaft nachvollziehen können. Aktivismus motiviert sich, da er eine Form ist, in der bestimmte Bedürfnisse erfüllt werden können, die nur gemeinsam erfüllbar sind. Die Bedürfniserfüllung vollzieht sich vermittels von Gütern, welche wir arbeitsteilig produzieren. Dies bezieht sich nicht nur auf ein Kollektiv oder eine Gruppe, sondern auch auf die Szene im Allgemeinen. Manche Menschen eröffnen eine Bibliothek und machen Vorträge, manche organisieren Demos, andere Soli-Partys oder Küfers. Und wir alle können diese Dinge nutzen. Diese arbeitsteilige Struktur gilt auch für unsere Gesellschaft im Allgemeinen. Wir leben in einer arbeitsteiligen Welt. Wir als Menschheit produzieren eine Menge an Gütern und Waren, die wir in Einzelarbeit nicht mehr herstellen können. Damit ergibt sich aber das Problem, wie in der arbeitsteiligen Welt die Güter und die Arbeitszeit verteilt werden. Wer arbeitet was, wie viel und bekommt welche Waren dafür? Diese Verteilungs- und Organisationsproblem wird systematisch über das Kapital bearbeitet. Das bedeutet, dass als gesellschaftliches Verhältnis der Wert bestimmt, in welchem Maß verschiedene Waren ausgetauscht werden können. Das Auto besitzt einen bestimmten Wert, das Buch, der Friseurbesuch und so weiter. Im Geld findet der Wert einen stofflichen Ausdruck. Der 10-Euro-Schein drückt raumzeitlich stabil den Wert von 10 Euro aus. Das Auto besitzt einen bestimmten Wert, das Buch, der Friseurbesuch und so weiter. Im Geld findet der Wert einen stofflichen Ausdruck. Der 10-Euro-Schein drückt raumzeitlich stabil den Wert von 10 Euro aus. Zumindest hier als kleiner Einschub, den wir nicht weiterverfolgen, solange dieser Staat als Teil der kapitalistischen Gesellschaft das garantiert. Damit Geld aber nicht nur einen Wert symbolisiert, sondern auch seinen Wert realisiert, also dass Geld tatsächlich verwendet wird, statt in einer Schublade rumzuliegen für harte Zeiten, muss das Geld selbst einen Gebrauchswert haben. Sonst versandet der gesellschaftlich produzierte Reichtum als Notgroschen. Der Gebrauchswert des Geldes liegt darin, aus Geld mehr Geld machen zu können. Marx skizziert diese Notwendigkeit, dass das Zurückfließen des Geldes in den gesellschaftlichen Austauschprozess garantiert, indem er sagt, dass neben der Form des Geldes, Tauschmittel zu sein, Geld einen Inhalt benötigt, der den Gebrauch begründet. Diese Ausführungen finden sich in Kapitel 4 des ersten Bandes des Kapitals, Verwandlung von Geld in Kapital. Während Marx zuvor noch den Prozess untersucht hat, in dem Waren gegen Geld getauscht werden, um dann wieder gegen Waren getauscht zu werden, von Marx einfache Warenzirkulation genannt, stellt er sich jetzt die Frage, wie Geld gegen Waren und dann wieder gegen Geld getauscht wird. Ich lese dieses längere Zitat vor und es ist auch eins von mehreren längeren Zitaten. Wir machen jetzt einen kleinen Durchlauf durch so einen kurzen Marx-Teil, aber ich habe das Gefühl, an Zitaten ist es leichter, als wenn ich mich jetzt einfach so hinstelle. Genau. Ich hoffe, es passt. Genau. Ich lese vor. In der einfachen Warenzirkulation haben beide Extreme dieselbe ökonomische Form, also Ware gegen Geld gegen Ware. Sie sind beide Ware. Sie sind auch Waren von derselben Wertgröße. Aber sie sind qualitativ verschiedene Gebrauchswerte, zum Beispiel Korn und Kleider. Der Produktenaustausch, der Wechsel der verschiedenen Stoffe, worin sich die gesellschaftliche Arbeit darstellt, bildet hier den Inhalt der Bewegung. Das heißt, wenn ich Korn verkaufe und davon Kleider kaufe, dann ist der Inhalt der Bewegung, dass ich aus Korn Kleider gemacht habe. Weil davor hatte ich nur Korn, jetzt habe ich beides.
anders in der Zirkulation GWG, also Geld, Ware, Geld. Sie scheint auf den ersten Blick inhaltslos, weil tautologisch. Beide Extreme haben dieselbe ökonomische Form. Sie sind beide Geld. Aber keine qualitativ unterschiedenen Gebrauchswerte. Denn Geld ist eben die verwandelte Gestalt der Waren, worin ihre besonderen Gebrauchswerte ausgelöscht sind. Erst 100 Pfund Sterling gegen Baumwolle und dann wieder dieselbe Baumwolle gegen 100 Pfund Sterling auszutauschen, also auf einem Umweg Geld gegen Geld, dasselbe gegen dasselbe, scheint eine ebenso zwecklose als abgeschmackte Operation. Hier wird beschrieben, dass aus der Perspektive des Geldes der Warentausch tautologisch ist. Das heißt, es gibt einfach keinen Grund, Geld gegen Waren und wieder gegen Geld zu tauschen. Direkt im Anschluss geht's weiter. Eine Geldsumme kann sich von der anderen Geldsumme überhaupt nur durch ihre Größe unterscheiden. Der Prozess GWG schuldet seinen Inhalt daher keinen qualitativen Unterschied seiner Extreme, denn sie sind beide Geld, sondern nur ihrer quantitativen Verschiedenheit. Schließlich wird der Zirkulation mehr Geld entzogen, als anfangs hineingeworfen ward. Die zu 100 Pfund Sterling gekaufte Baumwolle wird zum Beispiel wieder verkauft zu 110 Pfund Sterling oder 110 Pfund Sterling. Die vollständige Form dieses Prozesses ist daher GWG', wo G' gleich G plus Delta G, das heißt der ursprünglich vorgeschlossenen Geldsumme plus einem Inkrement. Dieses Inkrement oder den Überschuss über den ursprünglichen Wert nenne ich Mehrwert. Damit also der Warentausch vermittels des Wertes funktionieren kann, muss die Gesellschaft so eingerichtet sein, dass aus der Perspektive des Geldes, was ja die letzten beiden Zitate nachvollziehen, im Tausch aus Geld mehr Geld werden kann, indem der Mehrwert im Tausch abgeschöpft wird. Denn nur so hat dieser Tausch einen Inhalt. Mehrwert produzieren kann das Geld aber nicht. Das kann nur eine Ware im Kapitalismus, und zwar die Arbeitskraft. Das liegt daran, dass Arbeit die einzige Ware ist, welche mehr produzieren kann, als zu ihrer Wiederherstellung erforderlich. So schreibt Marx. Aber die vergangene Arbeit, die in der Arbeitskraft steckt, und die lebendige Arbeit, die sie leisten kann, ihre täglichen Erhaltungskosten und ihre täglichen Verausgabungen, sind zwei ganz verschiedene Größen. Die erste, ihre Erhaltungskosten, bestimmen ihren Tauschwert. Die andere bildet ihren Gebrauchswert. Dass ein halber Arbeitstag nötig, um ihn während 24 Stunden am Leben zu erhalten, hindert den Arbeiter keineswegs, einen ganzen Tag zu arbeiten. Der Wert der Arbeitskraft und ihre Verwertung im Arbeitsprozess sind also zwei verschiedene Größen. Diese Wertdifferenz hat der Kapitalist im Auge, als er die Arbeitskraft kaufte. Der Mehrwert, den das Geld, damit es getauscht wird, abschöpfen muss, kommt aus der wahren Arbeitskraft, weil wir eben mehr arbeiten können an einem Tag, als wir zur Reproduktion benötigen. Damit aus Geld Kapital wird, das heißt, es sich selbst verwerten kann, muss von der Arbeitskraft der Mehrwert abgeschöpft werden. Das funktioniert, indem der Lohn, der für die Arbeit gezahlt wird, also hier der Tauschwert, und damit die Reproduktion der Arbeitskraft wiederherstellt, indem wir Güter kaufen, unsere Miete bezahlen, geringer ist als die Wertgröße, die im Arbeitsprozess erzeugt wird. So schreibt Marx, ist nicht mehr lang. Wenn der Wert seiner täglichen Lebensmittel, des Arbeiters, im Durchschnitt 6 vergegenständlichte Arbeitsstunden darstellt, so muss der Arbeiter im Durchschnitt täglich 6 Stunden arbeiten, um ihn zu produzieren. Den Teil des Arbeitstags also, worin diese Reproduktion vorgeht, nenne ich notwendige Arbeitszeit, die während derselben verausgabte Arbeit notwendige Arbeit. Die zweite Periode des Arbeitsprozesses, die der Arbeiter über die Grenzen der notwendigen Arbeit hinaus schanzt, kostet ihm zwar Arbeit, Verausgabung von Arbeitskraft, bildet aber keinen Wert für ihn. Sie bildet Mehrwert. Das heißt, täglich arbeiten wir einen Teil unserer Arbeitszeit, um uns selbst zu reproduzieren, und einen Teil, damit das Geld als Kapital einen Inhalt bekommt, nämlich mehr Geld zu werden. Das Problem der Arbeitsteilung, die Frage, wie in einer arbeitsteiligen Welt Güter und Arbeitszeit verteilt werden, kann vermittels des Wertes gelöst werden, solange sich Geld beständig in Kapital verwandelt. Der Preis für die systematische Lösung des Problems der Arbeitsteilung im Kapitalismus ist daher die Ausbeutung der Arbeiter, der Wachstumszwang, da Geld sich immer weiter verwerten muss, sowie die wachsende ökonomische Ungleichheit,
da es ja in der Form des Geldes liegt, dass wer es hat, immer mehr bekommt und wer keins hat, täglich der Arbeitszeit beraubt wird. Stellen wir nun dieses ausgefuchste System als eine Antwort auf das Problem der Arbeitsteilung. Neben die Vorstellung, dass Kommunikation und Anerkennung das Arbeitsteilungsproblem in selbstorganisierten Freiräumen lösen könnten, dann erscheint der Vergleich mehr als lächerlich. Was er aufzeigt, ist die Schwere des Problems. Es ist nun einmal so, dass manche Menschen die Arbeit machen, die niemandem Spaß macht, Verantwortung übernehmen, putzen oder auch einfach viel mehr Arbeit reinstecken, damit ein Ziel wie eine Veranstaltung oder eine Demo stattfinden kann. Die Bedürfnisbefriedigung, welche dieses produzierte Gut verspricht, soll dann aber egalitär verlaufen. Alle sollen mitmachen können, alle sollen sich handlungsfähig, sinnvoll und eingebunden fühlen dürfen. Das Problem der Arbeitsteilung im Aktivismus ist genau das gleiche wie im Kapitalismus. Wer arbeitet wie viel und wer hat welchen Anspruch auf welche Güter? Dass wir dabei solidarisch sein wollen, macht das Problem nicht kleiner, sondern eher größer. Dazu kommt noch, dass der Kapitalismus nicht nur den Arbeitstag strukturiert, sondern auch die Freizeit. Wenn nämlich das Geld als Kapital sich selbst verwerten und Mehrwert abschöpfen, dann kann es dies besonders effizient, wenn die Reproduktionskosten möglichst gering sind, das heißt, die notwendige Arbeit einen geringeren Teil der Arbeitszeit darstellt. Für die Individuen bedeutet das, dass sie einen Wettbewerbsvorteil haben, wenn sie ihre eigenen Reproduktionskosten reduzieren. Ein Beispiel: Begnüge ich mich mit 4 Stunden Schlaf, dann kann ich meine Hobbys und mein Essen und Freunde treffen auch noch nach einem 14-Stunden-Tag realisieren. Brauche ich nicht mal mehr Hobbys, kann ich sogar 16 bis 18 Stunden arbeiten. Marx schreibt dazu in den Frühschriften, da ist wirklich das letzte Zitat von ihm: Alle Leidenschaften und alle Tätigkeit muss also untergehen in der Habsucht. Der Arbeiter darf nur so viel haben, dass er leben will und darf nur leben wollen, um zu haben. Und nicht nur deine unmittelbaren Sinne, wie Essen etc. musst du dir absparen. Auch Teilnahme mit allgemeinen Interessen, Mitleiden, Vertrauen etc. Das alles musst du dir ersparen, wenn du ökonomisch sein willst, wenn du nicht an Illusionen zugrunde gehen willst. Auch wenn Marx sich hier in den Frühschriften polemisch gegen die ökonomische Theorie der damaligen Zeit richtet, spricht er zugleich einen wahren Kern im Kapitalismus aus. Je stärker wir uns unsere Bedürfnisse absparen, je konkurrenzfähiger sind wir in dieser Gesellschaft. Und wenn wir es schon nicht schaffen, uns von den Bedürfnissen wie Sinn, Handlungsfähigkeit und Gemeinschaft zu lösen, so ist es doch von der Strukturlogik des Kapitalismus her unsere Aufgabe, mindestens die Kosten für die Befriedigung dieser Bedürfnisse zu minimieren. Selbst wenn wir also solidarisch sein wollen und allen Menschen die Möglichkeit geben möchten, teilzunehmen, wir konkurrieren unweigerlich darum, unsere Bedürfnisse möglichst effizient zu befriedigen. Und die Person, die dann die Demo anmeldet, zieht in dieser Konkurrenzsituation schlicht und einfach den Kürzeren. Die Person, die sich auf der Demo handlungsfähig fühlt, sich als Teil einer Gruppe zählen kann, aber am Ende nur mitläuft, hat in dieser Konkurrenzsituation gewonnen. Der Widerspruch der Arbeitsteilung lässt sich gesellschaftlich ableiten, wenn wir akzeptieren, dass es Güter für unsere Bedürfnisse sind, die wir in unserer aktivistischen Praxis erzeugen. Damit ist noch nichts dazu gesagt, wie dieser Widerspruch aufgehoben werden könnte. Wie gesagt, wir leben in einer widersprüchlichen Welt. Was jedoch gesagt ist, ist die Substanz des Widerspruchs. Es zeigt die Schwere und die Persistenz der Konstellation auf, in der die Konflikte um Anerkennung und Arbeitsteilung ausbrechen. Der zweite Widerspruch der Kappas ist, folgen wir den hier angestellten Reflexionen weiter, damit auch kein Konflikt zwischen Aktivismus und Selfcare, sondern dem Strukturerfordernis des Kapitalismus, meine Reproduktionskosten zu senken und meinem Begehren ganz anders als der Kapitalismus zu funktionieren. Dass meine sinnvolle Handlungsfähigkeit und meine Gemeinschaft eben nicht vereinzelt sinnlos und ohnmächtig ist, dass es in den Freiräumen wirklich anders funktioniert und dass sie frei von dieser Gesellschaft sind. Dass wir mal ausnahmsweise nicht konkurrieren, sondern gemeinsam an einem Strang ziehen, im Erreichen der Sache, dem politischen Ziel der Revolution. Dieses Begehren ist eine Projektion. Meine Bedürfnisse werden auf etwas Drittes gelegt, damit die eigene Verletzlichkeit und Abhängigkeit, die in der Struktur eines Bedürfnisses einfach immer drinsteckt, nicht zutage treten müssen. Diese Projektion hat außerdem die Funktion, dass es einfacher wird, sich selbst Sinnhaftigkeit, Handlungsfähigkeit und Eingebundenheit einzureden. Kämpfe ich für die Revo, dann hat mein Leben einen Sinn, selbst wenn ich die ganze Zeit nur damit beschäftigt bin,
auf FFF-Demos meinem Vater beim Skandieren zuzuschauen. Bereite ich den Generalstreik vor, dann sind wir schon handlungsfähig und kollektiv, auch wenn uns die Menschen fehlen, damit sich das zeigt. In der Projektion auf die Sache kann die politische Arbeit die hier dargestellten Bedürfnisse erfüllen, ohne dass sich tatsächlich etwas verändert. Vermittelt durch die Sache kann ich Sinn, Handlungsfähigkeit und Kollektivität performen. Muss ich mich nicht mehr die ganze Zeit mit meinem konkreten Leiden auseinandersetzen. Der Widerspruch von Selfcare und Aktivismus fußt auf der Ideologie eines Subjekts, welches sich aus Idealen heraus für die Sache einsetzt. Wird dieses Subjekt zertrümmert, wie ich es in der letzten Stunde versucht habe, dann zeigt sich in diesem Widerspruch mein eigenes Unbehagen mit meiner eigenen Gesellschaftlichkeit. Darin, dass ich in dem, was ich will, in dem, was ich bekommen kann und wie ich mich darum kümmere, einfach keine andere Wahl habe, als gesellschaftlich zu sein. Lernen wir, hier ebenfalls mittels eines Durcharbeitens unsere Praxis als gesellschaftlich zu begreifen, dann ist die Frage, ob ich mich heute als wahre Selbst veredle, um mein zukünftiges Ich verwertbar zu machen, oder ob ich mich heute mal kollektiv fühlen möchte, kein Widerspruch mehr, sondern lediglich eine Abwägung. Und schließlich der dritte Widerspruch, der während des ganzen Vortrages eher stiefväterlich behandelt wurde. Wenn wir als Triebmotiv unserer Praxis die Verehrung der Revolution imaginieren, dann muss der Einzelne defizitär werden. Wir werden zum Problem, wenn wir auf unsere Kappas achten, statt die Revo zu machen. Andere werden zum Problem, wenn sie sich der vermeintlich objektiven Sache nicht unterwerfen. Damit wir hoffen können, damit wir stark sein können, damit wir handlungsfähig und mächtig in die Zukunft schauen können, müssen wir die Projektion auf die Sache unter allen Umständen aufrechterhalten. Müssen wir uns dafür aufopfern. In der Opferkonstellation wird aber alles zum Problem, alles zu wenig steht auf dem Spiel, außer dem das Opfer gilt, Kommunismus. Die Dummheit der anderen ist Ausdruck dieser Konstellation. Weil für mich das Ziel so klar, valent erscheint,

dann müssen wir in innerer Arbeit die eigenen Widerstände durcharbeiten. Denn auch wir sind genuin gesellschaftlich. Was zu tun sei, das kann und will ich nicht genauer beantworten, würde es doch den Teil der inneren Arbeit direkt wieder überspringen. Wofür ich jedoch noch ein bisschen werben möchte, ist das Versprechen der Aufwandsersparnis. Werden wir mit diesen Widersprüchen als Widersprüche fertig, wie ich hoffe, nachvollziehbar dargestellt zu haben, dann ist die Herausforderung für die Praxis zwar nicht kleiner geworden, mein Geist kann sich jedoch ein wenig ausruhen. Und das ist doch zumindest etwas. Vielen Dank.

0: Soweit Minze Marafa über Aktivismus im Kapitalismus und persönliche Konflikte als Kristallisation gesellschaftlicher Widersprüche. Gehalten wurde der Vortrag bei Disput in Dresden am 9. Juni diesen Jahres. Den Geist ausruhen können AktivistInnen in Berlin-Hellersdorf-Marzahn nicht gerade. Denn am Wochenende, am Samstag genauer, hat sich erneut etwas Bahn gebrochen, was nun schon seit bald 3 Jahren schwelt. Die Verrohung der sogenannten Nahost-Debatte hat einen weiteren Höhepunkt innerhalb der mehr oder weniger radikalen Linken gefunden. In Berlin-Hellersdorf wurde zeitweise das Haus- und Kulturprojekt La Casa von AktivistInnen besetzt. In ihrem Statement zur Notwendigkeit dieser Besetzung wurde der um sich greifende Antisemitismus sowie die weitere autoritäre Formierung innerhalb des Projektes benannt. Nachlesen lässt sich das in einer ausführlichen Erklärung auf Instagram bei Reclaim La Casa. Eine Reaktion ließ nicht lange auf sich warten. Und so formierte es sich auf Videos, die auch auf Reclaim La Casa zu finden sind und an anderen Orten, wie zum Beispiel in der Taz oder auch bei der Jüdischen Allgemeinen, so formierte sich ein vermummter Mob mit Baseballschlägern, Holzlatten, Pfefferspray und anderer Bewaffnung vor den Eingängen des La Casa. Es kam unter anderem zu Angriffen mit Steinen und Flaschen, bei denen Menschen verletzt wurden. Den Verletzten wünschen wir schnelle Genesung und den ehemaligen BesetzerInnen viel Kraft gegen jeden Antisemitismus. So schreibt die kritische Intervention gegen Antisemitismus aus Lübeck, deren Statement wir leicht gekürzt haben. Das war quergelesen für heute, verehrte Hörerinnen und Hörer. Lasst euch weiterhin nichts gefallen. Bis zum nächsten Mal. Tschüss.
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0: Herzlich willkommen zu Sexy Kapitalismus.
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Dies ist die Befragung eines Kriegsdienstverweigerers durch den liberalen und zuvorkommenden Kammervorsitzenden. Also, Sie berufen sich hier pausenlos aufs Grundgesetz. Sagen Sie mal, sind Sie eigentlich Kommunist? Ja, Sie dürfen sitzen bleiben. Überhaupt, wir sind hier ziemlich liberal. Lange Haare, Bärte, Ketten, Ringe haben wir alle schon gehabt. Aber in die Akten scheißen mögen wir hier nicht. Marx und Engels haben Sie gelesen, sagen Sie. Und sagen Sie, verstehen Sie das denn? Sie haben doch bloß die Volksschule besucht. Na, nur regen Sie sich nicht gleich auf. Dafür können Sie ja nichts. Lesen dürfen Sie ja, was Sie wollen, überhaupt. Hier darf jeder machen, was er will. Im Rahmen der freiheitlich-demokratischen Grundordnung, versteht sich. Ja, Soldat sein, das will heute keiner mehr. Kann ich auch verstehen und ich selber hätte keine Lust. Aber Gründe haben müssen wir dafür. Na, nun fangen Sie nicht wieder an mit Imperialismus, den zwei Kriegen und die alte Klasse ist noch immer an der Macht. Und Sie wollten nicht für die Kastanien aus dem Feuer holen. Das verstehen wir ja, mag auch alles richtig sein, interessiert uns aber nichts. Das ist nämlich Politik. Hier interessieren nur Gewissensgründe. Was das ist, hört sich zwar sehr grausam an, trifft den Nagel aber auf den Kopf, nämlich ob Sie töten können oder nicht. Ja, hier darf jeder machen, was er will. Im Rahmen der freiheitlich-demokratischen Grundordnung, versteht sich. Also fangen wir mal an. In der Kirche sind Sie nicht, auch nicht in der anerkannten Sekte. Sehen Sie, da wird schon schwierig mit Gewissensgründen. Einen haben wir mal hier gehabt und der machte auf Buddhist. War so ein Typ mit Glatze, aber durchgekommen ist der schlaues Galtchen. Also passen Sie mal auf, ich werde jetzt Ihr Gewissen prüfen. Nehmen wir mal an, Sie gehen spazieren mit Ihrer Freundin nachts im Park. Plötzlich kommt eine Horde Russenstock besucht. Halt, sagen wir, ein Trupp Amerikaner, schwer betrunken und bewaffnet nachts im Park, machen sich an Ihre Freundin ran. Sie haben eine MP dabei. Na, was machen Sie? Was sagen Sie uns da? Sie verbitten sich dieses Beispiel? Meinetwegen, bitteschön. Hier darf jeder machen, was er will. Im Rahmen der freiheitlich-demokratischen Grundordnung, versteht sich. Schön, die Russen und Amerikaner fallen also weg, die Chinesen sicher auch. Und mit Negern brauche ich gar nicht erst zu kommen. Lassen wir das eben. Nehmen wir einfach ein paar ganz normale Kriminelle. Schwer betrunken und bewaffnet nachts im Park. Machen sich an ihre Freundin ran. Sie haben wieder die MP dabei. Na, was machen Sie? Sagen Sie uns bloß jetzt nicht, Sie fallen auf die Knie und beten. Denn mit sowas kommt hier keiner durch, der Marx und Engels liest. Was sagen Sie uns da? Ich rede die ganze Zeit von Politik. Das ist aber wirklich komisch. Bilde einen Fall, so richtig auf Sie zugeschnitten. Baue Ihnen auch noch goldene Brücken, aber Sie aber. Hier darf jeder machen, was er will. Im Rahmen der freiheitlich-demokratischen Grundordnung, versteht sich. So, nun wollen wir aber wirklich wissen, was Sie tun. Also nochmal ein paar schwere Jungen, schwer bewaffnet und betrunken, nachts im Park, machen sich an Ihre Freundin ran. Sie haben wieder die MP dabei. Na, was machen Sie? Was sagen Sie uns da? Sie wehren sich, weil Sie ja in Notwehr sind. Ätsch, das ist aber falsch, durften Sie nicht sagen. Richtig ist die Antwort nämlich die, ich werfe meine Waffe fort und dann bitte ich die Herren, mit der Vergewaltigung doch bitte aufzuhören. Was sagen Sie uns da? Sie kämen als Soldat doch nie in eine solche Situation. Fangen Sie schon wieder an, ist doch Politik, hat doch mit Gewissen nichts zu tun. Ja, Grundgesetz, ja Grundgesetz, ja Grundgesetz. Sie berufen sich hier pausenlos aufs Grundgesetz. Sagen Sie mal, sind Sie eigentlich Kommunist? Naja, hier darf jeder machen, was er will. Im Rahmen der freiheitlich-demokratischen Grundordnung, versteht sich.

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Das eingegebene Ziel kann nicht gefunden werden. Bitte versuchen Sie es erneut. 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

So, das war's jetzt auch mit Sexy-Kapitalismus für heute. Ihr hörtet diese Sendung in den folgenden Sendeanstalten. 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Bis zum nächsten Mal.

Hallo, freies Radio Neumünster. Am Mikrofon ist Zöramat mit ihrer Radiosendung Dr. Zöramat. Heute nun gibt es zu Beginn kein Stück von mir, sondern ich fange einfach an mit einem Beispiel oder mit einer Musik aus der aktuellen Veröffentlichung von Magda Mayers. Die Veröffentlichung heißt Chant und ist, wenn ich mich nicht irre, bei Unsounds erschienen. Das gucken wir gleich mal nach. Einen Augenblick.

Weg. Ja, genau. Es ist ihre zweite Veröffentlichung bei Unsounds und ich habe Magda Mayers schon häufiger gespielt und nun mal wieder mit einem Stück namens Embodied. Magda Mayers. You are welcome to listen. Embodied.

Ebenfalls im Mai ist Ocean in A von Atonauer erschienen, und zwar bei Future Sonnend am 8. Mai. Atonauer ist ein laut Presseinformation finnischer Künstler und Komponist namens Lauri Wally. Und ich spiele nun das Stück A1. So, muss ich auch noch...

nach Attonauer oder Attonauer. Nun die neue Veröffentlichung von TSX and Sue Tompkins. Die ist im Juni erschienen, wenn ich mich nicht irre. Ja, und zwar am 3. Juni. Und zwar bei einer Firma, dessen Namen ich nicht aussprechen kann. Farmers Mutual. Ich spiele nun von der Veröffentlichung Recure, was eine Reihe sein soll, das Stück Mute Their Knee. T6 on Sue Tompkins.

Im April ist bereits eine neue Veröffentlichung von Jara Alonso erschienen. Und zwar bei Fufuo, wenn ich das hier richtig lese. Und die Veröffentlichung heißt Music of Many Knows. Und zu Jara Alonso ist zu sagen, sie ist eine Pianistin, Komponistin und Soundartistin. Und in dieser Veröffentlichung nun widmet sie sich dem alltäglichen Leben. Und zwar zusammen mit Lia Kohl. Und ich spiele nun das Stück A Second is a Chore. Jara Alonso und Lia Kohl.

Oh, das Stück ist schon vorbei. Seit dem 5. Juni gibt es eine neue Veröffentlichung von Beatrice Ferreira. Sie heißt Distracted God und ist bei Room 40 erschienen. Beatrice Ferreira arbeitet seit 6 Jahrzehnten als Musikerin und ich spiele nun von der Veröffentlichung Distracted God das Stück Tierra, Tierra Quebrada. Beatrice

Abschluss meiner Radiosendung Doktore Zürermalt ein wenig Musik von Justina Repetschkeit und ihrer aktuellen Veröffentlichung Tapestries, garantiert nicht richtig ausgesprochen, ist erschienen am 18. Mai bei Music Information Center Lithuania. Also eine litauische Künstlerin. Und nur noch ein wenig Musik von ihr, und zwar das Stück Incantare. Es beginnt sehr leise. Ich bedanke mich fürs Zuhören. Und Zürermalt sagt bye bye. Viel Spaß noch mit Justina Repetschkeit.

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1: Ja, hallo Leute, herzlich willkommen bei den Musikdepeschen. Wir haben Hochsommer und ich sitze jetzt auch hier im Garten. Und das Mischpult, mit dem ich die Aufzeichnung mache, wird mit Solarstrom gespeist. Ich präsentiere euch hier wieder einige Songs von überwiegend noch nicht ganz so bekannten Musikerinnen und Musikern. Und wir wollen mal hören, was unser Nachrichtenschreiber als erstes herausspuckt. Kai Scherer mit She. Mit She is Live präsentiert Kai Scherer eine kraftvolle Roots-Reggae-EP, die weibliche Stärke, Selbstwertgefühl und die lebensspendende Energie feiert, die unsere Welt trägt. Die fünf Titel umfassende Veröffentlichung

Veröffentlichung erschien zwischen März und Ende Mai als Waterfall-Release und endet ihren Abschluss mit dem Song You Na Ready sowie der Dub-Version des Openers She. Dabei entfaltet sich die EP als musikalische Reihe voller Willenskraft, Bewegung und selbstbewusster Energie.

Wir hörten Kai Scherer mit Ski. Und jetzt haben wir hier Markus Wutte, immer was zum Reden. Wir hören jetzt den neuen modernen Austropop-Song, immer was zum Reden. Ich hoffe, ich spreche das halbwegs richtig aus, von Markus Wutte aus Austria. Ein Dialektsong über das viele sinnlose Gequatsche von Menschen. Ein Lied mit einer gewissen textlichen Tiefe.

Markus Wutte beschwert sich, dass es immer was zum Reden gibt. Und jetzt haben wir hier Andrea und Adam Zonnes, Morning Coffee, zeitgenössisches Folk-Duo mit filmischen Harmonien und theatralischem Storytelling. Andrea und Adam Zonnes sind zwei sternhungrige Liebende, die unseren Planeten durchstreifen, um Schönheit, Verbindung und Frieden zu suchen. Ihre Lieder, der Hoffnung und Freude, vermischt mit einer nuancierten Sicht auf die menschliche Natur und ehrlicher Gesellschaftskritik, nehmen das Publikum mit auf eine wundersame Reise durch die Höhen und Tiefen dieses seltsamen Weges, den wir leben nennen. Verwurzelt in Folk- und Roots-Tradition bezieht ihr Sound aus unerwarteten Richtungen wie Musical und Soul, getragen von zwei Stimmen, die jeden Raum zum Schweigen bringen. Ihre Musik verbindet modernen Folk-Rock im Stil von The Civil Wars und The Milk Cartoon Kids mit einer klassischen Johnny and June Atmosphäre, zusammengehalten durch Adams maskuline, Leonard Cohen-artige Songwriting-Kunst und Andreas feministischen, an Kathleen Edwards erinnernden Vortrag. Ja, und wir hören jetzt eben den Song Morning Coffee.

Andrea und Adam Zonnes genossen ihren Morning Coffee. Und jetzt haben wir hier dicht und ergreifend mit Egal, dass ausgerechnet zwei fahnenflüchtige Ex-Berliner zum Phänomen der deutschen Hip-Hop-Landschaft werden, gehört zu jenen schönen Pointen, die sich keine Plattenfirma hätte ausdenken können. Wohl auch deshalb sind Lef Dutti und Urquell seit der Gründung von Dicht und Ergreifend 2014 ohne Major im Rücken geblieben. Dass die beiden 2023 den Kulturpreis Bayern dankend ablehnten und das Preisgeld stattdessen einem humanitären Hilfsprojekt zukommen ließen, passt ins Bild einer Band, die sich Anerkennung lieber selbst erspielt als verliehen bekommt. Mit ihrem vierten Studioalbum Zwei Länder Dreieck wagen Dutti und Urquell nun den nächsten Bruch mit der eigenen Identität. Die Hälfte der Songs erscheint erstmals auf Hochdeutsch, ein echtes Novum ihrer Bandgeschichte. Dutti und Urquell lehnen sich mit ihrer ersten Single-Auskopplung Egal weiter aus dem Fenster als rauchende Frührentner mit Ellenbogenkissen. Warum? Sie brechen alle Erwartungshaltung und das auf Albumlänge. Auf Egal war ihnen so ziemlich alles Schnurzpiep. Der Dialektgewand wurde abgelegt und auch politische Spitzen muss man eher suchen, als von ihnen überrollt zu werden. Ja, hören wir doch mal rein.

0: ist jetzt da.
1: Das waren Dicht und Ergreifend mit Egal. Und jetzt haben wir hier Casala, Throne und Konfetti. Das sechste Studioalbum der Kölner Band erscheint am 16. Oktober 2026 und damit pünktlich zur ersten von zwei großen Jubiläumsshows in der Lanxess Arena. Den Auftakt macht der Titelsong Throne und Konfetti erscheint und der erscheint dann am, also erschien dann am 10. Juli 2026 als erste Single. Dazu gibt's dann auch ein Video. Der Song hat beides. Man kann dazu feiern, aber gleichzeitig auch jemanden vermissen, sagt Keyboarder Rene Schwiers. Das ist für uns schon sehr viel Casala in einem Lied. Ja, das wollen wir dann doch mal hören.

0: Kassala spielten Throne und Konfetti. Und jetzt habe ich hier Finn Fable mit dem Song Sunset. Der Leipziger Rapper Finn Fable zählt zu den aufstrebenden Stimmen der deutschen Rap- und Indie-Szene. Finn Fable steht mit seiner Musik für das alles durchdringende Gefühl, aufbrechen zu wollen, um endlich nach Hause zu kommen. Im Alter von etwa 8 Jahren findet Finn gemeinsam mit seinem großen Bruder ein altes Tape-Deck auf dem Sperrmüll. Der Anfang einer Reise, die bis heute nicht enden will. Schon immer steht er für persönliche Lyrics, die zwischen Aufbruch und Rückschau oszillieren. Die Geschichten, die Finn erzählt, sind gleichermaßen persönlich wie auch das universelle Lebensgefühl einer ganzen Generation, die sich in den 90er Jahren zwischen fettes Brot, den absoluten Beginnern und Torch sozialisiert hat. Mit Sunset meldet sich Finn Fable mit einem neuen Song zurück, der seine Erzählweise zwischen persönlicher Reflexion und Beobachtung des Leipziger Alltags konsequent weiterführt. Die Single erschien am 10. Juli auf allen gängigen Streaming-Plattformen.
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0: Finn Fable mit dem Song Sunset. Und jetzt kommt Franzen mit Mach mich verliebt in dich. Musik und Medien tendieren dazu, vor allem Erfolg, Optimierung und Positivität zu feiern. Franzen macht etwas anderes. Er singt über das Scheitern, über die Zweifel, die Ängste, die Abgründe und darüber, dass genau darin etwas zutiefst Menschliches und Verbindendes liegt. Seine Songs sind eine warme Umarmung für das Unperfekte, nicht als Trost, sondern als Bejahung. Gibt es Liebe auf Bestellung? Mach mich verliebt in dich ist das Liebeslied der Generation Online-Dating, Flirt, Hilferuf und Bedienungsanleitung zugleich. Die Melodie klingt wie ein Mix aus Chanson und karibischem Sommer und wird umspielt von charmanten Chören, die den Gesang mal tragen, mal necken. Dazu haben Franzen und die Balletttänzerin Maggie Fabry ein ebenso verspieltes Musikvideo gedreht. Er steht als Sonnenblume in einer Wiese, sie umtanzt ihn als Biene. Den Text schrieb Franzen gemeinsam mit Malte Quarz. Die erste Zusammenarbeit der beiden Songwriter seit der letzten Tour ihrer Band Billy Rückwärts. Mach mich verliebt in dich ist die zweite von vier Singles, die 2026 im 6-Wochen-Rhythmus auf Goldfish Records erscheinen.
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1: Mit den Musikdepeschen, die neuesten Songs von jungen Musikerinnen und Musikern. So, jetzt kommt das Wrack, ferngesteuert. Die Salzburger Bands Synth, Punk, Now, Wave Band, das Wrack, hat eine neue Single rausgebracht. Zwei Songs namens Ferngesteuert und Vorwärts zurück. Dystopischer und düsterer als der Vorgänger, hieß Spülmaschine 7 und Vogue. Leitet diese Single den Sommer ein. Das Wrack sind an den Drums Julio Activio, Bass spielt Hermano Caputo und die Synths macht Nana Cravallo. So, und wir hören jetzt mal den Song Ferngesteuert. Oh, das ist der V. Pablo, der hier im Garten ist. Pablo, halt doch mal den Schnabel. Ich mache eine Aufnahme. Na gut, wir hören jetzt Musik.

Oha, das Wrack ist ferngesteuert. Und jetzt haben wir hier Billa the Kid mit Der Sturm. Am 10.7. veröffentlichte Billa the Kid seine neue Single Der Sturm und wir werden da jetzt mal reinhören. Mehr Text gibt's nicht, ist ja auch mal schön.

Villa Sicket spielte der Sturm. Und jetzt kommt die Band Show Me The Body mit dem Song Do What's Right. Alone Together ist der offizielle Nachfolger des gefeierten Albums Trouble in the Water von 2022 und trägt Themen von Praxis und dem Umsetzen von Überzeugung in Taten. In Alone Together geht es nicht um Atmosphäre, sondern um direkte Kommunikation, ein Aufruf, uns selbst und die Menschen um uns herum zu mobilisieren. Wir hören aus diesem Album jetzt den Fokus-Track Show Me the Body.

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Und jetzt haben wir hier Tokunbo mit dem Song Leise. Am 10.8.26 erscheint das Stophock-Tributalbum zum 70. Geburtstag mit dem Titel 2670, die Songs von Stophock, auf dem bekannte und noch nicht so bekannte ältere und jüngere Künstler in 18 neu interpretierten Stophock-Songs die ganze musikalische und textliche Bandbreite dieses Originals beleuchten. Spot on. Stophock ist das, was man im Ruhrgebiet eine echte Fresse nennt, konstatiert Frank Goosen einst. Und weiter, der Stophock textet von komisch bis albern, bis still und melancholisch, aber nie sentimental. Der Stophock ist ein Geschichtenerzähler. Viele seiner Songs sind komprimierte Kurzgeschichten, Love Stories zwischen Menschen, deren Blätter schon eng beschrieben sind. Ein schönes Beispiel dafür hat nun Tokunbo gewählt mit Leise, ein Song, der so viel Nostalgie beinhaltet, wie Tokunbo ihre Wahl beschreibt. Und eine Welt, die ich auch mit meinen Songs oftmals bebildere. Und dieser Song hat einfach so wunderbare Bilder. Es ist die Geschichte von einer Liebe, die nicht so richtig sein soll. Und trotzdem, da ist eine große Anziehungskraft zwischen zwei Menschen. Der Song bildet so viel Tiefe ab in der Liebe. Auch in ihrer eigenen Musik geht geht es eher um Poesie, Storytelling und Seele. Erstmals trat sie Ende der 90er Jahre mit ihrem Akustik-Soul-Jazz-Pop-Duo Talk Talk Talk in Erscheinung. Bis 2013 mit internationalem Erfolg und mehrfach ausgezeichnet. Seit 2014 veröffentlicht sie unter eigenem Namen. Die deutsch-nigerianische Sängerin, Singer-Songwriterin, eigentlich Tokunbo Akinro, nennt ihre Musik Folk Noir. Bisher sind 3 Alben erschienen. Diesen Herbst erscheint ihr 4. Lost and Found. Und wir hören jetzt den Song Leise.

Kokonbo war leise. Jetzt werden wir gleich hören Millennium Kid mit Wie Du. Nach den massiven Erfolgen von Unendlichkeit und vielleicht mit JBS schlägt der Songwriter-Produzent Millennium Kid aus Hessen nun mit seiner neuen Single Wie Du ein neues Kapitel auf und kündigt eine neue Ära an. Weg von Dystopie mehr hin zu mehr Offenheit und Bewegung. Gemeinsam mit Jens Eckhoff entstand die hochmelodiöse 80s-Synth-Pop-Single Wie Du, die über Selbstverlust, Projektion und den Wunsch, jemand anders sein zu wollen, handelt. Also davon handelt sie ja. Musikalisch lebt Wie Du von diesem Spannungsverhältnis. Auf der einen Seite stehen detailverliebte, fast und überzeichnete Bilder in den Strophen, auf der anderen Seite eine bewusst reduzierte eingängige Hook. Ich habe mich lyrisch ausprobiert und versucht, neue Worte für mein Gefühl zu finden, sagt Millennium Kid. Im Refrain wollte ich dazu einen bewussten Kontrast schaffen, etwas Leichtes und Unmittelbares. Ja, wollen wir mal hören.

Millennium Kid ist nicht wie du. Und jetzt haben wir hier noch Orange Gun, I Won't Begin. I Won't Begin ist ein kurzes, intimes Folklied, das mit rätselhaften Bildern und vielschichtigen Fingerpicking-Gitarren eine zarte Geschichte über Beziehungen erzählt, die sich verändern, zerbrechen und wieder neu entstehen.

Ihr hört ein Orange Gun with I Won't Begin. Und jetzt... ist die Zeit auch schon wieder rum. Das waren die Musik der Passion heute live on tape aus dem Garten. Wir haben Sommer und ich hoffe, ihr könnt ihn genießen. Ich habe euch hier einige brandneue Songs von überwiegend noch nicht ganz so bekannten Musikerinnen und Musikern vorgestellt. Und ich hoffe, für euch war etwas dabei und sage ciao, bis zum nächsten Mal.

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2: Ist nur mit den Leuten los? Sitzen, essen, trinken, liegen.
3: Naja.
2: Mehr Bewegung ist bei vielen doch nicht drin.
3: So.
2: Bis zum Klo schleppen sie sich noch und schon wieder außer Atem.
3: Nee, hallo?
2: Das ist doch nicht gut. Die brauchen Motivation. Das ist doch mal etwas, was du, Horst, in die Hand nehmen kannst.
3: Naja.
2: Nimm dein Mikro und treib sie an. Lass sie sich erheben und vor die Tür gehen, sich bewegen, an der frischen Luft.
3: Was?
2: Los, es wird Zeit. Mach was.
3: Ach Gott, ja, Sport. Aber was bewegt das Volk mehr als Fußball? Das Gekicke wohlgeformter Körper in bunten Buchsen auf dem Bildschirm, beobachtet von 80 Millionen Schiedsrichtern. Das gefällt. Zwischendurch mal Salzstangen und Bier holen und die nächste Halbzeit wird angepfiffen. Das werde ich jetzt mal als Motivation in den Äther schicken. 2 Stunden rollt jetzt der Ball. Los, lasst euch mitreißen.

Es ist soweit. Die Sonne strahlt noch immer. Immer noch keine Wolke am Himmel und die Temperaturen gehen selbst am Polarkreis in Richtung Siedepunkt. Schweiß rinnt von der Stirn, Bier rinnt die Kehle runter, Chips knarzen zwischen Ober- und Unterkiefer. Zwischendurch mal in die Vuvuzela gepustet und Fahnen geschwungen, wenn der Ball im Tor bei den anderen einschlug. Ja, es ist Erregung in der Luft, wenn unzählige Sportler über den Platz hetzen und das von der globalen Designer-Elite wohlgeformte Spielgerät durch die Gegend buxieren und ganz beiläufig diesen und jenen der anders behemmten Kontrahenten aus den Socken zu holen. Ja, die Krautswelle vom Freien Radio Neumünster 100,8 ist fußballerisch entfesselt und Horst with No Name grüßt zum vereinten Schwelgen in fußballerischen Erinnerungen am guten Abend. Eine erste Einstimmung, The Screenshots bekennen auf ihrem Album Europa LP im Stück Fußball ist cool, dass für sie Fußball das Spiel überhaupt ist. Sie kennen auch alle wichtigen Torwartlegenden und wissen, dass zum Fußball gegrillt wird. Nicht viel Aussage, aber ich nehme es Ihnen ab.

Was gehört noch zum Fußball? Alkohol. Das Zentralkomitee hat sich dieses Kontextes angenommen in ihrem Lied Fußball und Alk. Vor lauter Lallerei ist ja nicht so richtig zu verstehen, was ihre Aussage ist, aber die häufige Wiederholung des Titels macht deutlich, dass es eine innige Verbindung des Sports mit dem Ethanol gibt.

Auf diese Verbindung weist auch Lotto King Karl hin. Hier weist er insbesondere auf das Bier in seiner speziellen Darreichungsform, die Dose, hin. Aus seinem Album Bierherr Now heißt das Stück Fußball und Dosenbier, in dem der zerrüttete, prekäre Familienzustand der Familie Lotto vor dem Hintergrund des Fußballs beschrieben wird.

Deichkind featuring Das Bo. Geht es hier auch um Alkohol oder ist es die Fahne, die den Fußballfreund zum Fan werden lässt? Ihr Stück Ich habe eine Fahne lässt verlauten, dass diese angezündet wird. Geht auch mit Alkohol. Ja, trunkene Fußballfans, so sind sie.

Aeronauten haben eine EP erstellt, die sie so nannten, wie sie Lieder darauf fixierten. Männer, Fußball, Frauen, sensibel. Hier wurde selbstverständlich das zweite Stück Fußball vorgestellt. Hier ein zentraler Punkt des Fußballspiels. Gewinnen tun wir, verlieren tut ihr.

gibt es mal Oi auf die Ohren von Oi Dorno. Ja, Oi aus der linken Ecke und dieses Stück heißt Fußball. Hier wird schon mal kurz beleuchtet, welches unterbeleuchtete Pack sich in der Kurve trifft. Sehr schön der Appell gegen den Kommerz.

Dieses Stück hieß, wie konnte es auch anders sein, Fußball. In diesem Fall von seltsame Zustände. Diese Künstler reißen das Thema soziale Komponenten im Fußball an. Immer wieder steht jedoch das Wort brutal im Mittelpunkt.

Die hübsche Lieder singenden A Cappella-Granden von May Bebop haben auch das Thema Fußball im Repertoire. Es geht in deren Geschichte um einen Außenseiter, der ganz extrem überhaupt kein Interesse am Fußball hat. Mit Abscheu beschreiben sie das hysterische Leben am und mit dem Fußball.

fettes Brot haben den Fußballgott im Visier. Auch hier wieder wichtig, beim Fußball ist der Sieg und den bringt in letzter Sekunde der Fußballgott. Und was wir hier noch lernen können, ist das gesamte Fußballvokabular und die Fußballhelden aller Zeiten. Wenn das nicht für gefährliches Halbwissen reicht, weiß ich es auch nicht.

Ein Fußballgott von damals war Paul Breitner. Spielhaft bei Bayern München und in seiner Endzeit bei Eintracht Braunschweig, die gerade wieder abstiegen. Gott hab sie selig. Im Stück Der Afro von Paul Breitner von den Ärzten wird hier nochmal auf die respektable Frisur des Quergeists Paul verwiesen.

Ein anderer Fußballheld, ein fiktiver Fußballheld, ist Hans Hart, seines Zeichens rustikaler Verteidiger unseres Teams. Wir, das sind hier die abstürzenden Brieftauben. Hart auf dem Platz, schöne Augen für die Frauen. So sieht er aus.

Stimmung beim Fußballspiel beim Gegner konnten die Toten Hosen in ihrem Lied Auswärtsspiel einfangen und herausbrüllen. Sie lassen anklingen, dass es dabei nicht nur ums Spiel geht. Nein, es ist auch das Geschäft, das immer mitklingelt. Singende Fans sind nur Staffage.

0: Kapelle Petra über Fußball reden. Kapelle Petra bringt Liedermacher und ein wenig Entspannung in die Sendung. Allgemeine Probleme in Beziehungen aller Art sind hartes Brot. Können wir nicht einfach über Fußball reden? Das ist angenehm und tut niemandem weh. So, ihr Credo.
1: Komm her.

wenden wir uns großen Fußball-Events vergangener Tage zu. Damals 2010 gab es eine WM in Südafrika. Grund genug, einen Fußball-Shanty aus dem Lied Satellite zu schmieden. Sehr gelungen ist von Uvulena das Lied Schland, o Schland. Uvulena ist ein Kofferwort, gebildet aus den Worten Uwe Seeler, Vuvuzela und Lena. Das ist die mit dem Satellite. Na, wenn das nicht große Kunst ist.

Europameister 2008. Davon träumten Revolverheld auf ihrem Album Chaostheorie mit dem Stück Helden 2008. Wie wir alle wissen, waren die Spanier die Helden 2008. Aber macht nichts, das Lied klingt schön, positiv und motivierend.

0: Humor.
1: Die anderen liedermachenden A-Cappella-Götter dieses unseren Landes sind die Wise Guys. In ihrem Lied Weltmeister wird Fußball als das schönste Spiel der Welt in die Höhe gehoben und hier wird 2006 auch wieder von Weltmeistern gesungen. Aber Deutschland ist nicht unbedingt Weltmeister im Fußball. Es gibt auch genug andere Disziplinen, die es zu erwähnen gilt.

0: 2 Minuten 30.
1: Weltmeister ist auch von den Aeronauten. Sie haben es geschafft, im Album Zu gut für diese Welt den Moment zu beschreiben, in dem der Torschütze tat, was er tun musste. Das entscheidende Torschießen. Der Tag, an dem er Weltmeister wurde. Und die Mannschaft kommt hier gar nicht vor.

setzen wir dem mal die Kombinaten entgegen. Sie können dem Gemetzel am Ball auch nicht viel abgewinnen und lassen daher hören, Fußball ist scheiße. Typische Szenen aus den 90 Minuten plus X wären hier ausgesprochen. Leere Phrasen, hohle Botschaften und der Schiedsrichter ist immer gegen uns. Nein, das macht keinen Spaß.

Max Raabe und das Palastorchester geben sich kernig in dem Lied. Schieß den Ball ins Tor. Ja, der Fußball, den feiert der feine Max mit so legendären Fußballkindern wie Heino Ferch und Peter Lohmeier. Auch das ist im Dunstkreis Meisterschaft 2006 entstanden.

Fußball ist nicht nur eine Männersache, wie mittlerweile wohl jeder mitbekommen hat. Dazu haben Möhre ein Stück komponiert, das sie Frauenfußball nannten. Da wird gehörig gegen den Männerfußball gewettert, aber das ist ja auch wohl berechtigt. Ein Stück weit zumindest. Und wer steckt dahinter? Mirja Böß. Nun denn.

Ina Müller greift eine Redewendung aus dem prolligen Alltagsumgang auf. Auf ihrem Album 40 hat sie das Stück Dumm kickt gut, gut aufgelegt, aufgelegt. Wo sind die einfachen Männer, die schlichten Gemüter, die nicht ganz so helle sind, aber gut im Bett? Ja, die spielen wirklich alle Fußball. Oder ist das eine Frage?

hatten wir vorhin mit den Toten Hosen schon das Auswärtsspiel, so kommt es bei Revolverheld zum Heimspiel. Auch sie zelebrieren den Fußball als den Sinn des Lebens und Überlebens. Ja, Fußball ist ihre Religion und Fußball ist für immer.

Evergreen, wenn es im Fußball geht. Und ehe hier noch irgendeine deutsche Nationalmannschaft aus allen Kehlen plärrt, spiele ich hier lieber den Shanty von Prolet. Fußball ist unser Leben. Aus ihren Mäulern bekommt das doch eine interessantere Perspektive, sind doch damit die Fans im Mittelpunkt, nicht die Millionäre mit ihrem Beingewerbe. Manchmal

gutes Brot. Die Männer aus Hamburg haben Bela B. mit am Start, um gemeinsam ihr Stück Fußball ist immer noch wichtig zu singen. Sie erzählen die Liebesgeschichte, die die Interessensverschiebung in der Beziehung thematisiert. Aber die beiden Verliebten kommen wieder zum Fußball zurück, zurück zu ihrem Verein.

0: oder?
1: Wer kennt Cucumber Man? Ich ab jetzt. Diese haben einen Titel gemacht, der wohl zu den längsten der populären Musik gehört. 16 Wörter, 83 Buchstaben. Ich kenne den Bruder, dessen Freundin hat eine Schwester, deren Vater früher mal sein Fußballtrainer war. Nein, es war keine Single, es war das Album Früher waren wir besser, auf dem dieses Lied war, das nur wegen dem Fußballtrainer in dieser Playlist steht. Berechtigt.

Nachdem wir gerade schon den Fußballtrainer genannt haben, gehen wir jetzt aufs Feld zum Torwart. Der steckt in einer Stresssituation, Aug in Aug mit dem Elfmeterschützen. Gleich kommt der Moment, ich oder er. Die Walter Elf beschreiben die Angst des Torwarts beim Elfmeter als Metapher für alle großen Momente im Leben, die den Rest des Lebens verändern. Also zumindest den Rest des Spiels.

Der Plan reduziert das Fußballspiel auf seine wesentlichen Elemente. Auf ihrem Album Perlen befindet sich das gerade gehörte Ein Mann, ein Ball. Nun gut, es geht um eine Glorifizierung ihres Vereins Fortuna Düsseldorf, den auch die Toten Hosen hofieren. Das ist das erste Stück meiner Viererkette, in dem Fußballmannschaften in den Himmel gelobt werden, aus welchen Gründen auch immer.

0: Thees Uhlmann, der Mann mit Aussage aus Hamburg, hat auch eine solche für den Fußball. Das hier ist Fußball, so sein Titel. Und was will er uns damit sagen? Eine Ode an St. Pauli oder eine Ode an die Liebe zu St. Pauli, der Club, den die Linken lieben, trotz der braunen Farbe.
1: An einem Straßenrand, ein Verrückter beschreit gegen den Vorrang der Fremdenfeindlichkeit, gemeinsamer Gesang.

Dem schließen sich Talco, die Italo-Ska-Punker, gerne an und singen gar Teile dieses Liedes in Deutsch. Mit folkloristischem Beginn ist sofort erkennbar, ein Lied gegen die Fremdenfeindlichkeit. Ja, dafür stehen die Paulianer, die Kiezkicker, dafür stehen sie.

0: Jetzt wird die Viererkette beendet von der Walter Elf. Ihr Verein heißt FC Kaiserslautern, vor langer Zeit mal erste Wahl im Germany, jetzt irgendwo zwischen dritter und vierter Liga. Welche Schmach. Aber die Walter Elf lässt sich nicht beirren. Sie lobhudeln fröhlich weiter die Männer in Rot. So der Titel.
1: Und das

Entscheidung, ganz egal wer was sagt. Beim Abschied geflüstert, with hope in your heart. Noch Einigkeit erzielt, dass der Tag kommen wird und das nächste Heimspiel wohl gewonnen wird.

0: steht der Fußball heute? Wofür und wer sind die Protagonisten? Wie hat ein Fußballer zu sein und was darf er nicht sein? Das will uns Markus Wiebusch näher bringen in seinem optimistischen Lied »Der Tag wird kommen«. Es lohnt sich, dieses Lied nochmal zu hören, also Wiederholung anhören, morgen und am Wochenende auf FN 100,8. Er klagt das Fußballgewerbe an, bei dem die Spieler nur noch Handelsware sind und Manager und Funktionäre mit den Anzügen in den VIP-Lounges und am Spielfeldrand die Fäden ziehen.
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0: Heute wird Bundesliga pur geraucht.
1: Es reicht noch nicht für den FC Rostock. Man muss hier gewinnen, um weiter Erster zu bleiben. Jetzt wieder ein Pass über die rechte Seite. Thomas Waldorf läuft dort gegen Oliver Neville. Und er schubst ihn um, aber nein, Dr. Markus Merck sagt, das war kein Foul. Der Oliver Neville hätte sich da wohl fallen gelassen. Aber nein, es gibt keinen Freistoß. 8,5 Minuten noch zu spielen. Spannung pur im Ruhrstadion hier zu Bochum. Die Rostocker, die spielen jetzt Mann gegen Mann hinten in der Abwehr. Mittlerweile ist Yasser Radwan, der Libero des FC Hansa Rostock. Er setzt Tim Waldorf, der nach vorne gegangen ist. Jetzt Oliver Neville, rechts Seite, völlig frei. Tor! Tor!
2: Eine schöne Klangcollage von Marsimoto. Stichworte, Namen und Phrasen aus der Welt des Fußballs, das bringt er uns im Stück Bundesliga pur ans Ohr. Bundesliga als Rauschmittel, das ist schon ein gewagtes Bild. Aber wenn ich manche im Stadion so ausrasten sehe, dann ist da schon was dran.

Hier scheint wieder eine Hamburger Band am Werk zu sein. Astra Kid haben auf ihrem Album Stereo das Stück Liga ohne Endspiel veröffentlicht. Es geht um die Unendlichkeit des Schreckens des Lebens. Es geht immer alles so weiter, nix wird irgendwann mal besser. Sisyphus lässt grüßen, er hat den Berg bezwungen und schon geht es immer wieder zurück ins Tal. Aussichtslos das Leben ist. Nun, die Sendung neigt sich dem Ende zu, dem Endspiel, das gerade schon erwähnt wurde. Aber nicht, um wieder von vorne anzufangen, nein, ich habe jetzt Feierabend. Ich habe den Berg bezwungen und winke vom Gipfelkreuz den anderen Bergen zu. Und warum winke ich? Um mich fürs Erste zu verabschieden. 4 Wochen Ruhe, neue Themen und Kraft sammeln. Also sage ich, Horst with no name, jetzt tschüss. Ciao und bye bye, vielleicht sogar Cheerio, ihr Lieben. Habt eine schöne Zeit und genießt das Programm vom Freien Radio Neumünster 100,8. Um euch entspannt in die Nacht zu entlassen, endet die Sendung mit dem Stück Endspiel von der Band Steigeisen. Lehnt euch zurück und genießt es.

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2: Ja, moin moin und herzlich willkommen wieder zu einer weiteren Folge von Rave-Olution. Heute gibt es auch wieder ein einstündiges Set, wobei die erste Hälfte entspannte Hausmusik mit teilweise Strandflair und die zweite Hälfte Trance-Musik aus den 90er und frühen 2000er Jahren sein wird. Da der Zeitplan eng ist, würde ich auch sagen, los geht's.

Ja, Danny Tenaglia mit Diviza im Island Groove Remix ist auch echt eines dieser Lieder, wo man schon selber so ein bisschen, selbst wenn man selbst die Musik so ein bisschen abspielt, ein bisschen bei schon wegträumt. Aber um jetzt mal wieder ein bisschen mehr Zug reinzukriegen, haben wir Soul Shaking von Earth and Days.

Jo, wie angekündigt, kommen wir jetzt auch schon in die zweite Hälfte, wenn auch schon ein klein bisschen verfrüht, mit der Trance-Musik. Diesmal jetzt mit Resistance D und Feeling High im Club-Mix aus den frühen 2000ern. Wir gehen aber auch noch im weiteren Verlauf in die frühen 90er Jahre, natürlich auch mit Resistance D zurück. Wir werden da auch noch ein ganzes Stück verweilen und dann schauen wir mal, wie es weitergeht.

Ja, da kommen wir auch schon wieder zu meinem Favoriten des Abends, Doors of Perception von den Arpeggiators aus dem Jahre 1996. Natürlich nur im freien Radio Neumünster, im Web oder auf DAB+.

Ja, das waren die Arpeggiators aus dem Jahre 1996 mit dem Lied Doors of Perception. Und das war auch letztlich unser letztes vollständiges Lied, denn wir ernähren uns jetzt auch schon wieder dem Ende unserer Sendung. Ja, leider. Aber ihr könnt euch natürlich gerne Feedback zurückgeben an die info@freiesradio-neumünster.de. Und ansonsten verabschiede ich mich mit dem Rausschmeißer Lost in Time von Alarico, den wir leider nicht ganz mehr hören werden, auch schon ins Wochenende. Und verabschiede mich, euer Nick. Tschüss.

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1: Unser Esstisch zeigt Spuren jahrzehntelangen Gebrauchs. Hier eine Delle, da ein Fleck und die Scharniere für die Vergrößerungsplatte funktionieren nicht mehr. Ein neuer muss her. Bei dem auszuwechselnden Tisch handelt es sich um einen runden Tisch in Massivholz. Was macht der moderne Mensch, wenn er einen neuen Esstisch braucht? Er geht ins Möbelhaus und sucht sich einen Tisch aus? Eben nicht. Er geht ins Internet. Da sucht er nach einem Tisch, der seinen Ansprüchen genügt. Na gut, irgendwie geht man im Netz ja doch in ein Möbelhaus, denn die Angebote, die hier gemacht werden, stammen ja von Herstellern oder von größeren Möbelhäusern. Meine Frau und ich also im Internet. Eingabe: runder Esstisch mit Vergrößerung. Und siehe, eine wahre Flut von Angeboten stürzt auf uns ein. Von 200 bis 4000 Euro ist alles dabei. Ob Kunststoff, Billigholz oder Edelholz, wir haben die Wahl. Ob in Schwarz oder Weiß, ob in Natur oder mit Farbeffekten, wir haben die Wahl. Aber ach, schwierig ist es, im Internet einen Eindruck vom wahren Aussehen der Tische zu bekommen. So klicken wir und klicken wir, so vergleichen und vergleichen wir, so erwägen und verwerfen wir. Nein, trotz intensiver Suche finden wir nicht das, was wir suchen. Wir wollen schon aufgeben, da aber doch endlich ein Tisch, der passen würde. Und wer hätte das gedacht? Der Tisch ist ganz in unserer Nähe in Realität in einer Filiale einer Möbelkette zu besichtigen. Na denn, wir fahren frohgemut ins Möbelhaus und besichtigen den Tisch und sind enttäuscht. Ach nee, lieber nicht. Der sieht in Wirklichkeit ganz anders aus als auf den Bildern im Internet. Das Projekt Esstischkauf wird bis auf Weiteres aufgeschoben. Aber, liebe Hörerinnen und Hörer, hier fängt meine Geschichte erst an. Was ich bisher vorgetragen habe, ist eigentlich gar nicht erzählenswert. Erzählenswert ist das, was nach unserer Internetrecherche auf uns zugekommen ist. Es ist die Geschichte einer Dauerverfolgung. Ich werde verfolgt. Wir werden verfolgt. Von wem? Von einem schier unendlichen Heer von runden Esstischen. Immer wenn ich ins Netz gehe, stürzen runde Esstische auf mich ein. Ich kann machen, was ich will. Ich kann sie nicht abschütteln. Sie verfolgen mich. Sie stellen mir nach. Sie jagen mich. Ich fürchte, bis ans Ende meiner Tage. Ja, gewiss, das kennen wir alle. Haben wir im Internet nach irgendeinem Objekt unserer Kaufbegierde gesucht, bekommt man anschließend maßgeschneiderte Angebote auf den Bildschirm geschickt. Aber in der Regel sind die Angebote begrenzt und nach einigen Tagen verschwinden sie wieder. Nicht so bei meinem runden Esstischen. Sie treten fortwährend und in Massen auf. Ein Anbieter folgt dem nächsten. Sie verfolgen mich nicht seit Tagen, nicht seit Wochen, sondern nunmehr schon seit Monaten. Sie kennen kein Erbarmen. Ich will eine E-Mail schreiben, vor mir das Bild vom Esstisch Cantus, Massivholz, Sonderpreis. Ich will eben mal im Internet sehen, wie das Wetter wird. Schon ploppt das Bild vom Esstisch Landscape in Akazie auf, der mit einem stilvollen Metallfuß geliefert werden kann. Ich will kurz Nachrichten gucken. Vorher muss ich Rundtisch York mit Sondervergrößerung in Eiche wegklicken. Ausgerechnet sowas Langweiliges wie ein Esstisch. Wenn es doch wenigstens etwas Interessantes wäre. Meinetwegen ein sprechender Haushaltsroboter oder eine aufblasbare Badewanne. Nein, ein Esstisch. Auch wenn ich wissen will, wann heute die Sonne untergeht, werde ich nicht in Ruhe gelassen. Schon ploppt zwischendurch Svetlana Esstisch in Kunststoff auf. Wahnsinn, es ist zum Verrücktwerden. Die Tische machen mich fertig, gnadenlos. Sie machen Jagd auf mich und meine Nerven. Ich will irgendwas googeln. Vorher bekomme ich 3 Angebote von Esstischen vorgesetzt. Ich will ein YouTube-Video schauen. Vorher muss ich mich mit Rundtisch Rigby in Lerche und mit einem Vergrößerungsautomatik auseinandersetzen. Hilfe, das ist schon eine Art von Stalking. Vor kurzem habe ich von runden Esstischen geträumt. So weit ist es mit mir schon gekommen. Lässt man mich, während ich diese Kolumne schreibe, in Ruhe? Nein, Essrundtisch Atlanta in Eiche will als Sonderangebot gekauft werden. Unendliche Geschichten haben es so an sich, dass sie gar nie aufhalten.

0: Witch House Wonders. 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Was soll das sein?
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Wissenschaft sagt, dass die ganze Welt sich testen lässt. Und es stimmt ja auch. Das stimmt ja auch. Achtung, Achtung, sein Urteil tritt in Kraft. Sehr gut, gut. Befriedigend, ausreichend und mangelhaft. Zum Beispiel Apfelsaft. Also Bernd trinkt nur den besten. Wie alles

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1: Bernd sagt seiner Frau,

0: Kabelsaft. Also ich fand mich ganz gut.
1: Doch.
0: Und du warst heute mangelhaft.
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0: Gott hat die Welt in 6 Tagen erschaffen. Andere bräuchten da länger. Am 7. Tag hat er sich ausgeruht, ja, und das darf er ja. Das soll er ja ruhig. Die Welt ist fertig, sein Urteil tritt in Kraft. Also Gott sei, dass es gut war, da kam Bernd klar und er fand's mangelhaft. Gott war erschüttert und hat sich schnell entfernt. Bernd ließ nicht locker, ja, so ist er halt, der Bernd. Lieber Gott, du bist viel zu ungenau. Und das stimmt ja auch, das stimmt ja auch. Du sitzt einfach da in deiner Kanzlei und sagst, Kinder, ihr seid lieb, ihr kriegt alle eine 2. Ja, so geht's doch nicht. So geht's doch nicht. Der Inhalt ist nicht das, was die Verpackung verspricht. Ja, glaube, glaube. Jetzt nimm den Bart aus dem Gesicht. Und wenn du jetzt gehst, wenn du uns verlässt, ich bleib hier, ich bin Bernd und meine Stiftung, die heißt Warentest.

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